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1: Von Levent Geiger haben wir euch ja schon 2023 erzählt, als er auf der New Music Hotlist stand. Seitdem ist aber sehr viel passiert und er haut immer wieder neue Singles raus. Sein neues Werk heißt At The Party und ist deeper als der Titel vermuten lässt, weil es geht nicht nur um Party, es geht vor allem um das Gefühl, für jemanden da zu sein. Selbst in den Momenten, in denen alles rauf und runter läuft, alles so ein bisschen out of control. At The Party, das geht richtig rein, jetzt von Levent Geiger.
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0: bei diesem Mann ist wirklich alles ein bisschen durcheinander geraten, aber wir lieben es. Shi Agu ist im Jahr 2026 so ein bisschen auf den Geschmack von Dubstep-Sounds gekommen. Stand nicht auf meiner Bingo-Karte, aber tatsächlich hat er es irgendwie hinbekommen, dass daraus kein Cringe-Fest wird. Es ist wirklich geil geworden. Das hier ist Geld für euch von Shi Agu.
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0: ist ein Club mit Geld.
1: Geil, geil, geil. Und es wird nur noch besser. Die Comfort Zone, die kennt nämlich der britische Musiker Moss Kena so gar nicht. Und da gibt es einen neuen Track für dich. Er hat seine Comfort Zone bewusst hinter sich gelassen und alles Alte über den Haufen geworfen, um sich künstlerisch neu zu erfinden. Ist schon ein bisschen scary, aber es scheint sich wirklich gelohnt zu haben. Wie wir bei seinem neuen Song hören, also nimm dir daran direkt mal einfach ein Beispiel. Bisschen Comfort Zone verlassen, neue Dinge ausprobieren. Und das hier ist vor allem richtig neu. Rhythm Unknown von Moss Kena.
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Noch neuer Banger steht für euch bereit von einem ehemaligen One Direction Mitglied. Ja, auch wenn er nicht ganz an den Erfolg von Harry Styles rankommt, was auch wirklich sehr schwierig ist, läuft die Solo-Karriere von Ex-One Direction Mitglied Zayn richtig gut. Jetzt hat er nämlich sein bereits 5. Album rausgebracht und daraus gibt's auch noch die neue Single Side Effects. Ich sag dir, das brauchst du, auch wenn du es bisher noch nicht wusstest, von Zayn. Und zwar jetzt.

0: Ist das nicht schön, wenn man erst sich selbst liebt und dann auch noch eine neue Person kommt, der man auch diese Liebe geben kann? Genauso ist es bei Feiern. Zuerst war er wirklich in sich selbst ein bisschen verliebt und jetzt kommt Feiern mit einer Liebeserklärung an eine andere Person um die Ecke gebogen. Bei seinem neuen Song wird er nämlich richtig romantisch. Also lass hier mal ein bisschen die Funken sprühen. Versprich mir, heißt der neue Song.
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Also wenn das so schnell mit dem Dating funktionieren würde wie bei Rita Ora und Zurb, du, dann wären wir alle längst in einer Long-Term-Relationship. Und zwar hat nämlich Rita Ora nur eine DM an den brasilianischen Producer Zurb geschrieben. Ja, und ein paar Monate später ist daraus schon direkt ein Song entstanden. Da treffen clubtaugliche Beats auf die catchy Melody von Rita Ora. Und das ist wirklich nice. If It's Not Love. Jetzt. Yes.

Und auch diesen neuen Song brauchst du in deiner Playlist. Mit Moves Tonight haben Boy Loco aus Großbritannien ja wirklich einen kleinen Überraschungshit gelandet, den ihr auch bei uns in der Playlist gehört habt. Damit haben sie das Blut vom großen Erfolg auf jeden Fall geleckt und feuern direkt die nächste Single hinterher. Praised You kriegst du jetzt. Und damit macht euch ein schönes Wochenende. Das war die First Play Show.

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1: Tachchen, Marvin hier mit den neuesten Tracks der Woche für euch im First Play Stream. Raf Camora hat was Neues gemacht. Die Hammerstimme von Teddy Swims werden wir gleich hören. Und, also jetzt glaube ich schon mein Favorite der Woche, Lady Gaga zusammen mit Doji. Hören wir jetzt gleich sofort rein. Geht hier aber erstmal los mit Fastboy. Und der neueste Song von Fastboy ist so eine melancholisch-zuversichtliche Hymne übers Erwachsenwerden. Und wie das halt immer so ist mit dem Erwachsenwerden. Da gibt's Umwege, da gibt's Verluste, da gibt's vielleicht auch so eine leise Gewissheit, dass am Ende alles seinen Platz aber findet, man ahnt es, aber spürt's noch nicht. Und darum geht's genau jetzt. Und der Refrain, der kommt immer mal so wieder. Müsst ihr mal hören. 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Finde ich doch eine gute Botschaft. Sowieso auch für diese crazy Zeit, die da gerade ist. Fastboy.

Hier sind die neuesten Tracks der Woche. Euer First Place Stream läuft. BUNT Bund, ein Producer aus Stuttgart, hat sich jetzt mit einer Künstlerin namens Malou zusammengetan. Sie kommt aus Berlin und ist so die derzeit gefragteste Singer-Songwriterin überhaupt so im elektronischen Dance-Business. 27 ist sie erst jung und sie hat schon mit den ganz Großen zusammengearbeitet. Diplo, Ugel, Armin van Buuren, viele Männer, deswegen tut es mal wirklich richtig gut, dass eine Frau da jetzt mitmischt. Malou, also gibt natürlich auch viele andere Frauen, die es schon machen, aber toll, dass sie jetzt eben auch groß rauskommen. Malou zusammen mit Bund, I Need You. First Play.

Nächster First Play heißt Honigwachs. Finde ich einen super Namen, kommt von einem deutschen Reggae-Rap-Artist mit Mannheimer Wurzeln. Green heißt er. Und er steht eben für so entspannte Sounds, positive Vibes. Und es geht in dem Track um diesen Moment, den er einfängt, wenn alles klickt. Du und dieser eine Mensch im perfekten Flow. Jede Zelle schwingt genau auf der richtigen Frequenz. Ich finde, das ist ein perfekter Track, um sich zu verlieben im Frühling. Also der Track ist schon da, jetzt müsst ihr euch nur noch verlieben. Honigwachs, First Play. Ohne das

sind die First Place der Woche. Neue Musik aus Erfurt kommt jetzt von Hendrik Steigerwald. Erfurt ist nicht so groß, also vielleicht habt ihr Hendrik auch schon mal so im kreativen Umfeld getroffen. Damit es international auch funktioniert, nennt er sich Henry and the Waiter. Finde ich einen super Artist-Name. Also Henry und, wie sagt man, der Ober, also die Person, die in der Location bedient, im Restaurant oder im Café. So, und dieser Hendrik, dieser Henry and the Waiter macht relaxte Mucke, sehr laid back klingt sie, aber inhaltlich ist sie eben sehr hin und her gerissen. Henry hadert mit sich selbst und mit der Welt und das machen gute KünstlerInnen einfach so und dann machen sie auch noch Musik daraus. Ich finde das richtig gut, weil wir alle hadern doch sowieso gerade mit dieser Welt und immer mal wieder. Ist doch nichts Schlimmes. Dieser Track ist für euch, die ihr da hadert gerade. Still Love You, Henry and the Waiter.

Die neuesten Tracks der Woche sind hier in eurem First Play Stream. Ihr habt es auch schon auf euren For You Pages gesehen, der Teufel trägt Prada 2 kommt Ende April in die Kinos. Natürlich muss es auch einen Hollywood-esken Soundtrack dazu geben, der jetzt um die Welt gehen wird. Lady Gaga hat sich zusammengetan mit Grammy-Gewinnerin Doechii. Und das ist er dann, der Titeltrack zum Kinofilm Runway.

Hier ist euer First Play Stream. Neue Musik jetzt, die gut nach K-Pop klingt. Cat's Eye, sie sind ja die erste globale Girl Group, die eben nach K-Pop-Ausbildungsmethoden zusammengestellt und trainiert wurde, muss man so sagen. Cat's Eye besteht aus 6 Girls von 3 Kontinenten. Sie sind zwischen 16 und 22 Jahre jung. Daniela kommt aus den Staaten, Lara Ray kommt auch aus den Staaten, Manon Bannerman kommt aus Zürich, Megan kommt aus Honolulu, also auch aus den Staaten, La Forteza aus Manila, Philippinen und Yuna Chi aus Seoul, aus Südkorea. Und sie wurden in der Reality-Show The Debut Dream Academy gecastet und aus 120.000 Bewerberinnen wurden sie eben ausgewählt, diese globale Girl Group zu sein. Also, nimm das, Dieter Bohlen, DSDS. What's that? Kennt keiner mehr. Nach Cat's Eye. Neuester Track von ihnen. Pinky up jetzt.

Und jetzt ein bisschen Retro-Vibes im First-Play-Stream. Neue Mucke von der Crutty Gang und Ali Neumann. Die finde ich ja ganz toll. Fantastische Stimme. 1980 gab es mal einen Track, den eure Eltern vielleicht noch kennen, von Ideal. Da haben sie den Smasher Blaue Augen released. Und jetzt, fast 50 Jahre später, ja, 50 Jahre später, kommt dieser Track eben als Cover daher und klingt natürlich immer noch so ein bisschen lässig, Pascha Italo Disco wie damals. Ali Neumann und Philbo River auch mit dabei. Die beiden singen den Song im Duett. Wirklich großes Kino. Und es ist, als hätten die beiden nie was anderes gemacht. Was für ein guter Track. Ochi Blue, die Crutty Gang, Philbo River und Ali Neumann.

0: Die First Place der Woche sind hier. Die Hammerstimme von Teddy Swims, jetzt sein neuester Track, Mr. Know It All. Und es wird deep jetzt. Er sagt, Mr. Know untersucht die Idee, dass Liebe zu einem sich selbst erfüllenden Widerspruch werden kann. Wenn man glaubt, das Ende bereits zu kennen, schützt man sich durch Zurückhaltung und diese Distanz wird zum Grund für das Scheitern. Versucht man jedoch gegen dieses Schicksal anzukämpfen und jedes Ergebnis zu kontrollieren, kann man die Verbindung ersticken. Wir kennen das alle, aber ganz ehrlich, Teddy Swims, mach's nicht so kompliziert, mach's einfach. Einfach mal anfangen mit Liebe und gucken, was rauskommt. Also, Deep Dive jetzt zum Thema Liebe mit Teddy Swims, First Play.
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Hier sind die First Plays der Woche. Neue Mucke von Raf Camora jetzt zusammen mit Contra K. Es dreht sich um, ja, so den richtigen oder falschen Zeitpunkt. Also will man gehen, will man bleiben, will man handeln? Bei wichtigen Entscheidungen fühlt sich halt jeder Zeitpunkt irgendwie falsch an. Ich glaube, das kann man auf fast jede Situation im Leben übertragen. Und die beiden machen eben einen Song draus. Zeitpunkt. Contra K, Raf Camora, First Play jetzt.

0: Thunder veröffentlicht hat. Und jetzt streamen wir uns neue Mucke von ihm. Das neue Ding, also das neue Album heißt The Weight of the Woods. Und da geht es eben um verflossene Liebe und verpasste Chancen. Also eben ganz viel Herzschmerz, das, was gute Popmusik ja auch ausmacht. Und daraus jetzt einer seiner neuesten Tracks, Endless, Dermot Kennedy, First Play.
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Hier sind die First Plays der Woche. Ganz viel neue Musik von Menschen, die wir schon ganz lange kennen, die so unser Leben musikalisch, würde ich sagen, schon die letzten Jahre viel begleitet haben. Und immer wenn er mit neuer Musik kommt, bin ich froh und auch ein bisschen beruhigt, dann weiß ich, ah, die Welt steht noch, weil Bosse macht mal wieder Musik. Ja, und es klingt auch jetzt wieder nach tanzbarem Indie-Pop und es geht eben um eine Freundschaft am Ende einer Nacht. Ich bin so froh, dass er wieder da ist. 17.04. kommt sein Album raus und daraus jetzt schon mal Bosse mit Flackern.

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Ganz viel neue Musik, die ihr lieben werdet, versprochen. Hallo, hier ist euer First Play Stream. Und hier kommt eine Frau namens Raven Lanay. Sie kommt aus Chicago. Sie ist, finde ich, eine der spannendsten Stimmen gerade so im modernen R&B. Ich bin auch sehr happy, dass R&B gerade extrem zurückkommt. Bisschen Neo-Soul ist da auch mit drin. Indie-Pop, elektronische Einflüsse, sowie eben ein guter Soundtrack für den Frühling und dann später für den Sommer auch klingen muss. Erste musikalische Schritte hat sie so in der Local Scene in ihrer Heimatstadt gemacht, wo sie eben früh angefangen hat, eigene Songs zu schreiben und ihren Stil zu finden. Und hier kommt sie jetzt mit ihrer neuesten Single Reputation in Collab mit dem US-Künstler Dominic Fike. Raven Lanay.

Nächster Song kommt jetzt vom australischen DJ und Musikproduzenten Fischer. Den kennen wir noch von seinem Song Losing It aus 2018. Alter, 2018 ist schon eine Ecke her. Feel old now. Also ich kann mich da extrem dran erinnern, wie der gut gescheppert hat in meinen Kopfhörern. Und der neue Song von ihm, der scheppert vielleicht nicht ganz so dolle, aber der holt uns ja eben mal so auf einen sanften Dancefloor, so am Ende einer Party. Warum denn nicht? Fischer zusammen mit der fantastischen Tones and I, Favor. He said, tell me a story.

0: Die First Place der Woche sind hier. Du, in this economy müssen wir alle gucken, wo wir bleiben. Und auch Blümchen hat sich nach ihrem Werbedeal mit so einer Supermarktkette gedacht, ach, warum nicht einfach wieder Musik machen? Ja klar, Blümchen, Millennial-Ikone. Und ihr neuester Track, der macht auch schon so richtig Lust auf die Festival-Season und natürlich unser Sputnik Spring Break 2026. Denn dort ist dann auch Treem mit am Start, der eben auch auf ihrem neuen Track zu hören ist. Und der macht ja eben so eine Mischung aus Rap und Schlager. Also man braucht da Sommer und einen Drink zu in der Hand. Natürlich gerne auch einen alkoholfreien Drink, warum denn nicht? Also mit dem Song werden sie, glaube ich, ordentlich eskalieren. Treem und Blümchen, K2, los!
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1: Die First Place der Woche sind hier. Ich bin immer noch hoch fasziniert davon, dass ein Typ mit einem schwarz-weißen Eimer auf dem Kopf wirklich ein DJ und Produzenten-Superstar weltweit geworden ist. Marshmallow. Warum eine Panda-Maske, wenn man auch einen Eimer haben kann, oder? Und zusammen mit dem fünffachen Grammy-nominierten Country-Star Thomas Rhett veröffentlicht er jetzt seine neueste Single. Where We Go.

Hallo, hier sind die neuesten Tracks der Woche in eurem First Play Stream. Natürlich auch in der ARD Sounds App. Rund um die Uhr als Stream. Nice, oder? Jetzt kommt die britische Musikerin Holly Humberstone. Sie meldet sich mit ihrem neuen Album Cruel World jetzt zurück. Und mit diesem Album erkundet Holly so die Grenze zwischen Schmerz und Vergnügen. Gemeinsam mit ihrer Schwester sowie der Indie-Künstlerin Ethel Kane erschafft Holly da so ein bisschen, wie soll ich sagen, ein düsteres Märchen mit Gothic-Elementen. Also tauchen wir mal ein in die Holly Humberstone-Welt. Hier kommt Die Happy.

First Place der Woche sind hier. Jazik kommt jetzt, bin großer Fan. Aus Aachen kommt er, ich würde sagen so seit 2 Jahren, ist er gut sichtbar und hörbar, gehört so zu den erfolgreichsten Hip-Hop-Acts gerade im Land und ich liebe einfach seinen souligen Vibe. 2025 stand er ja mit 5 verschiedenen Tracks in den Top 10 der Charts und 2026, ja, geht auch wieder gut los. Jazik zusammen mit Iman, 304, 304, First Play.

neuesten Tracks der Woche sind hier. Also das wird ein fantastisches, gemeinsames neue Musik hören. Sophie hat was Neues gemacht gleich. Charlie Puth neu am Start. Kitsch Creek zum Beispiel und Zed ist wieder da. Ich glaube, zu diesem Track habe ich euch auch schon mal tanzen sehen, oder? Clarity von Zed, den gibt's ja jetzt schon ein bisschen. Fast in jedem Club funktioniert er, auch auf jedem Festival immer wieder zu hören. Obwohl, das hat man ja oft bei diesen Tracks, die Lyrics eigentlich mega traurig sind. Jetzt hat ihn der Producer Bunt, B-U-N-T, geremixed. Kann man den Track noch besser machen? Wir hören rein. Ihr entscheidet selbst.

Die First Place der Woche sind hier. Oscar Mate K. Neuester Track jetzt. Er macht so eine Mischung aus gefühlvollem House und treibenden Grooves. Aufstrebender Produzent, in Oslo geboren, 2023 hat er ja so seine ersten Releases an den Start gebracht und jetzt ist sein neues Album da. Viel heißt es, daraus hören wir Sweet Nothing.

neuesten Tracks der Woche sind hier. Herzlich willkommen im First Play Stream. Neue Mucke aus Berlin, Produzentenduo, das wir vor allem durch diesen Voice Tag kennen, den sie auf jedem Track benutzen. Kitsch Creek. Kennt er? Kitsch Creek. Warum feiern wir die eigentlich seit so langer Zeit? Also viele von uns. Ist es so dieser brutalst minimalistische Sound? Ist es eben dieses Voice Tag, was immer zu hören ist? Ist es diese iconic schwarz-weiße Bildsprache, die sie immer wieder benutzen? Ich glaube, es gibt viele richtige Entscheidungen, die sie getroffen haben. Deswegen sind sie einfach in unseren Köpfen und Herzen und jetzt gibt es die nächste Single. Album Kitsch Creek 2 ist da, es wird wieder geraved, aber diesmal ohne Heartbreak, sondern mit dem Zeug, was den Heartbreak kurz verschwinden lässt. Hört mal selber. Für die Raver. Kitsch Creek.

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So, ich musste jetzt gerade noch ein bisschen üben, während der Song gerade lief. Und zwar die Stadt Massachusetts. Boah, richtig ausgesprochen. Ihr wisst gar nicht, wie lange das gedauert hat. Ich habe es irgendwann mal in der Schule gelernt, aber ewig nicht gemacht. Eben aus Massachusetts kommt ein neuer Song von Mona. Sie ist toll, ist Gen Z und macht Songs über Mental Health und den Druck, immer etwas fühlen zu müssen. Kennen wir alle. Tolles Thema. Mona mit Too Much. Mm.

die First Place der Woche sind hier. Hey Jude, hat Charlie Puth die Woche gepostet. Jude ist ein Kind, das auf die Welt gekommen ist. Herzlichen Glückwunsch. Dazu haben sie gleich mehrere Fotos geteilt. Ich weiß immer nicht so, ob, weiß ich nicht, ein Kind wird geboren, muss man da alles sofort ins Internet gießen. Okay, sie wollen es anscheinend machen. Und jetzt kam sein neues Album raus, Whatever's Clever. Das finden wir viel wichtiger. Es gibt also gleich mehrere Gründe zum Feiern. Charlie Puth, neuester Track aus dem neuesten Album. Home, jetzt.

Die neuesten Tracks der Woche sind hier in eurem First Play Stream. Tolle neue Musik von Sophie jetzt. Ihr Track heißt Beiß mich fest. Ja, Sophie, erinnert ihr euch vielleicht, ist eine Singer-Songwriterin, die mit ihrem Lied Für immer Frühling damals berühmt wurde. War ja wirklich ein viraler Hit, der so eine Sehnsucht nach einer Utopie behandelt hat, in der niemand hungern muss und alle Menschen willkommen sind. Wurde damals zum Protestsong gegen Rechtsextremismus in Deutschland und Österreich 2024. Super wichtiges und tolles Thema. Also umso besser, dass Sophie nicht weg ist, sondern erst recht wieder da. Ihr neuestes Ding, jetzt.

Sebastian, wir sind die First Place der Woche. Und der Track, der jetzt kommt, den werden wir in Zukunft, glaube ich, häufiger auf den Dancefloors der Nation hören. Es ist wirklich ein energetic Song. Gleichzeitig ist er aber auch ein bisschen emotional. Und es geht um Herzschmerz mal wieder, aber schlussendlich auch um eine Befreiung. Also, perfekter Club-Soundtrack von einem Electronic Duo aus Berlin. Paradigm heißen sie, zusammen mit Annie. Hier ist Good. Goodbyes.

Neue Musik von David Guetta jetzt. Hallo, hier sind die First Place der Woche. David Guetta zusammen mit Mike Posner. Wir erinnern uns bitte alle, oder? An diesen Track I Took a Pill in Ibiza. Ich höre den immer noch sehr, sehr gerne. 10 Jahre ist er jung geworden, dieser Track. 10 Jahre ist es jetzt schon her. Kann sein, dass man sich ein bisschen älter fühlt. Also zumindest 10 Jahre. Und jetzt ist Mike Posner eben wieder da zusammen mit DJ und Superstar-Produzent David Guetta. Mit einer neuen Version seines größten Songs. Und Avicii bekommt darin auch eine Zeile. Hör mal ganz genau hin, wenn er sagt, I went back to Ibiza and I got a hotel by the shore, but now I'm 12 years older and I'm 10 years sober. I went back to Ibiza. Mike Posner, David Guetta. I went back.

Und jetzt neue Musik von Ray. Hier im First Play Stream. Das zweite Album ist ja da und ich muss wirklich immer dran denken, wie mir eine Freundin erzählt hat, dass sie auf dem Ray-Konzert in Berlin war und meinte, ey, da waren wirklich alle gemeinsam wie in so einer Bubble. Gen Z, teilweise Boomer auch am Start und Millennials und alle haben diese Stimme und diesen Vibe gefeiert. Also das erste Album, das war ja bewusst so ein bisschen düsterer. Das zweite ist es jetzt nicht mehr, wobei eben diese Songs vor allem auch mit dieser Stimme einfach eine emotionale Tiefe beibehalten. Das muss man einfach so sagen. Ray, hier ist einer ihrer neuesten Tracks, The WhatsApp Shakespeare. Once upon a time.

so alleine auf dem Piano eine Hammerballade nach der anderen geschmettert hat. Die Crowd, würde ich sagen, war gut emotional angeheizt. Und vor kurzem erschien jetzt seine erste EP. Der Hype geht also weiter. Auch wenn er eigentlich eher so ein bodenständiger und so ein heimatverbundener Typ ist. Aber der Junge muss raus aus dem Dorf, denn die Bühne ruft. Diesmal nicht als Support unterwegs, sondern als Headliner. Und da ist er im Herbst dann auch in Leipzig zum Beispiel unterwegs. Und sein neues Album ist da. Es heißt Auch wenn's uns morgen nicht mehr gibt. Und daraus hören wir jetzt Tjark. Irgendwas fehlt.

Hier im First Place Stream treffen wir immer wieder auf sehr interessante Menschen und tolle Karrieren. Ein Zahnarzt jetzt, der glaube ich nicht mehr so Bock auf offene Münder hat und jetzt einfach am DJ-Pult steht. Warum denn nicht? Aus Rom kommt er und wie seine Collab-Partnerin Izzy Bizou hat er erfolgreich auch schon mit dem König der Beats David Guetta zusammengearbeitet. Und hier treffen sie sich beide zum ersten Mal für ein gemeinsames Projekt. Das ist Hyperton mit Slide.

Neue Musik haben wir gerade gehört vom EDM-Trio Medusa. Hier ist euer First Play Stream. Sam Payne kommt mit neuer Mucke. Wenn man ihn sieht, wenn man ihn hört, er ist gerade so dieses State of the Art, oder? So wie Deutschrap gerade funktioniert. Designermode, aber Vintage gekauft. Weiß ich nicht, ist auf der Straße unterwegs, ohne selbst dealen zu müssen. Features mit Chiago, Crow, Shirin David, alles war schon dabei. Und 2026 hat das Warten jetzt ein Ende. Sein Debütalbum kommt, Sam Payne, und daraus so einfach.

First Place der Woche sind hier. Und R&B ist gar nicht weg. Ich habe so das Gefühl, R&B kommt gerade so auf der internationalen Bühne wieder, oder? Erlebt so ein Comeback. Zayn hat jetzt seine neue Single veröffentlicht. Wirklich eine R&B-Nummer. Neueste Auskopplung aus dem kommenden Album Connor Cole. Mitte April kommt es. Und in diesem Track blickt Zayn auf eine verlorene Liebe zurück. Sideways. Yeah.

Die First Plays der Woche, also die neuesten Tracks der Woche sind hier in einem Stream. Freut mich, dass ihr dabei seid. Und jetzt nach ihrer gefeierten Debüt-EP und ihrer allerersten Headliner-Tour durch Europa meldet sich Panic Baby aus der Hauptstadt zurück mit dem neuesten Track Get Naked. Emotional, schonungslos, es geht um Herzschmerz, es geht um impulsive Fluchtmechanismen und das Musikvideo geil, so ein bisschen im VHS-Style. Achso, ihr wisst nicht mehr, was VHS ist. Ja, dann seid ihr ungefähr so erwachsen wie ich. Google it, aber dieser Track, einfach geil. Get Naked, Panic Baby, jetzt.

Hier im First Play Stream hören wir immer rein in neue Alben. Atmas hat zum Beispiel ein neues Ding rausgebracht. I Like the Way You Kiss Me war so sein größter Track, an den wir uns erinnern. Und das hier, was Neues von ihm. I'd Like to Crawl Inside Your Mind. First Play.

Delcom haben wir gehört. Hallo, hier ist eure First Play Show. Ich finde es übrigens einen ganz geilen Horizont zu wissen, ey, im Sommer ist einfach wieder Fußball-WM. Ich bin kein Fußballer, aber ich liebe das einfach, dieses draußen sitzen und miteinander irgendwie auch ins Gespräch kommen. Dafür ist so eine WM wirklich immer ganz gut. Die FIFA feiert 2026 eben das Comeback der Fußball-Weltmeisterschaft in Mexiko, USA und Kanada als Austragungsländer mit dem neuen Track Lighter. Jelly Rose, ein amerikanischer Rapper und Sänger, und der tut sich jetzt mit Karin Leon zusammen. Und ein kanadischer Produzent ist auch noch mit am Start. So, und eben darum geht's, dass Künstler aus allen drei Austragungsländern mitwirken. Und der Track Lighter soll eben so eine Hymne verkörpern, die alle verbindet und dabei auch so ein bisschen auf Country-Wurzeln zurückgreift. Das ist ja eben auch so ein Sound, der gerade mega angesagt ist. Also, ist es ein globaler Pop-Hit, der uns immer an diesen Sommer 2026 erinnern wird? Schauen wir mal, ihr entscheidet. Jetzt kommt der Track zur Fußball-WM 2026. Lighter.

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1: Hi, hier ist Marvin und das ist ein Stream voll mit ganz viel neuer Musik. Bad Moms J hat was Neues gemacht. Lost Frequencies kriegt er gleich. Niall Horan. Und hier geht's los mit Taylor Swift jetzt. Also so ein neuer Swiftie-Song ist ja mal ein großes Ding. Wobei mit dem hat angeblich keiner gerechnet. Ausgerechnet Taylor Swift liefert jetzt den Titelsong zum nächsten Toy Story-Film. And I was like, boah, es gibt schon wieder einen neuen Toy Story-Film. Der letzte ist doch erst etliche Jahre her. Ja, sorry, es gibt einfach schon Toy Story 5. Feel old yet? Mm-hmm. Also Toy Story 5 ist da und Taylor Swift macht den Soundtrack. Sie sagt offiziell, ja, sie war in dem Film und der hat ihr so gut gefallen in der Preview, da ist sie gleich nach Hause und hat den Song geschrieben. Als ob. Aber ey, eine Story zum Song muss ja auch immer sein. Wie gefällt euch das neue Ding von Taylor Swift? I knew it. I knew you. Jetzt.

0: Die First Place der Woche hier. Alex Warren meldet sich mit seiner neuen Single Passenger jetzt zurück. Es ist ein emotionaler Song über das Gefühl im Leben und in der Liebe nur noch auf dem Beifahrersitz zu sitzen. Oh Mann, bisschen sad. Aber wenn es einem nicht so gut geht, entstehen teilweise relativ gute Popsongs. Ja, Passenger. Alex Warren jetzt.
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0: Das war's. Bad Moms Jerry hat was Neues gemacht. Hello Kitty hören wir jetzt. Und auf der neuen Single von Bad Moms erzählt sie eben von vergangenen Zeiten, persönlichem Wachstum und diesem Feeling, trotz 300 PS lieber entspannt mit 30 durch die City zu cruisen. So ist das, wenn man langsam erwachsen wird, oder? Bad Moms Jerry, Hello Kitty, First Play.
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1: Die Sommer-First Place der Woche sind hier. Passt doch perfekt zur Festival-Season. Jetzt Lost Frequencies mit einer Hymne, die das Leben im Hier und Jetzt feiert und sagt, ja, einfach mal nicht an morgen denken. Warum denn auch? Live it all.

0: JBS jetzt in diesem Jahr auf der ARD New Music Hotlist. Also da stehen ja alle Artists drauf, die wir extrem feiern, von denen wir einiges hören werden. Das haben wir euch doch schon Anfang des Jahres gesagt. Und es geht eben weiter mit ihm hier, JBS. Alter Hotlist, wie soll man sagen? Ja, Hotlist-Besetzer. Zusammen mit BUNT Bund 23 stand übrigens Bund auch schon auf der Liste der neuen Acts. Und jetzt treffen sie sich eben in diesem Jahr. Zusammen liefern sie so einen perfekten Soundtrack für die WM. Nie allein. 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

die First Place der Woche hier. Niall Horan hat was Neues gemacht. Ja, er ist natürlich viel mehr als nur der eine Typ von One Direction. Das beweist er ja schon seit einer ganzen Weile mit seinen Songs. Und jetzt kommt er eben mit seinem neuen Album Dinner Party um die Ecke. Und darauf gibt's eine Menge neuer Songs. Zum Beispiel den hier, Tastes.

0: Black, Prada, Dress. So heißt dieser neue Song von Ellie Goulding. Was habt ihr eigentlich alle mit Prada und Gucci und dies, das, Ananas? Ist auch nur ein bisschen schwarzer Stoff, oder? Also keine Ahnung, viele feiern das und sie hat eben auch diesen Hyper-Fokus drauf. Vielleicht hat sie von Prada auch ein bisschen Geld bekommen, ich weiß es nicht. Aber hört doch mal rein, was sagt ihr zum neuen Ellie Goulding Song?
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0: mit neuer deutschsprachiger Musik von Sam Payne, Gustav und Stickle von 01099. Und worum geht's? Immer wenn diese Tracks im Sommer rauskommen, mittlerweile schon seit so 2, 3, 4 Jahren, es geht um Zigarettenrauch, es geht um Rumhängen im Viertel, es geht um verpasste Signale, auch dieses Mal wieder. Das ist doch einfach nie auserzählt. Dieses Sommerabendsgefühl, oder? Lichter aus.
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FIFA-Mucke jetzt. Einer der offiziellen Songs. Nicht, dass ich großer FIFA-Fan wäre, aber und wie viel die denen bezahlt haben. Also da sind ja so einige Leute dabei. Tyler, Major Lazer, Daddy Yankee. Ja, die haben alle gut Kohle von der FIFA bekommen, damit sie eben offizielle Beats und Tracks beisteuern. Also großer FIFA-Fan bin ich nicht, aber natürlich Fan von diesem Vibe. Du sitzt draußen, du sitzt vorm Späti, du sitzt auf der Straße, irgendwo auf einer Leinwand oder einer kleinen Glotze oder vielleicht auch nur einem Handy, läuft so ein bisschen WM und die Leute kommen zusammen und das ist einfach Sommer und das ist doch nice. Das brauchen wir doch alle gerade mal wieder, oder? Auch sie hier hat einen official Song beigesteuert. Ava Max. Energy. 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

The first place of all, yeah. Next up von Ray Dalton, yeah. It's the neue Single Go That High. Er zeigt mal wieder sein Talent für catchy Melodien. Und es geht eben um Momente, die uns den Alltag vergessen lassen. Es geht um Freiheit, Euphorie und dem Gefühl, ganz im Augenblick zu leben. So wie das eben an so einem guten Sommerabend sein muss, oder? Ray Dalton, First Time.

Und nächste First Play hinterher. Kid Creek hat Release Party gefeiert. Neues Album ist da. Viele große Namen drauf. Ennio, Provinz, Shirin David und auch Jolle. Jetzt zusammen mit Kid Creek. Pissed.

David Guetta jetzt zusammen mit A-Log. Sie sind wirklich feste Größen, Ikonen der Elektromucke. Aber dass die beiden noch nie was zusammen gemacht haben, ist weird, oder? Irgendwie haben noch alle mit allen mal irgendwie was gemacht und dann noch ein Feature und dann noch der drauf und Versus und so weiter und so fort. Also das hatten wir noch nicht. David Guetta und A-Log, sie ändern es und machen eine Dance-Version des Stick-Figure-Hits Angels Above Me.

First Place der Woche sind hier. Mit Pirouetten schlägt Esther Graf jetzt kurz vor Album-Release nochmal so eine richtig andere Richtung ein und zeigt ihre rockige Seite. Ich habe auch so das Gefühl, gerade wird die Mucke wieder so ein bisschen rockiger, oder? Also, mal schauen, wie es euch jetzt gefällt, ihr neues Ding. Die Platte, wofür es sich zu leben lohnt, kommt dann Ende Juni, also in ein paar Tagen. Und hier Esther Graf mit Pirouetten.

Und nächster First Play von Amber Van Day. Merkt man sich sehr, sehr gut diesen Song aus dem Sommer 2026. Crazy Name, Flying Cars and Sex Machines. Bitteschön.

0: von Benno. Jetzt. Song heißt Sommer 2018 und es geht eben um den Sommer 2018. Der macht eben das, was ja gerade ganz gut funktioniert, dieses Zurückblicken. Hatten wir ja vor ein paar Monaten, ne? Da haben alle über 2016 gesprochen. Vielleicht ist ja 2018 das neue 2016 in 2026, wenn ihr wisst, was ich meine. Nein, aber das ist natürlich ein ganz interessanter Trend gerade, ja, dass ganz viele eben zurück in eine Zeit gucken, in der sich irgendwie scheinbar alles ein bisschen sicherer als heute angefühlt hat. Ich glaube, das wird sehr gut funktionieren, dieser Track. Benno, Sommer 2018.
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2018. Die First Place der Woche sind hier, man muss nicht viel zu ihnen sagen, jetzt Alesso und One Republic, schwedischer DJ und Produzent und eben diese Pop-Radio-Band, die viele von euch lieben, zusammen ihr neuester Track In Your Eyes jetzt. 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

Das ist die Show mit der neuesten Musik. Wie jede Woche gibt es 60 Minuten lang das Neueste vom Neuesten. Zum Teil sind die Songs noch nicht mal 24 Stunden alt. Und wir starten mit Weiß. Die kennen wir, die haben auch schon einige Hits draußen, haben sich jetzt aber zusammengetan mit der aus Ostfriesland stammenden Singer-Songwriterin Eske. Gerade mal 22 Jahre jung, 2019, da ist sie bekannt geworden bei The Voice Kids. Wir hören gemeinsam rein. Weiß zusammen mit Eske, Memories heißt der Song, der erste in der Show mit der neuesten Musik. Mein Name ist Ingo. Guten Tag zusammen. 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

0: Lasst uns über Joris reden, der hat auch in dieser Woche was Neues draußen. Die erste offizielle Auskopplung für 2026. Ein Song, der wie gemacht ist für die kommenden warmen Sommernächte. Schillernd, leicht, atmosphärisch. Bevor wir reinhören in den Track, hat Joris uns noch eine kleine Nachricht hinterlassen zur Entstehung und zur Bedeutung von Sternenstaub.
1: In meinem neuen Song Sternenstaub beschreibe ich dieses Gefühl, was ich im Sommer bekomme, wenn alle Menschen draußen sind, spät nachts noch unterwegs sind und diese Nacht uns alle vereint. Ja, das ist ein unglaublich schönes Gefühl und ich finde, der Song trägt das in sich. Habt einen fantastischen Sommer.
0: Sagt Joris. Wir hören rein. Sternenstaub, hier ist er.

0: 2026 wird ein spannendes Jahr für Galantis. Das ist ja so ein Dance-Projekt. Der Typ, der das macht, der heißt Christian und er hat gerade bei einem neuen Label unterschrieben und hat gesagt, Mensch, wenn ich schon mal da bin, dann packe ich direkt mal einen neuen Song raus. Der Track, der bewegt sich so ein bisschen zwischen Melancholie und Hoffnung. Lasst uns gemeinsam reinhören. Galantis zeigt sich hier von seiner sehr persönlichen Seite. Stay Alive.
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Sie kommt aus Kopenhagen, ist 25 Jahre alt und kann richtig gute Songs schreiben und auch produzieren. Seville, von der spreche ich gerade. Ihr neuer Track Soccer, der fängt den Rausch einer frischen Liebe ein und diesem Gefühl von Unbesiegbarkeit. Der Song ist außerdem der Vorbote ihres Debütalbums. Favorite Girl wird das heißen, kommt am 11. September. Jetzt hören wir aber erstmal rein. Seville mit Sugar, hier in der Show mit der neuesten Musik.

Die nächste Künstlerin, die muss man so ein bisschen erklären. Molly heißt sie. Die ist auf TikTok bekannt geworden. Das ist gängig, das kennen wir auch von anderen Künstlerinnen und Künstlern, dass man dort erst mit einem Song oder auch einem kleinen Ausschnitt viral geht und später dann landet der Song irgendwie irgendwo in den Charts. Und diese Hook, die kennt ihr vielleicht auch schon. Shake it to the max. Und Molly kommt aus Ghana, hat bereits gezeigt, dass sie ein Händchen für Hits hat. Und wir hören rein in den Song, der gerade viral geht. Hier ist Jetski für euch.

0: Ja, also Finch muss ich nicht mehr erklären. Ohne den kommt das Sputnik Spring Break kaum noch aus. War am vergangenen Freitag spontan bei Dream mit auf der Bühne und es war ein Riesenabriss. Vielleicht steht er nächstes Jahr wieder selbst auf der Mainstage. Aktuell sieht das ja ganz gut aus. Seine neue Single kommt zusammen mit Green und bringt sommerliche Vibes. Hier ist Ko Phangan.
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Die US-Singer-Songwriterin Bella Kay passt perfekt ins Bild eines klassischen Bedroom-Pop-Acts. Ihre allererste Single, die ging direkt auch mal wieder, wir hatten es vorhin schon, bei TikTok viral und sorgte für ein großes Following und tausende neue Fans. Jetzt kommt ihr neuer Track und wir hören natürlich rein in Stop. Hier ist Bella Kay.

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1: Neue Musik dieser Woche von den Franzosen Offenbach. Die haben sich einen Song geschnappt, der seit Jahren auf Festivals, in Clubs und auch auf jeder guten Party funktioniert. Ein absoluter Klassiker, perfekt, um den Samstagabend oder auch den Montagabend, völlig egal, einzuläuten. Das Original stammt übrigens aus dem Jahr 2004 und ihr kennt ihn garantiert. Four to the Floor heißt der Song. Hier sind Offenbach.

Es vergeht keine Woche, in der dieser Typ hier nicht irgendwie mit einer neuen Künstlerin oder mit einem neuen Künstler um die Ecke kommt. David Guetta, auch er kündigt sich in dieser Woche wieder mit neuer Musik, muss man sagen. Jennifer Lopez hat er diesmal im Gepäck. Und der Song, den wir gleich hören, klingt so ein bisschen nach Urlaub, aber auch nach Hitze, nach Sonnencreme und irgendwie auch ein bisschen nach Jennifer Lopez. Die passt da irgendwie ganz gut rein. Der Release kommt übrigens pünktlich zum Start ihrer Residence in Las Vegas. Fans freuen sich schon drauf, da kann man sie mal wieder live sehen. Jetzt hören wir aber erstmal in das gemeinsame Stück Musik rein. Salvame Hoy heißt der neue Song. Hier sind Jennifer Lopez und David Guetta. 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

Den Song übrigens als ihren persönlichsten Lieblingssong, den sie je geschrieben hat. Produziert wurde er von Max Martin, der auch schon mit Ariana Grande zusammengearbeitet hat. Wir hören rein in Hate That I Made You Love Me. Hier ist Ariana Grande. Sputnik.

0: Young Pep habe ich jetzt noch für euch und auch er hat am Wochenende beim Sputnik Spring Break alle überrascht. Er stand nicht im offiziellen Line-Up, muss man sagen, aber wir haben ihn für euch trotzdem reingemogelt sozusagen als Secret Act direkt auf der Bühne im Sendestudio. Eine halbe Stunde lang gab es da wippende Köpfe und auch viel Gejohle. Das war auch richtig so und man könnte das jetzt, wenn ihr wollt, nochmal wiederholen zum neuen Track von ihm, von Young Pep. Hier ist ganz oben.
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Eli Oaks zusammen mit Lavinia. Auch von denen gibt es was Neues. Wir müssen so ein bisschen im noch Spring Break Vibe bleiben, wenn ihr so wollt. Denn neben der Mainstage gibt es ja auch kleinere Bühnen und Zelte. Und auch die waren gut gefüllt mit DJs wie Toby Romeo, Nicholas D, Housekeeper oder eben auch Eli Oaks. Und wir sind gespannt, was jetzt als Neues da irgendwie uns in die Playlist gespült wurde. I Look Shit heißt der Song. Lavinia und Eli Oaks jetzt für euch. 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

Der nächste Song könnte euch vielleicht aus der Amazon-Serie Off Campus bekannt vorkommen, gemacht und performt von G-Flip. Der erlebt da gerade einen ziemlichen Höhenflug, eben weil der Song da auch so sehr prominent platziert ist. Machen wir es kurz, wir hören rein in Bad on Fire, in dieser Woche neu, G-Flip für euch.

Der Sommer steht vor der Tür und Esther Graf und Oswald haben sich dieses Thema geschnappt. Na, warum denn auch nicht? Sommer heißt der neue Song, klingt, naja, nach offenem Fenster und zu viel warmer Abendluft. So ein bisschen aber auch ein Indie-Track, finde ich, der perfekt in die Festivalsaison passt. Esther Graf war ja auch am Sonntag beim Sputnik Spring Break als Secret Act am Start. Eine halbe Stunde neben dem Sendestudio, da hat sie performt. Natürlich auch nicht im offiziellen Line-Up. Jetzt machen wir es aber mal ganz offiziell. Der neue Song, wir hören rein. Zusammen mit Oswald, Esther Graf jetzt für euch.

0: Lasst uns noch kurz über die Südlondoner Sängerin und Songwriterin Sky Newman sprechen, die ihr neues Album draußen hat. In 8 Songs auf dieser Platte setzt sie sich mit vererbten Themen auseinander. Dazu gehören Traumata, Identität, dann emotionale Resilienz, Beziehungen, Selbstwert und. Ihr merkt schon, das geht ganz schön zur Sache. In einer, ich sag mal, schonungslosen Offenheit, die wir da zu Ohren bekommen. Ein Song von diesem Album heißt Man of the House. Und genau in den hören wir jetzt mal rein. Hier ist Sky Newman.
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2: Einen letzten Song habe ich noch für euch, der kommt von Dasher und auch hier machen wir es kurz, wer hätte es gedacht, natürlich geht es wieder um Country Music. Diesmal heißt der Song Mad About It und ich glaube, Dasher bleibt ihrem Sound da treu. Wir hören rein, der letzte Song in dieser Show. Mein Name ist Ingo, bis zur nächsten Woche, bye bye.

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2: So ist das, die neuesten Tracks der Woche. Also Tracks, die ihr vielleicht noch nie in eurem Leben gehört habt, aber lieben werdet. Was haben wir dabei? Jason Derulo hat was Neues gemacht. Leonie zum Beispiel, Tove Lo auch und Shakira. Warum? Weil es ist Fußball-WM. Und man hat Shakira ja schon mal gefragt, ob sie für eine WM einen Song machen kann. Das hat ganz gut geklappt. Und deswegen hat man sich auch in diesem Jahr wieder gedacht, Shakira, hast du Bock mit Burner Boy eine richtige Sommerhymne, eine WM-Hymne zu machen? Die, die. Scheinbar hat sie ja gesagt. Denn so klingt sie.

Hier sind die First Plays der Woche. Ganz viel neue Musik in einer Show. Producer und DJ James Hype aus der Nähe von Liverpool. Kommt er, gehört zu den erfolgreichsten Dance-Acts überhaupt in der Welt. Und sein aktueller Smasher Waterfalls, der läuft ja seit Monaten schon hoch und runter bei uns. Und jetzt sein neuester Track setzt eben vom Sound direkt dort an, wo Waterfalls aufgehört hat. Hier ist sein neuester Track, Serotonin, James Hype, First Play.

Wir sind die First Plays der Woche. Jason Derulo hat was Neues gemacht. Naja, so fairerweise muss man sagen, ganz so richtig brandneu ist es nicht. Der Track Sexy For Me, den gibt's schon ein paar Wochen, bekommt jetzt aber quasi ein Upgrade. Zusammen jetzt auf diesem Track ein Feature mit einem der aktuell erfolgreichsten deutschen Urban Popstars, Jazik aus Aachen. Und der hat so ein bisschen so eine Bedroom-Voice, finde ich. Schlafzimmerstimme sagen die einen. Ich sag Bedroom-Voice, klingt irgendwie ein bisschen netter und passt richtig gut zu diesem Track. Vielleicht ist das jetzt eben der erste große internationale Track von Jazik zusammen mit Jason Derulo. Sexy For Me. Jason.

Plays und die First Plays der Woche. Neue Mucke von Iggy Mel kommt jetzt. Zweites Album Popstar ist ja auch schon draußen. Pop mit 2 P, ihr wisst Bescheid. Und sie ist so, wie man sie kennt. Viel Schweinkram, atzige Rummelbeats und eben ein Smasher, der so eine Ode ist auf das schnelle Techte-Nächte im Urlaub. Kokosnuss, jetzt First Play.

Und noch mehr neue Musik. Jetzt von Leonie. Ich glaube, es wird wieder ein Radiohit. Naja, also das, so macht sie es ja seit Jahren, oder? Überall, wo Leonie draufsteht, kommt ein Hit raus. Neue Single von ihr, Moonlight, hat so ein bisschen 70s-Disco-Vibes, klingt aber trotzdem extrem zeitlos, finden wir. Und für diesen Song hat sie sich mit dem norwegischen Geschwisterduo Marcus and Martinus zusammengetan. Also quasi so die norwegischen Lochis in ihrer Heimat, absolute Superstars. Und hier jetzt zusammen mit Leonie.

First Place der Woche. Neue Musik jetzt von Ebba Tove Elsa Nielsen. Wir kennen sie alle international als Tove Lo. Schwedischer, toller Elektropop ist das. Der Artist-Name, der kommt von der Patentante, weil sich die kleine Tove in ihrer Kindheit für Luxe, das heißt Schwedisch, oder auf Schwedisch heißt Luxe eben Lo, für die hat sie sich begeistert und daraus ist dieser Name entstanden, Tove Lo. Wir kennen sie noch von ihrem letzten Track To Die For natürlich und ganz frischer Tove Lo jetzt ihr neues Album Estrus für Mitte September angekündigt und ein erster Track daraus jetzt, I'm Your Girl, right?

noch mehr neue Musik, weil hier ist ja euer First Play Stream. Berkan aus Berlin hat am Freitag die zweite Single seines im Juli erscheinenden Albums Lösch meine Nummer released. Mit am Start sein Berliner Buddy Tarek von KIZ. Zwischen News Overload und Großstadtlärm erzählt Juli 25 dieser Track eben von der ersten Verliebtheit als Gegenentwurf zur Welt da draußen. Da sage ich als Berliner auch mal ganz klar, das können wir sehr gut gebrauchen. 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

Wir sind die First Place der Woche und wofür TikTok gut ist, ja, um nächtelang wach zu bleiben, weil man irgendwie nicht loskommt, auf der einen Seite und auf der anderen Seite eben für Tracks, die schon mal groß waren und dann eben gerade wieder groß werden. So geht das zum Beispiel auch mit Superstar Kylie Minogue. Can't Get You Out of My Head. Kennen vielleicht manche von uns, Millennials vor allem, noch. Und der geht gerade irgendwie wieder mega viral. Und natürlich setzen sich da schnell Producer drauf. Sebastian Mayer, Webvideoproducer und DJ, hat daraus mal wieder einen Floorbanger fabriziert. Die Grundidee des Tracks, die ist ja auch einfach zeitlos und richtig gut. Und die Vocals kommen von der deutschen Newcomerin Annie May. Ich wette mit euch, wir werden von diesem Track noch einiges hören in der nächsten Zeit. Jetzt kommt hier der First Play, Can't Get You Out of My Head, featuring Annie May.

wäre ein First Place der Woche. Brauchen wir einen Ed Sheeran-Nachfolger? Bin mir nicht sicher, aber die Industrie arbeitet hart daran. Er könnte es zum Beispiel sein. Henry Moody, 22 Jahre jung, kommt aus Guildford, Südosten Englands. Und vor kurzem endete seine triumphale Europa-Tour. Seitdem warten viele, viele Fans auf einen neuen Track von ihm. Und hier ist das neueste Ding, Miss

So, passend zum Eurovision Song Contest Hype die Tage. Ein First Play, der an einen Gewinner erinnert. Udo Jürgens hat zum ersten Mal für Österreich den damals noch Grand Prix Eurovision de la Chanson gewonnen. Das ist jetzt auch schon wieder 60 Jahre her, aber die Nostalgie kennt ja gerade keine Grenzen und überhaupt so nostalgisch sein ist ja gerade ein Ding. Und da haben sich zum 70. Jubiläum des Wettbewerbs Producer und eben eine tolle Frau diesen Song genommen und ihn ins Heute geholt. Lea mit

Die First Place der Woche sind hier. Und sie jetzt vom Support für Taylor Swift selbst zum Gigastar. So lässt sich die Story von Gracie Abrams ganz gut zusammenfassen. Einer ihrer letzten Hits, That's So True, läuft immer noch runter und rauf, rauf und runter. In den deutschen Singlecharts steht er seit 76 Wochen in den Top 100. 76 Wochen! Das sind ja gefühlt drei Leben. Jetzt hat Gracie

Hier ist euer First Play Stream, voll mit neuer Musik. Ja, Anfang Februar erschien Fabulous. Das ist ein Track der britischen Newcomerin Georgia Meek. Kurz einfach Meek. Wurde so voll der Überraschungs-Indie-Hit. Und eigentlich ist es, so schön auch klingt, ein Heartbreak-Trennungssong mit einer richtig guten Selbstliebe-Message. I look fucking fabulous. Ist immer gut, sich das zu sagen. Hey, ich sehe richtig nice und richtig gut aus. Damit der Song jetzt auch in Clubs und ja, eben auch bei uns im Radio performt, gibt es einen sehr knalligen Remix von Felix Jähn. Fabulous, Meek, Felix, First Play.

Die First Place der Woche sind hier. Martin Garrix hatte Geburtstag, das geht uns ja erstmal nichts an, aber ist gut, weil der Niederländer hat sich und seinen Fans ein gutes Geschenk gemacht, würde ich sagen, ein spektakuläres Feature, Repeated. Ja, und die Geschichte dieses Songs, die begann eigentlich schon vor 12 Jahren. Da haben sich Martin Garrix und Superstar Ed Sheeran in Nashville das erste Mal getroffen. Und da ist wohl auch diese Idee zu diesem Song entstanden. Ist schon ein bisschen her, jetzt ist was draus geworden. Martin Garrix und Ed Sheeran, Repeated. Stay.

0: die First Place der Woche sind hier. Neue Musik von der Hamburgerin Antje Schomaker. Sie sagt, Musik machen ist wie Tagebuch schreiben. Da macht ja irgendwie auch Sinn, dass sie ihr neues Album, was im Sommer rauskommt, Liebes Tagebuch nennt. Und daraus der erste Track jetzt schon mal, Mascara.
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Die First Place der Woche sind hier Mega-Hit und Durchbruch-Produzent Jacksomi hat was Neues gemacht. Mit Pedro ist er quasi aus seiner Heimat aus Berlin in die ganze Welt gestartet. Und jetzt muss er einfach so den nächsten Smash-It hinten anschließen. Denkt man sich, ja, aber Jacksomi, glaube ich, muss nicht. Deswegen nimmt er einfach so einen geschmackvollen Dancefloor-Banger wie I Don't Wanna Fall in Love und macht jetzt ganz entspannt sein nächstes Ding. Jacksomi, First Place.

0: So, Freunde, ist Sommer und Sommer ist auch immer WM-Zeit oder oft, also dieses Jahr auf jeden Fall und Fußballzeit sowieso und deswegen jetzt hier im First Play Stream neue Fußballmucke von Finch. Ja, und zum großen Saisonfinale in den Bundes- und Regionalligen hat er quasi so eine Fanhymne gebaut, mehr als nur ein Fan, ultimativer Soundtrack für alle, die einen Fußballverein nicht nur supporten, sondern leben, lieben, mit dem irgendwie connected sind, irgendwas zwischen Ekstase, Auswärtsfahrten und Gänsehautmomenten. Mehr als nur ein Fan von Finch jetzt.
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Die First Place der Woche sind hier. So, und frisch von ihrer Nordamerika-Tour zurück, veröffentlicht die in Malaysia geborene und in London lebende Chloe Keisha einen neuen Track. Surprise, surprise. Das ist eine selbsternannte Sad Girl-Hymne, sagt sie. Erinnert so ein bisschen an Chaperone, zeitlos guter Female-Pop. Und wir wissen einfach, da bahnt sich ein neuer Weltstar an. Bitteschön.

Hier sind die First Place der Woche. Ein Stream voll mit neuen Tracks, die ihr lieben werdet. Nächstes Ding kommt vom Vazia Project. Olivia und William G. Hardy, die sind nicht etwa ein Ehepaar, sondern Geschwister. Und damit ein weiterer Beweis, dass Geschwisterdynamik im Pop ganz gut funktioniert. Die beiden stehen eben mit ihrem neuen Projekt Vazia Project für hochmelodiösen Alternative Pop. Und der neue Track, Bleeding Gold, jetzt eine bittersüße Hymne auf die Vergänglichkeit der Jugend und die flüchtigen Verbindungen, die entstehen. Und auch wieder verloren gehen, an die man sich vielleicht aber irgendwie immer so ein bisschen erinnert, oder? Album kommt im September und der Track Bleeding Gold jetzt daraus. Stuck on the-

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1: Leute, wir gehen zusammen rein in Samstag mit richtig geiler Mucke. Ich habe absolute neue Kracher für euch hier am Start. Egal von welchem Artist, hier hörst du sie wirklich alle. Und vor allem gehen wir jetzt zuallererst direkt rein mit dem übelsten Brecher, und zwar Nico Santos. Ist ein Optimist durch und durch, und in seinem neuesten Song will er auch dazu uns so ein bisschen animieren, mal so ein bisschen den Blickwinkel zu ändern und sich von negativen Gedanken zu lösen und das Glas lieber halb voll als halb leer zu sehen. Und ich liebe alles daran. Das hier ist Nico Santos, Optimist bei

Ich sag euch wirklich ehrlich, Nico Santos, kompletter Spirit Animal, so positiv, wie der irgendwie immer ist und wie der auch grinst. Ich liebe alles daran. Hier ist Sputnik an deinem Samstag und jetzt gibt's nur die neuesten Banger auf die Ohren. Gerade eben hat sie erst ihren Soundtrack zu Wuthering Heights gedroppt und schon kommt Charlie XCX hier mit der nächsten Nummer um die Ecke. Die mischt jetzt nämlich

von dieser eher coolen Nummer, 80 Synth Sounds mit so ein paar Rock-Elements von Charlie XCX, geht's jetzt rein hier bei Sputnik in einen Typ, der schafft es wirklich, jeden zum Heulen zu bringen, aber irgendwie auf so eine positive Art und Weise. Miles Smith will ja im Juni mit seinem ersten Album My Mess, My Heart, My Life viel von seiner Personality zeigen. Und es soll da auch einfach ganz viel um Gefühlschaos und Verletzlichkeit gehen, dass er wirklich so sein Steckenpferd zu zeigen, was geht eigentlich auch in ihm drin ab, weil oft sind Stars ja auch eher nach außen cool und hart und irgendwie immer fresh gestylt. Und er sagt halt, nee, ich habe auch einfach Gefühle. Und vor allem hat er den Mut und das Selbstbewusstsein, das auch zu zeigen, jetzt ist er hier schon mit der zweiten Single für euch. Miles Smith, Hold Me in the Dark aus dem neuen Album.

das geht einfach runter wie Öl. Miles Smith, der hat's einfach drauf, dieser Typ. Aber genauso wie er hier an den Turntables, Calvin Harris mit Satisfy, liefert der Typ jetzt pünktlich zum Start in die warme Jahreszeit einen Track, der nach Sonne, Leichtigkeit und vor allem Festivalstimmung klingt. Für die Vocals hat er sich jetzt die irische Sängerin Jazzy ins Studio geholt. Eine Künstlerin, die in den UK-Charts bereits mehrfach in den Top 5 vertreten war. Also Satisfy, das brauchst du auf jeden Fall jetzt zum Sammeln.

0: mit neuer Mucke hier vollgepackt diese Stunde. Jetzt mit einer jungen Frau, wo ich erstmal dachte anhand des Namens, das ist ein junger Typ. Aber Jolle ist ein junges Girl und gerade eine der heißesten Newcomer-Acts überhaupt aus ganz Deutschland. Viraler Hype und vor allem richtig krasse Hits mit über 30 Millionen Streams. Sie war schon Support von Crow und Tokyo Hotel und 2024 war sie außerdem auch noch auf unserer New Music Hotlist. Jetzt bringt Jolle endlich neue Musik raus und die braucht ihr. Das hier ist Tief.
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glaube, auf eine Sache können wir uns einigen. 80er-Partys, das ist irgendwie ein Vibe. Das macht einfach Spaß, du kannst da mitsingen. Und ein Typ, der bringt genau diesen Vibe irgendwie wieder zurück, aber halt auch mit neuer Musik, und zwar Purple Disco Machine. Hier bei Sputnik jetzt am Start mit einem ganz neuen Brecher. Liefert nämlich genau das, wofür wir ihn und seine Mucke einfach lieben. Feel-Good-Hymne mit Funk-Groove, die nur richtig gemacht ist für das kommende Sommerwetter. Also gönn dir jetzt auf die Ohren

Von dieser geilen Partyhymne Disco Cherry von Purple Disco Machine hier bei Sputnik geht's jetzt rein für euch in so ein bisschen mehr Feelings und gefühlvolle Texte, und zwar von Sophie. Sie hat uns ja im letzten Jahr auf der New Music Hotlist schon supportet, in der wir euch jedes Jahr vielversprechende Acts präsentieren. Mit ihrer gefühlvollen Stimme und genauso diesen krassen Texten verzaubert sie euch, und genauso geht es auch bei ihr weiter, denn ihr neuer Song dreht sich um die schmerzhafte Erkenntnis, dass alles Schöne auch irgendwie vergänglich ist. Aber auf eine Art ist es doch dadurch auch zum Teil noch schöner. Nickelodeon, jetzt für euch. 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

Also da möchte ich jetzt bitte zum Samstagabend deine Hüfte wackeln sehen. Ja, da gibt's auch keine Ausreden. Hier ist Sputnik mit der First Play Show und jetzt mit J Balvin und Ryan. Das ist wirklich, also das ist ein Vibe. Ja, es ist ja J Balvin, einer der größten Acts der lateinamerikanischen Musikszene, für die er unter anderem auch schon mehrfach den Latin Grammy gewonnen hat. Jetzt ist er hier mit seinem neuen Album Omerta. Oder warte, Omerta. Am Start. Und das klingt so hier.

fetter Release-Day und zwar auch für die Chainsmokers. Die haben nämlich auch heute fetten Release gefeiert. Zusammen mit Wynonna Oaks haben sie eine ganz geile EP rausgebracht. Eigentlich war ja nur so ein gemeinsamer Song geplant und dann folgte halt noch einer, bis plötzlich ein komplettes Projekt vor ihnen lag. Aber ey, wir feiern's, wir lieben's. 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

Sputnik hier an deinem Samstagabend. Jetzt mit einer absoluten Ikone, Legende, und zwar Madonna. Ja, diese Urlegende hat sich jetzt in Richtung Hüpfer geschnappt, und zwar Sabrina Carpenter. Wobei man eher sagen muss, Sabrina Carpenter hat sich eigentlich eher Madonna geschnappt, denn sie hat wirklich in letzter Zeit mit so vielen krassen, großen Künstlern zusammengearbeitet. Und das hier ist jetzt einfach ein Song, Bring Your Love. Dies ist ihre gemeinsame Single und so eine Art Vorbote von Madonnas, haltet euch fest, 15. Album. Beim Coachella waren die beiden ja auch noch auf der Bühne zu sehen, haben da so einen kleinen Vorgeschmack geliefert, und genau deswegen brauchen wir das jetzt natürlich.

nur bekannt für richtig harte Lines und noch härtere Beats, sondern vor allem auch für seine gesellschaftskritischen Texte. Der spricht wirklich einfach aus, was Sache ist. Und dieser neue Song, Brand, ist da wirklich keine Ausnahme. Kriegt er jetzt hier bei Sputnik. Ja.

erklären. Haut auf jeden Fall immer richtig geile Beats raus. Und er hat sich jetzt keine geringere als Norma Jean Martin ins Boot geholt. Diese rauchige Stimme kennt ihr ja auch safe schon von Features mit Ofenbach oder Junat Ass. Und zusammen mit Paul Kalkbrenner funktioniert das richtig gut. Time to Dance, jetzt bei Sputnik, ganz neu.

Also, liebe Freunde, hier wird schon mal nicht gelogen, ja? Außer vielleicht im neuen Song von Malik Harris. Hier ist nämlich Sputnik, die First Play Show. Du kriegst jetzt auch einen neuen Banger von Malik Harris. Der Typ singt tatsächlich in Lie to Me darüber, dass Lügen generell schon mal kurze Beine haben. Aber wenn man selber Lügen auftischt, dann gehen die ganz schnell in die Hose. Darum geht's im neuen Song. Und viele von euch kennen ihn ja sicherlich eh noch als Eurovision Song Contest Vertreter aus dem Jahr 2022. Die Stimme geht rein ins Rohr und die bleibt da auch. Das ist jetzt ganz neu für euch. Lie to Me.

ich sag euch ehrlich, auf die Frau habe ich so hart einen Crush. Madison Beer, hier jetzt bei Sputnik, hat gestern einfach auch ein neues Album rausgebracht. Wobei, es war jetzt nicht ganz so neu, denn es ist eine Deluxe-Version ihrer Hitplatte Locket. Darauf hat sie auch ein paar neue Songs, unter anderem auch den hier, Lover Girl. Also ich werde jetzt dahin schmelzen und ihr safe auch.

Samstagabend jetzt mit einer richtig krassen Stimme. Und den Namen müsst ihr euch sowieso merken. Chris de Sarandi, weil den werden wir jetzt auf jeden Fall noch öfter hören. Kennt ihr schon von Features mit Glockenbach oder auch True Colors. Aber auch alleine kann er richtig geil überzeugen, wie er uns mit seiner neuen Single jetzt beweist. Good Old Days hier bei

Ja, hallöle, schönen Abend zum Samstag. Ey, vielleicht geht euch das auch manchmal so bei Künstlern, die so heißen wie eure Freunde. Dann müsst ihr irgendwie an die Freunde denken und instant verknüpft ihr mit dem Song noch mehr so Personality und irgendwie was Schönes. So geht's mir tatsächlich bei Vicky. Ich habe nämlich auch eine Freundin, die heißt Vicky. Also erinnert mich direkt daran. Und Vicky ist ein junges Girl. Sie steht nicht nur für Provokationen, richtig geile Beats und feministische Texte. Sie steht außerdem auch noch auf der New Music Hotlist, auf der wir euch Acts vorstellen, die dieses Jahr richtig abgehen könnten. In ihrem neuen Song geht's darum, sich im Exzess der Partynacht ordentlich fallen zu lassen. Also vielleicht genau das, was du heute Abend noch vorhast. Das ist deine Hymne für heute.

macht ihr einen richtig schönen Abend. Zum Samstag hier am Weekend bei Sputnik geht's rein mit einem neuen Banger jetzt von Licky Lee. Und es ist wirklich nicht einfach, in einem Land, das besonders für sehr guten Pop bekannt ist, aufzufallen. Und genau das schafft aber die Schwedin Licky Lee seit so vielen Jahren. Auch ihr neues Album The After Party ist da wirklich keine Ausnahme. Hier ist für euch jetzt der neue Song Happy.

eine ganze Show voll mit neuer Musik, die ihr wahrscheinlich noch nicht kennt, aber lieben werdet. Ich weiß das ganz genau. Was hören wir jetzt Neues in den nächsten Minuten? Nico Santos mit dabei. Demi Lovato hat was Neues gemacht. Mero, bin ich ja großer Fan. Komm gleich und wir legen hier mit was Gutem Tanzbaren los. Ein neuer Track des britischen Star-DJs Joel Curry. Mega Hit Head and Heart ist schon eine Ecke her. War auch wirklich so ein queerer Ikonen-Hit, oder? Und jetzt kommt eben sein neuester Song. Devotion, Sweetest Emotion, bringt so ein 90er Club-Feeling zurück. Modern produziert und mit einem Beat, der uns direkt auf die Tanze zieht und wenn es nur zu Hause vor der Couch ist. Joel Curry, Devotion jetzt. Ha!

Nächster First Play von der schwedischen Sängerin und Songwriterin Wynonna Oak. Die hatte schon öfter mit den Chainsmokers zusammengearbeitet, auch bei der neuen Single. Der Produzentin ist sie wieder mit am Start und der gemeinsame Song ist so ein Vorgeschmack auf ihre kommende EP Love is Kind. Jetzt First Play.

Die neuesten Tracks der Woche sind hier in eurem First Play Stream. Neue Beats von Topic jetzt. Gemeinsam mit Superstar Becky G liefert er mit Sorry Papi jetzt einen Track, der so Afro House Vibes mit Latin Einflüssen vereint. Und Sorry Papi ist so eine selbstbewusste, energiegeladene Dance-Hymne, die für Female Empowerment steht und eben voll das Potenzial hat, finde ich, der Soundtrack des Sommers zu werden. Also sagt zumindest das Label, aber. Also, ich sehe es aber ähnlich und deswegen spielen wir das Ding jetzt hier auch. Neuer Anwärter also für den Sommersong 2026. Topic: Becky G. Sorry, Papi.

0: Hier ist eure First Play Show mit den neuesten Tracks der Woche. Jetzt checken wir mal den neuen Song von Rapper Mero aus Hessen. Millionen von Klicks auf YouTube hat das Ding schon. Als letzte Vorab-Single vor dem Album All In. Was da jetzt kommt, zeigt eben dieser Track. Mira heißt der. So eine neue musikalische Richtung und unterstreicht Meros Entwicklung als Artist. Wird gesagt. Der Track setzt so ein bisschen auf Atmosphäre, Flow, aber hat eben diesen tanzbaren Sound. Soll so, weiß ich nicht, im Streaming auf der Couch oder auf dem Bett und eben auch im Club-Kontext funktionieren. Und ihr macht euch jetzt selber ein Bild. Funktioniert's? Mero mit Mira.
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Hier sind die First Place der Woche. Demi Lovato natürlich auch in dieser Woche mit dabei. Deluxe Version ihres Albums It's Not That Deep ist da. Übrigens gibt es ja so einen ganz geilen Titelzusatz zu dem Album, ne? Also It's Not That Deep Unless You Want It To Be. Also ist nicht so deep, aber wenn du es möchtest, dann kann es das sein. Finde ich gut. Und darauf sind auch der neue Song Low Rise Jeans, den hören wir jetzt, sowie 7 weitere neue Songs. Work.

0: Die neuesten Tracks der Woche sind hier in eurem First Play Stream. Nico Santos hat was Neues gemacht. Optimist heißt sein neuestes Ding und das erzählt davon, den eigenen Blickwinkel bewusst zu verändern, optimistischer zu denken, das Gute zu sehen und sich Schritt für Schritt von negativen Gedanken zu lösen. Die klare Botschaft, mehr Positivität zulassen. Das klingt immer wahnsinnig gut, ist aber auch, finde ich, viel Arbeit. Aber das müssen wir irgendwie alle probieren. Geht ja nicht anders, oder? Und er macht den Soundtrack dazu. Nico Santos.
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1: Noch mehr positive Vibes jetzt hier im First Play Stream. Neue Mucke von Juju. Sie hat einen neuen selbstbewussten Rap-Track gemacht mit einer klaren Botschaft. Freiheit, Unabhängigkeit und kein Platz für Anpassung. Immer gut. Also deswegen jetzt die zweite Vorab-Single von Juju. Sie kündigt das kommende Studioalbum der Berliner Rapperin an. Ungefähr 7. August soll es soweit sein. Kicken wir mal. Hier jetzt erstmal ihr neuester Track.

Hier sind die First Plays der Woche. Neue Musik jetzt vom deutschen DJ, Produzenten und Songwriter Martin Lu. Neuester Track heißt Hideaway. Und er hat sich zusammengetan mit einem Multi-Instrumentalisten aus Mexiko-Stadt. Und die haben wirklich richtig gut zusammengearbeitet. Dieser Luke aus Mexico City ist Producer, DJ, Songwriter und die haben eben Ideen und Demos ausgetauscht und ja, Martin sagt selber, schon bei der ersten Version hatte ich so das Gefühl, da steckt was richtig Besonderes drin. Es ist so eine, ja, so ein Indie-House-Vibe, den sie wirklich toll zusammengekriegt haben. Martin Lu und Luke, hier ist Hideaway.

0: Die First Place der Woche sind hier. Neue Musik von Naked jetzt. Ein Musikprojekt aus Stockholm, was wir hier regelmäßig auch hören. Und sie haben was Neues gemacht. Neuester Track, da haben sie sich zusammengetan mit einem Künstler aus L.A., Arden Jones. Und in den Lyrics bei diesem Track geht es darum. Du hast so ein Gefühl, alles in deinem Leben ist eigentlich okay. Aber irgendwie hast du das diebe Gefühl, es fehlt irgendwie was. Und du kannst aber nicht genau sagen, was es ist. Vielleicht ist das auch der Sinn, warum wir hier sind auf der Welt. Dass man irgendwie immer sucht, dass man nicht aufhören will. Und sie machen einen Song drüber. Looking for something. Naked.
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0: Hier sind die First Plays der Woche. Rund um die Uhr als Stream übrigens auch in eurer kostenlosen ARD Sounds App. Und hier kommt jetzt neue Musik von Shabuzi. Das klingt gut nach Western Vibe, Country, Hip-Hop, Pop. Da ist irgendwie alles drin und obendrauf eben seine Knallerstimme. Hört mal rein. Hier ist Shabuzi mit Born to Die.
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Und jetzt wird's richtig deep hier im First Play Stream, so lieben wir das. Neue Musik von Lotte. Ach, ich mag sie ja total. Neuester Track heißt Teil von mir. Und sie fragt sich eben auf ihrem neuesten Track, was bedeutet Nähe eigentlich in so einer Welt, in der irgendwie alles gleichzeitig möglich zu sein scheint und nichts bleiben muss? Sie stellt sich jetzt diese Frage. Es ist einer der ersten Songs, die für ihr neues Album schon entstanden sind.

0: First Place der Woche sind hier. The Kid LAROI. Kennt man noch, oder? Von seinem Ding mit Justin Bieber. Ist jetzt aber schon eine Ecke her. Vielleicht hat er sich in der Zwischenzeit auch ein bisschen ausgeruht, musste ja nichts machen. Jetzt hat er aber ein Deluxe-Album rausgebracht, das heißt Before I Forget. Und da sind eben 8, jetzt muss ich nochmal nachzählen, 8 brandneue Songs drauf, so stimmt's. Und hier ist einer seiner neuesten Songs, The Kid LAROI, ist ein First Play mit A Perfect World.
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0: Jetzt kommt Maisie Peters hier im First Place Dream. Sie wohnt in London, ihr Sternzeichen ist Zwilling, sie hat eine Zwillingsschwester und ist sowohl eine schlechte Köchin als auch eine Autofahrerin. So beschreibt sie sich selbst. Ich weiß, ihr hattet nicht danach gefragt, aber so kann man sich doch mal vorstellen, wie diese Maisie Peters ist. Ist mir hochsympathisch. Kochen? Ja, Nudelwasser kann ich kochen. Und Autofahren sowieso nicht, ich habe keinen Führerschein. Also, Maisie Peters und ich, wir haben so einiges gemeinsam und ihr vielleicht mit ihr auch. Mit 17 ist sie nach London gezogen und sie hat so in Open-Mic-Bars angefangen, mit Mucke und vor Leuten aufzutreten. Und hier kommt einer ihrer ersten großen Tracks, Kingmaker jetzt. Maisie Peters.
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So, und noch mehr neue Musik jetzt von Bless, Brit-nominierter DJ und Produzent. Sein neuester Track Terms and Conditions ist ehrlich gesagt gar nicht so neu. 2023 hat er ihn schon mal rausgebracht und pusht ihn jetzt so ein bisschen soundmäßig in eine neue Richtung.

0: Paola Carolina kommt jetzt hier im First Play Stream. Und weil sie auf Italienisch singt, würde ich mal ganz kurz übersetzen, worum es geht. Sex auf Augenhöhe, den beide wollen. Und auch um Liebe. Perfekt. Es ist Frühling, Sommer. Ist doch klar, dass es auf Musik darum geht. Ti sta bene, jetzt.
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0: First Place der Woche sind hier. Der zweifache Grammy-nominierte Singer-Songwriter Noah Kahan meldet sich jetzt zurück mit seinem vierten Studioalbum, das heißt The Great Divide. Und es soll eine Reflexion sein über Noahs Vergangenheit, seine mittlerweile komplizierte Beziehung zu seiner Family, seinen FreundInnen, seiner Heimat Vermont, sowie über die Entfremdung und Distanz, das Schweigen und die unausgesprochenen Wahrheiten zwischen Menschen. Es wird also deep jetzt. Und auch abseits der Musik, ihr werdet ja immer wieder so Einblicke in sein Leben, sowie den Entstehungsprozess seines globalen Erfolgsalbums Stick Season. Die Geschichte dahinter ist so zentraler Gegenstand seiner kürzlich erschienenen Netflix-Doku Out of Body. Und hier der Track von ihm, The Great Divide, Noah Kahan.
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Die First Place der Woche sind hier. Young St. Paul jetzt mit neuer Mucke. Und wie ist er berühmt geworden? Naja, einmal, weil wir ihn hier ständig spielen. Und natürlich, weil er in diesem Podcast war, ne? Take Me Späti. Und er mit der Hostin, der Sarah, ständig Videos gepostet hat mit seinem Song Du bist mein Stern. Du bist normalerweise vegan, aber wenn du willst, mache ich Beef für dich. Ich hatte das wochenlang auf meiner For You Page. Also Young St. Paul, eine Legende, jetzt schon. Und neue Musik von ihm, jetzt zusammen mit Anaïs. Wirklich so bittersweet Frühlings-Vibe. Es geht um Aufbruch, es geht aber auch um innere Ruhe. Es ist ein warmer, leicht verträumter Sound, der perfekt zum Frühling und zum Sommer passt. Der neueste Track von ihm. Art Attack jetzt.

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1: Ja, genau so sieht's aus. Du kriegst hier wirklich nur die neueste Mucke. Zum Teil sind die Songs noch nicht mal 24 Stunden alt. Und wir starten hier direkt rein mit Olivia Rodrigo. Sie ist nämlich back. Ihr letztes Album Guts ist jetzt schon wieder 3 Jahre her. Ging ganz schön schnell rum. Aber jetzt ist sie mit einer neuen Single am Start, die gleichzeitig die Ankündigung ihres dritten Albums ist. You Seem Pretty Sad for a Girl So in Love. Ja, das kommt am 12. Juni raus. Und jetzt kriegst du hier schon mal einen kleinen Vorgeschmack. Das ist Olivia Rodrigo und Drop Dead. 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

Ich fühl's komplett. Olivia Rodrigo, einfach Queen. Und hier kommt ein Typ, den feiere ich auch sehr, sehr dolle. Du wirst es auch lieben. Michael Schulte. Da hieß es nämlich gestern erst Happy Release Day, denn sein neues Album Beautiful Reasons ist frisch draußen. Den gleichnamigen Song, den kennen wir ja schon in- und auswendig, aber es gibt auch neuen Stoff aus dem Album. Zum Beispiel Floating. Und den kriegt ihr jetzt.

0: Krasser Typ, Michael Schulte, hat einen schicken Samstag. Ja, und Tylers Karriere ist natürlich auch letztes Jahr komplett durch die Decke gegangen. Genauso wie bei Zara Larsson, die hat ja mit dem Hype um ihren 2015er Song Lush Life wieder richtig gut zu tun. Ja, jetzt haben die zwei absoluten It-Girls sich gedacht, ja, jetzt da setzt mal noch einen drauf, mach mal einen gemeinsamen Song. Und den hört ihr jetzt, She Did It Again von Tyler und Zara Larsson.
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sag euch, es gibt genau eine deutsche Stimme, die macht mir immer Gänsehaut und dir safe auch, und zwar Montez. Er hat die deutsche Hip-Hop-Welt ja wirklich im Sturm erobert und jetzt trifft auf den Rising Star, ein alter Hase des Rap-Business, kein geringerer als Sido höchstpersönlich. Glück hörst du jetzt von Montez und Sido.

0: Perfekter Sound zum Abgehen und da haben wir direkt noch einen für euch am Stissel und zwar mit Demi Lovato. Ja, Demi Lovatos Tour zu ihrem 2025er Album It's Not That Deep ist ja gestartet. Da überrascht sie ihre Fans live direkt mit einem neuen Song, aber zum Glück braucht man kein Konzertticket, um den zu hören, denn gestern ist er auch ganz offiziell rausgekommen. Low-Rise Jeans. Nicht nur modisch ein geiles Ding, sondern auch musikalisch jetzt von Demi Lovato.
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0: Bei einem deutschen Rising Star läuft es komplett, und zwar Wister MC. Denn gerade bereitet er sich einfach darauf vor, The Kid LAROI auf seiner US-Tour als Support zu begleiten. Wie crazy ist das bitte? Vorher haut er aber noch schnell einen neuen Track raus und den hört ihr jetzt zum allerersten Mal. Wait for You, Wister MC.
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0: lieben wir diesen geilen Sommer-Sound von Whistler MC. Und da kommt gleich noch was Neues reingeschneit hier von Materia zusammen mit Mariah Carey. Das klingt erstmal ganz weird, aber ja, Materia hatte auch was zu feiern. Sein neues Album Zurück in die Zukunft 3 ist erschienen. Auf dem stellt er erschrocken fest, er ist nicht alt geworden, sondern er ist einfach eine Diva. Und darum geht es auch im Song Mariah Carey. Also sie singt nicht selber mit, der Song, der heißt einfach nur so. Aber ist richtig geil und geht rein ins Ohr.
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0: Wenn dich jemand zum Weinen bringen kann, dann ist es hoffentlich nicht nur dein Ex-Freund, sondern auch Louis Capaldi. Dieser Typ mit der geilsten Stimme überhaupt. Der hat einfach erst seine EP rausgebracht, aber scheinbar fehlte da noch ein kleines bisschen was. Direkt schiebt er noch eine Single hinterher. Also hol die Taschentücher raus. Das wird wirklich schön. Auch ein bisschen traurig, aber vor allem schön. Stay Love jetzt von Louis Capaldi.
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Wenn dieser Sound bei einem Song kommt, dann weißt du einfach direkt Bescheid. Kitsch Creek. Ja, die gehen nämlich mit großen Schritten auf ihr Album Kitsch Creek 2 zu. Denn das soll schon am 5.6. erscheinen, einfach schon im Juni. Bis dahin teasen sie uns noch mit ein paar Singles. Auf der neuen featuren sie die Indie-Jungs von Provinz. Hier ist Kitsch Creek für dich, zusammen mit Provinz. Schon

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1: Von Levent Geiger haben wir euch ja schon 2023 erzählt, als er auf der New Music Hotlist stand. Seitdem ist aber sehr viel passiert und er haut immer wieder neue Singles raus. Sein neues Werk heißt At The Party und ist deeper als der Titel vermuten lässt, weil es geht nicht nur um Party, es geht vor allem um das Gefühl, für jemanden da zu sein. Selbst in den Momenten, in denen alles rauf und runter läuft, alles so ein bisschen out of control. At The Party, das geht richtig rein. Jetzt von Levent Geiger.
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0: bei diesem Mann ist wirklich alles ein bisschen durcheinander geraten, aber wir lieben es. Shi Agu ist im Jahr 2026 so ein bisschen auf den Geschmack von Dubstep-Sounds gekommen. Stand nicht auf meiner Bingo-Karte, aber tatsächlich hat er es irgendwie hinbekommen, dass daraus kein Cringe-Fest wird. Es ist wirklich geil geworden. Das hier ist Geld für euch von Shi Agu.
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0: Geil, geil, geil. Und es wird nur noch besser. Die Comfort Zone, die kennt nämlich der britische Musiker Moss Kena so gar nicht. Und da gibt's einen neuen Track für dich. Er hat seine Comfort Zone bewusst hinter sich gelassen und alles Alte über den Haufen geworfen, um sich künstlerisch neu zu erfinden. Ist schon ein bisschen scary, aber es scheint sich wirklich gelohnt zu haben. Wie wir bei seinem neuen Song hören, also nimm dir daran direkt mal einfach ein Beispiel. Bisschen Comfort Zone verlassen, neue Dinge ausprobieren. Und das hier ist vor allem richtig neu. Rhythm Unknown von Moss Kena.
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Noch neuer Banger steht für euch bereit von dem ehemaligen One Direction Mitglied. Ja, auch wenn er nicht ganz an den Erfolg von Harry Styles rankommt, was auch wirklich sehr schwierig ist, läuft die Solo-Karriere von Ex-One Direction Mitglied Zayn richtig gut. Jetzt hat er nämlich sein bereits 5. Album rausgebracht und daraus gibt's auch noch die neue Single Side Effects. Ich sag dir, das brauchst du, auch wenn du es bisher noch nicht wusstest, von Zayn. Und zwar jetzt.

0: Ist das nicht schön, wenn man erst sich selbst liebt und dann auch noch eine neue Person kommt, der man auch diese Liebe geben kann? Genauso ist es bei Feiern. Zuerst war er wirklich in sich selbst ein bisschen verliebt und jetzt kommt Feiern mit einer Liebeserklärung an eine andere Person um die Ecke gebogen. Bei seinem neuen Song wird er nämlich richtig romantisch. Also lass dir mal ein bisschen die Funken sprühen. Versprich mir, heißt der neue Song.
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Also wenn das so schnell mit dem Dating funktionieren würde wie bei Rita Ora und Zurb, du, dann wären wir alle längst in einer Long-Term-Relationship. Und zwar hat nämlich Rita Ora nur eine DM an den brasilianischen Producer Zurb geschrieben. Ja, und ein paar Monate später ist daraus schon direkt ein Song entstanden. Da treffen clubtaugliche Beats auf die catchy Melody von Rita Ora. Und das ist wirklich nice. If It's Not Love. Jetzt. Yes.

Und auch diesen neuen Song brauchst du in deiner Playlist. Mit Moves Tonight haben Boy Loco aus Großbritannien ja wirklich einen kleinen Überraschungshit gelandet, den ihr auch bei uns in der Playlist gehört habt. Damit haben sie das Blut vom großen Erfolg auf jeden Fall geleckt und feuern direkt die nächste Single hinterher. Praised You kriegst du jetzt. Und damit macht euch ein schönes Wochenende. Das war die First Play Show. Stand.

Tachchen, Marvin hier mit den neuesten Tracks der Woche für euch im First Play Stream. Raf Camora hat was Neues gemacht. Die Hammerstimme von Teddy Swims werden wir gleich hören. Und, also jetzt glaube ich schon mein Favorite der Woche, Lady Gaga zusammen mit Doji. Hören wir jetzt gleich sofort rein. Geht hier aber erstmal los mit Fastboy. Und der neueste Song von Fastboy ist so eine melancholisch-zuversichtliche Hymne übers Erwachsenwerden. Und wie das halt immer so ist mit dem Erwachsenwerden. Da gibt's Umwege, da gibt's Verluste, da gibt's vielleicht auch so eine leise Gewissheit, dass am Ende alles seinen Platz aber findet. Man ahnt es, aber spürt's noch nicht. Und darum geht's genau jetzt. Und der Refrain, der kommt immer mal so wieder. Müsst ihr mal hören. One day, babe, we gonna make it. Finde ich doch eine gute Botschaft. Sowieso auch für diese crazy Zeit, die da gerade ist. Fastboy

Hier sind die neuesten Tracks der Woche. Euer First Place Stream läuft. BUNT Bund, ein Producer aus Stuttgart, hat sich jetzt mit einer Künstlerin namens Malou zusammengetan. Sie kommt aus Berlin und ist so die derzeit gefragteste Singer-Songwriterin überhaupt so im elektronischen Dance-Business. 27 ist sie erst jung und sie hat schon mit den ganz Großen zusammengearbeitet. Diplo, Ugel, Armin van Buuren, viele Männer, deswegen tut es mal wirklich richtig gut, dass eine Frau da jetzt mitmischt. Malou, also gibt natürlich auch viele andere Frauen, die es schon machen, aber toll, dass sie jetzt eben auch groß rauskommen. Malou zusammen mit Bund, I Need You. First Play.

Nächster First Play heißt Honigwachs. Finde ich einen super Namen, kommt von einem deutschen Reggae-Rap-Artist mit Mannheimer Wurzeln. Green heißt er. Und der steht eben für so entspannte Sounds, positive Vibes. Und es geht in dem Track um diesen Moment, den er einfängt, wenn alles klickt. Du und dieser eine Mensch im perfekten Flow. Jede Zelle schwingt genau auf der richtigen Frequenz. Ich finde, das ist ein perfekter Track, um sich zu verlieben im Frühling. Also der Track ist schon da, jetzt müsst ihr euch nur noch verlieben. Honigwachs, First Play. Ohne dich.

Hier sind die First Place der Woche. Neue Musik aus Erfurt kommt jetzt von Hendrik Steigerwald. Erfurt ist nicht so groß, also vielleicht habt ihr Hendrik auch schon mal so im kreativen Umfeld getroffen. Damit es international auch funktioniert, nennt er sich Henry and the Waiter. Finde ich einen super Artist-Name. Also Henry und, wie sagt man, der Ober, also die Person, die in der Location bedient, im Restaurant oder im Café. So, und dieser Henry and the Waiter macht relaxte Mucke, sehr laid back klingt sie, aber inhaltlich ist sie eben sehr hin und her gerissen. Henry hadert mit sich selbst und mit der Welt. Und das machen gute KünstlerInnen einfach so. Und dann machen sie auch noch Musik daraus. Ich finde das richtig gut, weil wir alle hadern doch sowieso gerade mit dieser Welt und immer mal wieder. Ist doch nichts Schlimmes. Dieser Track ist für euch, die ihr da hadert gerade. Still Love You, Henry and the Waiter. 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

Die neuesten Tracks der Woche sind hier in eurem First Play Stream. Ihr habt es auch schon auf euren For You Pages gesehen. Der Teufel trägt Prada 2 kommt Ende April in die Kinos. Natürlich muss es auch einen Hollywood-esken Soundtrack dazu geben, der jetzt um die Welt gehen wird. Lady Gaga hat sich zusammengetan mit Grammy-Gewinnerin Doechii. Und das ist er dann, der Titeltrack zum Kinofilm Runway.

Hier ist euer First Play Stream. Neue Musik jetzt, die gut nach K-Pop klingt. Cat's Eye, sie sind ja die erste globale Girl Group, die eben nach K-Pop-Ausbildungsmethoden zusammengestellt und trainiert wurde, muss man so sagen. Cat's Eye besteht aus 6 Girls von 3 Kontinenten. Sie sind zwischen 16 und 22 Jahre jung. Daniela kommt aus den Staaten, Lara Ray kommt auch aus den Staaten, Manon Bannerman kommt aus Zürich, Megan kommt aus Honolulu, also auch aus den Staaten, La Forteza aus Manila, Philippinen und Yuna Chi aus Seoul, aus Südkorea. Und sie wurden in der Reality-Show The Debut Dream Academy gecastet und aus 120.000 Bewerberinnen wurden sie eben ausgewählt, diese globale Girl Group zu sein. Also, nimm das, Dieter Bohlen, DSDS. What's that? Kennt keiner mehr. Nach Cat's Eye. Neuester Track von ihnen. Pinky ab jetzt.

Und jetzt ein bisschen Retro-Vibes im First-Play-Stream. Neue Mucke von der Crutty Gang und Ali Neumann. Die finde ich ja ganz toll. Fantastische Stimme. 1980 gab es mal einen Track, den eure Eltern vielleicht noch kennen, von Ideal. Da haben sie den Smasher Blaue Augen released. Und jetzt, fast 50 Jahre später, ja, 50 Jahre später, kommt dieser Track eben als Cover daher und klingt natürlich immer noch so ein bisschen lässig, Pascha Italo Disco wie damals. Ali Neumann und Philbo River auch mit dabei. Die beiden singen den Song im Duett. Wirklich großes Kino. Und es ist, als hätten die beiden nie was anderes gemacht. Was für ein guter Track. Ochi Blue, die Crutty Gang, Philbo River und Ali Neumann.

0: Die First Place der Woche sind hier. Die Hammerstimme von Teddy Swims, jetzt sein neuester Track, Mr. Know It All. Und es wird deep jetzt. Er sagt, Mr. Know untersucht die Idee, dass Liebe zu einem sich selbst erfüllenden Widerspruch werden kann. Wenn man glaubt, das Ende bereits zu kennen, schützt man sich durch Zurückhaltung und diese Distanz wird zum Grund für das Scheitern. Versucht man jedoch gegen dieses Schicksal anzukämpfen und jedes Ergebnis zu kontrollieren, kann man die Verbindung ersticken. Wir kennen das alle, aber ganz ehrlich, Teddy Swims, mach's nicht so kompliziert, mach's einfach. Einfach mal anfangen mit Liebe und gucken, was rauskommt. Also, Deep Dive jetzt zum Thema Liebe mit Teddy Swims, First Play.
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Hier sind die First Plays der Woche. Neue Mucke von Raf Camora jetzt zusammen mit Contra K. Es dreht sich um, ja, so den richtigen oder falschen Zeitpunkt. Also will man gehen, will man bleiben, will man handeln? Bei wichtigen Entscheidungen fühlt sich halt jeder Zeitpunkt irgendwie falsch an. Ich glaube, das kann man auf fast jede Situation im Leben übertragen. Und die beiden machen eben einen Song draus. Zeitpunkt. Contra K, Raf Camora, First Play jetzt.

0: Hier sind die neuesten Tracks der Woche in eurem First Play Stream. Ey, 4 Jahre sind vergangen, seit der irische Singer-Songwriter Dermot Kennedy sein letztes Album Sonder veröffentlicht hat. Und jetzt streamen wir uns neue Mucke von ihm. Das neue Ding, also das neue Album heißt The Weight of the Woods. Und da geht es eben um verflossene Liebe und verpasste Chancen. Also eben ganz viel Herzschmerz, das, was gute Popmusik ja auch ausmacht. Und daraus jetzt einer seiner neuesten Tracks, Endless. Dermot Kennedy, First Play.
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Hier sind die First Plays der Woche. Ganz viel neue Musik von Menschen, die wir schon ganz lange kennen, die so unser Leben musikalisch, würde ich sagen, schon die letzten Jahre viel begleitet haben. Und immer wenn er mit neuer Musik kommt, bin ich froh und auch ein bisschen beruhigt, dann weiß ich, ah, die Welt steht noch, weil Bosse macht mal wieder Musik. Ja, und es klingt auch jetzt wieder nach tanzbarem Indie-Pop und es geht eben um eine Freundschaft am Ende einer Nacht. Ich bin so froh, dass er wieder da ist. 17.04. kommt sein Album raus und daraus jetzt schon mal Bosse mit Flackern.

ganz viel neue Musik, die ihr lieben werdet, versprochen. Hallo, hier ist euer First Play Stream. Und hier kommt eine Frau namens Raven Lanay. Sie kommt aus Chicago. Sie ist, finde ich, eine der spannendsten Stimmen gerade so im modernen R&B. Ich bin auch sehr happy, dass R&B gerade extrem zurückkommt. Bisschen Neo-Soul ist da auch mit drin. Indie-Pop, elektronische Einflüsse, so wie eben ein guter Soundtrack für den Frühling und dann später für den Sommer auch klingen muss. Erste musikalische Schritte hat sie so in der Local Scene in ihrer Heimatstadt gemacht, wo sie eben früh angefangen hat, eigene Songs zu schreiben und ihren Stil zu finden. Und hier kommt sie jetzt mit ihrer neuesten Single Reputation in Collab mit dem US-Künstler Dominic Fike, Raven Lanay.

0: Losing It aus 2018. Alter, 2018 ist schon eine Ecke her. Feel old now. Also ich kann mich da extrem dran erinnern, wie der gut gescheppert hat in meinen Kopfhörern. Und der neue Song von ihm, der scheppert vielleicht nicht ganz so dolle, aber der holt uns ja eben mal so auf einen sanften Dancefloor, so am Ende einer Party. Warum denn nicht? Fischer zusammen mit der fantastischen Tones and I. Favor.
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0: Die First Place der Woche sind hier. Du, in this economy müssen wir alle gucken, wo wir bleiben. Und auch Blümchen hat sich nach ihrem Werbedeal mit so einer Supermarktkette gedacht, ach, warum nicht einfach wieder Musik machen? Ja klar, Blümchen, Millennial-Ikone. Und ihr neuester Track, der macht auch schon so richtig Lust auf die Festival-Season und natürlich unser Sputnik Spring Break 2026. Denn dort ist dann auch Treem mit am Start, der eben auch auf ihrem neuen Track zu hören ist. Und der macht ja eben so eine Mischung aus Rap und Schlager. Also man braucht da Sommer und einen Drink zu in der Hand. Natürlich gerne auch einen alkoholfreien Drink. Warum denn nicht? Also mit dem Song werden sie, glaube ich, ordentlich eskalieren. Treem und Blümchen, K2, los.
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1: Die First Place der Woche sind hier. Ich bin immer noch hoch fasziniert davon, dass ein Typ mit einem schwarz-weißen Eimer auf dem Kopf wirklich ein DJ und Produzenten-Superstar weltweit geworden ist. Marshmallow. Warum eine Panda-Maske, wenn man auch einen Eimer haben kann, oder? Und zusammen mit dem fünffachen Grammy-nominierten Country-Star Thomas Rhett veröffentlicht er jetzt seine neueste Single. Where We Go. 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

Hallo, hier sind die neuesten Tracks der Woche in eurem First Play Stream. Natürlich auch in der ARD Sounds App. Rund um die Uhr als Stream. Nice, oder? Jetzt kommt die britische Musikerin Holly Humberstone. Sie meldet sich mit ihrem neuen Album Cruel World jetzt zurück. Und mit diesem Album erkundet Holly so die Grenze zwischen Schmerz und Vergnügen. Gemeinsam mit ihrer Schwester sowie der Indie-Künstlerin Ethel Kane erschafft Holly da so ein bisschen, wie soll ich sagen, ein düsteres Märchen mit Gothic-Elementen. Also tauchen wir mal ein in die Holly Humberstone-Welt. Hier kommt Die Happy.

First Place der Woche sind hier. Jazik kommt jetzt, bin großer Fan. Aus Aachen kommt er, ich würde sagen so seit 2 Jahren, ist er gut sichtbar und hörbar, gehört so zu den erfolgreichsten Hip-Hop-Acts gerade im Land und ich liebe einfach seinen souligen Vibe. 2025 stand er ja mit 5 verschiedenen Tracks in den Top 10 der Charts und 2026, ja, geht auch wieder gut los. Jazik zusammen mit Ayman, 3, 0, 4, 3, 0, 4, First Play.

Die neuesten Tracks der Woche sind hier. Also das wird ein fantastisches, gemeinsames neue Musik hören. Sophie hat was Neues gemacht gleich. Charlie Puth neu am Start. Kitsch Creek zum Beispiel. Und Zed ist wieder da. Ich glaube, zu diesem Track habe ich euch auch schon mal tanzen sehen, oder? Clarity von Zed, den gibt's ja jetzt schon ein bisschen. Fast in jedem Club funktioniert er, auch auf jedem Festival immer wieder zu hören. Obwohl, das hat man ja oft bei diesen Tracks, die Lyrics eigentlich mega traurig sind. Jetzt hat ihn der Producer Bunt, B-U-N-T, geremixed. Kann man den Track noch besser machen? Wir hören rein. Ihr entscheidet selbst.

die First Place der Woche sind hier. Oscar Met K, neuester Track jetzt. Er macht so eine Mischung aus gefühlvollem House und treibenden Grooves. Aufstrebender Produzent, in Oslo geboren, 2023 hat er ja so seine ersten Releases an den Start gebracht und jetzt ist sein neues Album da. Viel heißt es, daraus hören wir Sweet Nothing.

0: Die neuesten Tracks der Woche sind hier. Herzlich willkommen im First Play Stream. Neue Mucke aus Berlin, Produzentenduo, das wir vor allem durch diesen Voice Tag kennen, den sie auf jedem Track benutzen. Kitsch Creek. Kennt er? Kitsch Creek. Warum feiern wir die eigentlich seit so langer Zeit? Also viele von uns. Ist es so dieser brutal minimalistische Sound? Ist es eben dieses Voice Tag, was immer zu hören ist? Ist es diese iconic schwarz-weiße Bildsprache, die sie immer wieder benutzen? Ich glaube, es gibt viele richtige Entscheidungen, die sie getroffen haben. Deswegen sind sie einfach in unseren Köpfen und Herzen und jetzt gibt es die nächste Single. Album Kitsch Creek 2 ist da, es wird wieder geraved, aber diesmal ohne Heartbreak, sondern mit dem Zeug, was den Heartbreak kurz verschwinden lässt. Hört mal selber. Für die Raver.
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So, ich musste jetzt gerade noch ein bisschen üben, während der Song gerade lief. Und zwar die Stadt Massachusetts. Boah, richtig ausgesprochen. Ihr wisst gar nicht, wie lange das gedauert hat. Ich habe es irgendwann mal in der Schule gelernt, aber ewig nicht gemacht. Eben aus Massachusetts kommt ein neuer Song von Mona. Sie ist toll, ist Gen Z und macht Songs über Mental Health und den Druck, immer etwas fühlen zu müssen. Kennen wir alle. Tolles Thema. Mona mit Too Much. Mhm.

Die First Place der Woche sind hier. Hey Jude, hat Charlie Puth die Woche gepostet. Jude ist ein Kind, das auf die Welt gekommen ist. Herzlichen Glückwunsch. Dazu haben sie gleich mehrere Fotos geteilt. Ich weiß immer nicht so, ob, weiß ich nicht, ein Kind wird geboren, muss man da alles sofort ins Internet gießen. Okay, sie wollen es anscheinend machen. Und jetzt kam sein neues Album raus. Whatever's Clever. Das finden wir viel wichtiger. Es gibt also gleich mehrere Gründe zum Feiern. Charlie Puth, neuester Track aus dem neuesten Album. Home. Jetzt.

Die neuesten Tracks der Woche sind hier in eurem First Play Stream. Tolle neue Musik von Sophie jetzt. Ihr Track heißt Beiß mich fest. Ja, Sophie, erinnert ihr euch vielleicht, ist eine Singer-Songwriterin, die mit ihrem Lied Für immer Frühling damals berühmt wurde. War ja wirklich ein viraler Hit, der so eine Sehnsucht nach einer Utopie behandelt hat, in der niemand hungern muss und alle Menschen willkommen sind. Wurde damals zum Protestsong gegen Rechtsextremismus in Deutschland und Österreich 2024. Super wichtiges und tolles Thema. Also umso besser, dass Sophie nicht weg ist, sondern erst recht wieder da. Ihr neuestes Ding, jetzt.

Tschüsschen, wir sind die First Place der Woche. Und der Track, der jetzt kommt, den werden wir in Zukunft, glaube ich, häufiger auf den Dancefloors der Nation hören. Es ist wirklich ein energetic Song. Gleichzeitig ist er aber auch ein bisschen emotional. Und es geht um Herzschmerz mal wieder, aber schlussendlich auch um eine Befreiung. Also, perfekter Club-Soundtrack von einem Electronic Duo aus Berlin. Paradigm heißen sie, zusammen mit Annie. Hier ist Good. Goodbyes.

Neue Musik von David Guetta jetzt. Hallo, hier sind die First Place der Woche. David Guetta zusammen mit Mike Posner. Wir erinnern uns bitte alle, oder? An diesen Track I Took a Pill in Ibiza. Ich höre den immer noch sehr, sehr gerne. 10 Jahre ist er jung geworden, dieser Track. 10 Jahre ist es jetzt schon her. Kann sein, dass man sich ein bisschen älter fühlt. Also zumindest 10 Jahre. Und jetzt ist Mike Posner eben wieder da zusammen mit DJ und Superstar-Produzent David Guetta. Mit einer neuen Version seines größten Songs. Und Avicii bekommt darin auch eine Zeile, hören wir ganz genau hin, wenn er sagt, I went back to Ibiza and I got a hotel by the shore, but now I'm 12 years older and I'm 10 years sober. I went back to Ibiza. Mike Posner, David Guetta. I went back.

Und jetzt neue Musik von Ray. Hier im First Play Stream. Das zweite Album ist ja da und ich muss wirklich immer dran denken, wie mir eine Freundin erzählt hat, dass sie auf dem Ray-Konzert in Berlin war und meinte, ey, da waren wirklich alle gemeinsam wie in so einer Bubble. Gen Z, teilweise Boomer auch am Start und Millennials und alle haben diese Stimme und diesen Vibe gefeiert. Also das erste Album, das war ja bewusst so ein bisschen düsterer. Das zweite ist es jetzt nicht mehr, wobei eben diese Songs vor allem auch mit dieser Stimme einfach eine emotionale Tiefe beibehalten. Das muss man einfach so sagen. Ray, hier ist einer ihrer neuesten Tracks, The WhatsApp Shakespeare. Once upon a

First Place der Woche sind hier. Jetzt kommt eine der großen Entdeckungen des letzten Jahres. Vor allem für viele, die auf einem Lea-Konzert waren. Und da war so ein junger Typ im Vorprogramm, der so alleine auf dem Piano eine Hammerballade nach der anderen geschmettert hat. Die Crowd, würde ich sagen, war gut emotional angeheizt. Und vor kurzem erschien jetzt seine erste EP. Der Hype geht also weiter. Auch wenn er eigentlich eher so ein bodenständiger und so ein heimatverbundener Typ ist. Aber der Junge muss raus aus dem Dorf, denn die Bühne ruft. Diesmal nicht als Support unterwegs, sondern als Headliner. Und da ist er im Herbst dann auch in Leipzig zum Beispiel unterwegs. Und sein neues Album ist da. Es heißt Auch wenn's uns morgen nicht mehr gibt. Und daraus hören wir jetzt Tjark. Irgendwas fehlt.

Hier im First Place Dream treffen wir immer wieder auf sehr interessante Menschen und tolle Karrieren. Ein Zahnarzt jetzt, der, glaube ich, nicht mehr so Bock auf offene Münder hat und jetzt einfach am DJ-Pult steht. Warum denn nicht? Aus Rom kommt er und wie seine Collab-Partnerin Izzy Bizou hat er erfolgreich auch schon mit dem König der Beats David Guetta zusammengearbeitet. Und hier treffen sie sich beide zum ersten Mal für ein gemeinsames Projekt. Das ist Hyperton mit Slide.

Neue Musik haben wir gerade gehört vom EDM-Trio Medusa. Hier ist euer First Play Stream. Sam Payne kommt mit neuer Mucke. Wenn man ihn sieht, wenn man ihn hört, er ist gerade so dieses State of the Art, oder? So wie Deutschrap gerade funktioniert. Designermode, aber Vintage gekauft. Weiß ich nicht, ist auf der Straße unterwegs, ohne selbst dealen zu müssen. Features mit Chiago, Crow, Shirin David, alles war schon dabei. Und 2026 hat das Warten jetzt ein Ende. Sein Debütalbum kommt, Sam Payne, und daraus so einfach.

die First Place der Woche sind hier. Und R&B ist gar nicht weg. Ich habe so das Gefühl, R&B kommt gerade so auf der internationalen Bühne wieder, oder? Erlebt so ein Comeback. Zayn hat jetzt seine neue Single veröffentlicht. Wirklich eine R&B-Nummer. Neueste Auskopplung aus dem kommenden Album Connor Cole. Mitte April kommt es. Und in diesem Track blickt Zayn auf eine verlorene Liebe zurück. Sideways. Ja.

Die First Plays der Woche, also die neuesten Tracks der Woche sind hier in einem Stream. Freut mich, dass ihr dabei seid. Und jetzt nach ihrer gefeierten Debüt-EP und ihrer allerersten Headliner-Tour durch Europa meldet sich Panic Baby aus der Hauptstadt zurück mit dem neuesten Track Get Naked. Emotional, schonungslos. Es geht um Herzschmerz. Es geht um impulsive Fluchtmechanismen. Und das Musikvideo geil, so ein bisschen im VHS-Style. Achso, ihr wisst nicht mehr, was VHS ist. Ja, dann seid ihr ungefähr so erwachsen wie ich. Google it, aber dieser Track, einfach geil. Get Naked, Panic Baby, jetzt.

Hier im First Play Stream hören wir immer rein in neue Alben. Artemas hat zum Beispiel ein neues Ding rausgebracht. I Like the Way You Kiss Me war so sein größter Track, an den wir uns erinnern. Und das hier was Neues von ihm. I'd Like to Crawl Inside Your Mind. 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

Delcom haben wir gehört. Hallo, hier ist eure First Play Show. Ich finde es übrigens einen ganz geilen Horizont zu wissen, ey, im Sommer ist einfach wieder Fußball-WM. Ich bin kein Fußballer, aber ich liebe das einfach, dieses draußen sitzen und miteinander irgendwie auch ins Gespräch kommen. Dafür ist so eine WM wirklich immer ganz gut. Die FIFA feiert 2026 eben das Comeback der Fußball-Weltmeisterschaft in Mexiko, USA und Kanada als Austragungsländer mit dem neuen Track Lighter. Jelly Rose, ein amerikanischer Rapper und Sänger, und der tut sich jetzt mit Karin Leon zusammen. Und ein kanadischer Produzent ist auch noch mit am Start. So, und eben darum geht's, dass Künstler aus allen drei Austragungsländern mitwirken. Und der Track Lighter soll eben so eine Hymne verkörpern, die alle verbindet und dabei auch so ein bisschen auf Country-Wurzeln zurückgreift. Das ist ja eben auch so ein Sound, der gerade mega angesagt ist. Also, ist es ein globaler Pop-Hit, der uns immer an diesen Sommer 2026 erinnern wird? Schauen wir mal, ihr entscheidet. Jetzt kommt der Track zur Fußball-WM 2026.

Hi, hier ist Marvin und das ist ein Stream voll mit ganz viel neuer Musik. Bad Moms J hat was Neues gemacht. Lost Frequencies kriegt er gleich. Niall Horan. Und hier geht's los mit Taylor Swift jetzt. Also so ein neuer Swiftie-Song ist ja mal ein großes Ding. Wobei mit dem hat angeblich keiner gerechnet. Ausgerechnet Taylor Swift liefert jetzt den Titelsong zum nächsten Toy Story-Film. And I was like, boah, es gibt schon wieder einen neuen Toy Story-Film. Der letzte ist doch erst etliche Jahre her. Ja, sorry, es gibt einfach schon Toy Story 5. Feel old yet? Mm-hmm. Also Toy Story 5 ist da und Taylor Swift macht den Soundtrack. Sie sagt offiziell, ja, sie war in dem Film und der hat ihr so gut gefallen in der Preview, da ist sie gleich nach Hause und hat den Song geschrieben. Als ob. Aber, ey, eine Story zum Song muss ja auch immer sein. Wie gefällt euch das neue Ding von Taylor Swift? I knew it. 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Jetzt.

0: Die First Place der Woche hier. Alex Warren meldet sich mit seiner neuen Single Passenger jetzt zurück. Es ist ein emotionaler Song über das Gefühl im Leben und in der Liebe nur noch auf dem Beifahrersitz zu sitzen. Oh Mann, bisschen sad. Aber wenn es einem nicht so gut geht, entstehen teilweise relativ gute Popsongs. Ah, Passenger. Alex Warren jetzt.
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0: Das ist was. Bad Moms Jerry hat was Neues gemacht. Hello Kitty hören wir jetzt. Und auf der neuen Single von Bad Moms erzählt sie eben von vergangenen Zeiten, persönlichem Wachstum und diesem Feeling, trotz 300 PS lieber entspannt mit 30 durch die City zu cruisen. So ist das, wenn man langsam erwachsen wird, oder? Bad Moms Jerry, Hello Kitty, First Play.
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1: Die Sommer-First Place der Woche sind hier. Passt doch perfekt zur Festival-Season. Yes, Lost Frequencies mit einer Hymne, die das Leben im Hier und Jetzt feiert und sagt, ja, einfach mal nicht an morgen denken. Warum denn auch? 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

0: JBS jetzt in diesem Jahr auf der ARD New Music Hotlist. Also da stehen ja alle Artists drauf, die wir extrem feiern, von denen wir einiges hören werden. Das haben wir euch doch schon Anfang des Jahres gesagt. Und es geht eben weiter mit ihm hier, JBS. Alter Hotlist, wie soll man sagen? Ja, Hotlist-Besetzer. Zusammen mit BUNT Bund 23 stand übrigens Bund auch schon auf der Liste der neuen Acts. Und jetzt treffen sie sich eben in diesem Jahr. Zusammen liefern sie so einen perfekten Soundtrack für die WM. Nie allein. 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

die First Place der Woche hier. Niall Horan hat was Neues gemacht. Ja, er ist natürlich viel mehr als nur der eine Typ von One Direction. Das beweist er ja schon seit einer ganzen Weile mit seinen Songs. Und jetzt kommt er eben mit seinem neuen Album Dinner Party um die Ecke. Und darauf gibt's eine Menge neuer Songs. Zum Beispiel den hier, Tastes.

0: Black Prada Dress. So heißt dieser neue Song von Ellie Goulding. Was habt ihr eigentlich alle mit Prada und Gucci und dies, das, Ananas? Ist auch nur ein bisschen schwarzer Stoff, oder? Also keine Ahnung, viele feiern das und sie hat eben auch diesen Hyper-Fokus drauf. Vielleicht hat sie von Prada auch ein bisschen Geld bekommen, ich weiß es nicht. Aber hört doch mal rein, was sagt ihr zum neuen Ellie Goulding Song?
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0: mit neuer deutschsprachiger Musik von Champagne, Gustav und Stickle von 01099. Und worum geht's? Immer wenn diese Tracks im Sommer rauskommen, mittlerweile schon seit so 2, 3, 4 Jahren, es geht um Zigarettenrauch, es geht um Rumhängen im Viertel, es geht um verpasste Signale, auch dieses Mal wieder. Das ist doch einfach nie auserzählt. Dieses Sommerabendsgefühl, oder? Lichter aus.
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FIFA-Mucke jetzt. Einer der offiziellen Songs. Nicht, dass ich großer FIFA-Fan wäre, aber und wie viel die den bezahlt haben. Also da sind ja so einige Leute dabei. Tyler, Major Lazer, Daddy Yankee. Ja, die haben alle gut Kohle von der FIFA bekommen, damit sie eben offizielle Beats und Tracks beisteuern. Also großer FIFA-Fan bin ich nicht, aber natürlich Fan von diesem Vibe. Du sitzt draußen, du sitzt vorm Späti, du sitzt auf der Straße, irgendwo auf einer Leinwand oder einer kleinen Glotze oder vielleicht auch nur einem Handy, läuft so ein bisschen WM und die Leute kommen zusammen und das ist einfach Sommer und das ist doch nice. Das brauchen wir doch alle gerade mal wieder, oder? Auch sie hier hat einen official Song beigesteuert. Ava Max. Energy. 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

Die First Place der Woche hier. Nächster von Ray Dalton jetzt. Neues Single Go That High. Er zeigt mal wieder sein Talent für catchy Melodien. Und es geht eben um Momente, die uns den Alltag vergessen lassen. Es geht um Freiheit, Euphorie und dem Gefühl, ganz im Augenblick zu leben. So wie das eben an so einem guten Sommerabend sein muss, oder? Ray Dalton. 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

Und Next of First Play hinterher. Kitschkrieg hat Release Party gefeiert. Neues Album ist da. Viele große Namen drauf. Ennio, Provinz, Shirin, David und auch Jolle. Jetzt zusammen mit Kitschkrieg. Piss.

David Guetta jetzt zusammen mit A-Log. Sie sind wirklich feste Größen, Ikonen der Elektromucke. Aber dass die beiden noch nie was zusammen gemacht haben, ist weird, oder? Irgendwie haben noch alle mit allen mal irgendwie was gemacht und dann noch ein Feature und dann noch der drauf und Versus und so weiter und so fort. Also das hatten wir noch nicht. David Guetta und A-Log, sie ändern es und machen eine Dance-Version des Stick-Figure-Hits Angels Above Me.

First Place der Woche sind hier. Mit Pirouetten schlägt Esther Graf jetzt kurz vor Album-Release nochmal so eine richtig andere Richtung ein und zeigt ihre rockige Seite. Ich habe auch so das Gefühl, gerade wird die Mucke wieder so ein bisschen rockiger, oder? Also, mal schauen, wie es euch jetzt gefällt, ihr neues Ding. Die Platte, wofür es sich zu leben lohnt, kommt dann Ende Juni, also in ein paar Tagen. Und hier Esther Graf mit Pirouetten. 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

Und nächste First Play von Amber Van Day. Merkt man sich sehr, sehr gut diesen Song aus dem Sommer 2026. Crazy Name, Flying Cars and Sex Machines. Bitteschön.

0: von Benno. Jetzt. Song heißt Sommer 2018 und es geht eben um den Sommer 2018. Der macht eben das, was ja gerade ganz gut funktioniert, dieses Zurückblicken. Hatten wir ja vor ein paar Monaten, ne? Da haben alle über 2016 gesprochen. Vielleicht ist ja 2018 das neue 2016 in 2026, wenn ihr wisst, was ich meine. Nein, aber das ist natürlich ein ganz interessanter Trend gerade, ja, dass ganz viele eben zurück in eine Zeit gucken, in der sich irgendwie scheinbar alles ein bisschen sicherer als heute angefühlt hat. Ich glaube, das wird sehr gut funktionieren, dieser Track. Benno, Sommer 2018.
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2018. Die First Place der Woche sind hier, man muss nicht viel zu ihnen sagen, jetzt Alesso und One Republic, schwedischer DJ und Produzent und eben diese Pop-Radio-Band, die viele von euch lieben, zusammen ihr neuester Track In Your Eyes jetzt.

0: Das ist die Show mit der neuesten Musik. Wie jede Woche gibt es 60 Minuten lang das Neueste vom Neuesten. Zum Teil sind die Songs noch nicht mal 24 Stunden alt. Und wir starten mit Weiß. Die kennen wir, die haben auch schon einige Hits draußen, haben sich jetzt aber zusammengetan mit der aus Ostfriesland stammenden Singer-Songwriterin Eske. Gerade mal 22 Jahre jung, 2019, da ist sie bekannt geworden bei The Voice Kids. Wir hören gemeinsam rein. Weiß zusammen mit Eske, Memories heißt der Song, der erste in der Show mit der neuesten Musik. Mein Name ist Ingo. Guten Tag zusammen.
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0: Lasst uns über Joris reden, der hat auch in dieser Woche was Neues draußen. Die erste offizielle Auskopplung für 2026. Ein Song, der wie gemacht ist für die kommenden warmen Sommernächte. Schillernd, leicht, atmosphärisch. Bevor wir reinhören in den Track, hat Joris uns noch eine kleine Nachricht hinterlassen zur Entstehung und zur Bedeutung von Sternenstaub.
1: In meinem neuen Song Sternenstaub beschreibe ich dieses Gefühl, was ich im Sommer bekomme, wenn alle Menschen draußen sind, spät nachts noch unterwegs sind und diese Nacht uns alle vereint. Ja, das ist ein unglaublich schönes Gefühl und ich finde, der Song trägt das in sich. Habt einen fantastischen Sommer.
0: Sagt Joris, wir hören rein. Sternenstaub, hier ist er. Sternenstaub.

0: 2026 wird ein spannendes Jahr für Galantis. Das ist ja so ein Dance-Projekt. Der Typ, der das macht, der heißt Christian und er hat gerade bei einem neuen Label unterschrieben und hat gesagt, Mensch, wenn ich schon mal da bin, dann packe ich direkt mal einen neuen Song raus. Der Track, der bewegt sich so ein bisschen zwischen Melancholie und Hoffnung. Lasst uns gemeinsam reinhören. Galantis zeigt sich hier von seiner sehr persönlichen Seite. Stay Alive.
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0: Sie kommt aus Kopenhagen, ist 25 Jahre alt und kann richtig gute Songs schreiben und auch produzieren. Civil, von der spreche ich gerade, ihr neuer Track Soccer, der fängt den Rausch einer frischen Liebe ein und diesem Gefühl von Unbesiegbarkeit. Der Song ist außerdem der Vorbote ihres Debütalbums. Favorite Girl wird das heißen, kommt am 11. September. Jetzt hören wir aber erstmal rein. Civil mit Sugar, hier in der Show mit der neuesten Musik.
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Die nächste Künstlerin, die muss man so ein bisschen erklären. Molly heißt sie. Die ist auf TikTok bekannt geworden. Das ist gängig, das kennen wir auch von anderen Künstlerinnen und Künstlern, dass man dort erst mit einem Song oder auch einem kleinen Ausschnitt viral geht und später dann landet der Song irgendwie irgendwo in den Charts. Und diese Hook, die kennt ihr vielleicht auch schon. Shake it to the max. Und Molly kommt aus Ghana, hat bereits gezeigt, dass sie ein Händchen für Hits hat. Und wir hören rein in den Song, der gerade viral geht. Hier ist Jetski für euch. 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

0: Ja, also Finch muss ich nicht mehr erklären. Ohne den kommt das Sputnik Spring Break kaum noch aus. War am vergangenen Freitag spontan bei Dream mit auf der Bühne und es war ein Riesenabriss. Vielleicht steht er nächstes Jahr wieder selbst auf der Mainstage. Aktuell sieht das ja ganz gut aus. Seine neue Single kommt zusammen mit Green und bringt sommerliche Vibes. Hier ist Ko Phangan.
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Die US-Singer-Songwriterin Bella Kay passt perfekt ins Bild eines klassischen Bedroom-Pop-Acts. Ihre allererste Single, die ging direkt auch mal wieder, wir hatten es vorhin schon, bei TikTok viral und sorgte für ein großes Following und tausende neue Fans. Jetzt kommt ihr neuer Track und wir hören natürlich rein in Stop. Hier ist Bella Kay.

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1: Neue Musik dieser Woche von den Franzosen Offenbach. Die haben sich einen Song geschnappt, der seit Jahren auf Festivals, in Clubs und auch auf jeder guten Party funktioniert. Ein absoluter Klassiker. Perfekt, um den Samstagabend oder auch den Montagabend, völlig egal, einzuläuten. Das Original stammt übrigens aus dem Jahr 2004 und ihr kennt ihn garantiert. Four to the Floor heißt der Song. Hier sind Offenbach.

Es vergeht keine Woche, in der dieser Typ hier nicht irgendwie mit einer neuen Künstlerin oder mit einem neuen Künstler um die Ecke kommt. David Guetta, auch er kündigt sich in dieser Woche wieder mit neuer Musik an, muss man sagen. Jennifer Lopez hat er diesmal im Gepäck. Und der Song, den wir gleich hören, klingt so ein bisschen nach Urlaub, aber auch nach Hitze, nach Sonnencreme und irgendwie auch ein bisschen nach Jennifer Lopez. Die passt da irgendwie ganz gut rein. Der Release kommt übrigens pünktlich zum Start ihrer Residence in Las Vegas. Fans freuen sich schon drauf, da kann man sie mal wieder live sehen. Jetzt hören wir aber erstmal in das gemeinsame Stück Musik rein. Salve Hoy heißt der neue Song. Hier sind Jennifer Lopez und David Guetta. 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

0: Ariana Grande, über die müssen wir noch sprechen. Die startet ihr neues Albumkapitel. Hate That I Made You Love Me ist die erste Single aus ihrem 8. Studioalbum, das übrigens am 31. Juli erscheint. Auf Social Media hat sie nun einen kleinen Ausschnitt geteilt und damit natürlich die Vorfreude ordentlich angeheizt. Ariana beschreibt den Song übrigens als ihren persönlichsten Lieblingssong, den sie je geschrieben hat. Produziert wurde er von Max Martin, der auch schon mit Ariana Grande zusammengearbeitet hat. Wir hören rein in Hate That I Made You Love Me. Hier ist Ariana Grande.
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Young Pep habe ich jetzt noch für euch und auch er hat am Wochenende beim Sputnik Spring Break alle überrascht. Er stand nicht im offiziellen Line-Up, muss man sagen, aber wir haben ihn für euch trotzdem reingemogelt sozusagen als Secret Act direkt auf der Bühne im Sendestudio. Eine halbe Stunde lang gab es da wippende Köpfe und auch viel Gejohle. Das war auch richtig so und man könnte das jetzt, wenn ihr wollt, nochmal wiederholen zum neuen Track von ihm, von Young Pep. Hier ist ganz oben. 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

Eli Oaks zusammen mit Lavinia. Auch von denen gibt es was Neues. Wir müssen so ein bisschen im noch Spring Break Vibe bleiben, wenn ihr so wollt. Denn neben der Mainstage gibt es ja auch kleinere

Der nächste Song könnte euch vielleicht aus der Amazon-Serie Off Campus bekannt vorkommen, gemacht und performt von G-Flip. Der erlebt da gerade einen ziemlichen Höhenflug, eben weil der Song da auch so sehr prominent platziert ist. Machen wir es kurz, wir hören rein in Bed on Fire, in dieser Woche neu, G-Flip für euch.

Der Sommer steht vor der Tür und Esther Graf und Oswald haben sich dieses Thema geschnappt. Na, warum denn auch nicht? Sommer heißt der neue Song, klingt, naja, nach offenem Fenster und zu viel warmer Abendluft. So ein bisschen aber auch ein Indie-Track, finde ich, der perfekt in die Festivalsaison passt. Esther Graf war ja auch am Sonntag beim Sputnik Spring Break als Secret Act am Start. Eine halbe Stunde neben dem Sendestudio, da hat sie performt. Natürlich auch nicht im offiziellen Line-Up. Jetzt machen wir es aber mal ganz offiziell. Der neue Song, wir hören rein. Zusammen mit Oswald, Esther Graf jetzt für euch.

0: Lasst uns noch kurz über die Südlondoner Sängerin und Songwriterin Sky Newman sprechen, die ihr neues Album draußen hat. In 8 Songs auf dieser Platte setzt sie sich mit vererbten Themen auseinander. Dazu gehören Traumata, Identität, dann emotionale Resilienz, Beziehungen, Selbstwert und. Ihr merkt schon, das geht ganz schön zur Sache. In einer, ich sag mal, schonungslosen Offenheit, die wir da zu Ohren bekommen. Ein Song von diesem Album heißt Man of the House. Und genau in den hören wir jetzt mal rein. Hier ist Sky Newman.
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2: Einen letzten Song habe ich noch für euch, der kommt von Dasher. Und auch hier machen wir es kurz, wer hätte es gedacht, natürlich geht es wieder um Country Music. Diesmal heißt der Song Mad About It und ich glaube, Dasher bleibt ihrem Sound da treu. Wir hören rein, der letzte Song in dieser Show. Mein Name ist Ingo, bis zur nächsten Woche, bye bye.

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2: So ist das, die neuesten Tracks der Woche. Also Tracks, die ihr vielleicht noch nie in eurem Leben gehört habt, aber lieben werdet. Was haben wir dabei? Jason Derulo hat was Neues gemacht. Leonie zum Beispiel, Tove Lo auch und Shakira. Warum? Weil es ist Fußball-WM. Und man hat Shakira ja schon mal gefragt, ob sie für eine WM einen Song machen kann. Das hat ganz gut geklappt. Und deswegen hat man sich auch in diesem Jahr wieder gedacht, Shakira, hast du Bock mit Burna Boy eine richtige Sommerhymne, eine WM-Hymne zu machen? Die, die. Scheinbar hat sie ja gesagt, denn so klingt sie.

Hier sind die First Plays der Woche. Ganz viel neue Musik in einer Show. Producer und DJ James Hype aus der Nähe von Liverpool. Kommt er, gehört zu den erfolgreichsten Dance-Acts überhaupt in der Welt. Und sein aktueller Smasher, Waterfalls, der läuft ja seit Monaten schon hoch und runter bei uns. Und jetzt sein neuester Track setzt eben vom Sound direkt dort an, wo Waterfalls aufgehört hat. Hier ist sein neuester Track, Serotonin, James Hype, First Play.

Hier sind die First Plays der Woche. Jason Derulo hat was Neues gemacht. Naja, so fairerweise muss man sagen, ganz so richtig brandneu ist es nicht. Der Track Sexy For Me, den gibt's schon ein paar Wochen, bekommt jetzt aber quasi ein Upgrade. Zusammen jetzt auf diesem Track ein Feature mit einem der aktuell erfolgreichsten deutschen Urban Popstars, Jazik aus Aachen. Und der hat so ein bisschen so eine Bedroom-Voice, finde ich. Schlafzimmerstimme sagen die einen. Ich sag Bedroom-Voice, klingt irgendwie ein bisschen netter und passt richtig gut zu diesem Track. Vielleicht ist das jetzt eben der erste große internationale Track von Jazik zusammen mit Jason Derulo. Sexy for me. Jason.

Jetzt sind die First Plays der Woche. Neue Mucke von Iggy Mel kommt jetzt. Zweites Album Popstar ist ja auch schon draußen. Pop mit 2P, ihr wisst Bescheid. Und sie ist so, wie man sie kennt. Viel Schweinkram, attige Rummelbeats und eben ein Smasher, der so eine Ode ist auf das schnelle Techtelmechtel im Urlaub. Kokosnuss, jetzt First Play.

Und noch mehr neue Musik. Jetzt von Leonie. Ich glaube, es wird wieder ein Radiohit. Naja, also das, so macht sie es ja seit Jahren, oder? Überall, wo Leonie draufsteht, kommt ein Hit raus. Neue Single von ihr, Moonlight. Hat so ein bisschen 70s-Disco-Vibes, klingt aber trotzdem extrem zeitlos, finden wir. Und für diesen Song hat sie sich mit dem norwegischen Geschwisterduo Marcus & Martinus zusammengetan. Also quasi so die norwegischen Lochis in ihrer Heimat, absolute Superstars. Und hier jetzt zusammen mit Leonie. First

Das sind die First Plays der Woche. Neue Musik jetzt von Ebba Tove Elsa Nielsen. Wir kennen sie alle international als Tove Lo. Schwedischer, toller Elektropop ist das. Der Artist-Name, der kommt von der Patentante, weil sich die kleine Tove in ihrer Kindheit für Luxe, das heißt Schwedisch, oder auf Schwedisch heißt Luxe eben Lo, für die hat sie sich begeistert und daraus ist dieser Name entstanden, Tove Lo. Wir kennen sie noch von ihrem letzten Track To Die For natürlich und ganz frischer Tove Lo, jetzt ihr neues Album Estrus für Mitte September angekündigt und ein erster Track daraus jetzt, I'm Your Girl, right?

noch mehr neue Musik, weil hier ist ja euer First Play Stream. Berkan aus Berlin hat am Freitag die zweite Single seines im Juli erscheinenden Albums Lösch meine Nummer released. Mit am Start sein Berliner Buddy Tarek von KIZ. Zwischen News Overload und Großstadtlärm erzählt Juli 25 dieser Track eben von der ersten Verliebtheit als Gegenentwurf zur Welt da draußen. Da sage ich als Berliner auch mal ganz klar, das können wir sehr gut gebrauchen. 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

Wir sind die First Place der Woche und wofür TikTok gut ist, ja, um nächtelang wach zu bleiben, weil man irgendwie nicht loskommt, auf der einen Seite und auf der anderen Seite eben für Tracks, die schon mal groß waren und dann eben gerade wieder groß werden. So geht das zum Beispiel auch mit Superstar Kylie Minogue. Can't Get You Out of My Head. Kennt vielleicht manche von uns, Millennials vor allem, noch. Und der geht gerade irgendwie wieder mega viral. Und natürlich setzen sich da schnell Producer drauf. Sebastian Mayer, Web-Video-Producer und DJ, hat daraus mal wieder einen Floorbanger fabriziert. Die Grundidee des Tracks, die ist ja auch einfach zeitlos und richtig gut. Und die Vocals kommen von der deutschen Newcomerin Annie May. Ich wette mit euch, wir werden von diesem Track noch einiges hören in der nächsten Zeit. Jetzt kommt hier der First Play, Can't Get You Out of My Head, featuring Annie May.

wir sind First Place der Woche. Brauchen wir einen Ed Sheeran-Nachfolger? Bin mir nicht sicher, aber die Industrie arbeitet hart daran. Er könnte es zum Beispiel sein. Henry Moody, 22 Jahre jung, kommt aus Guildford, Südosten Englands, und vor kurzem endete seine triumphale Europa-Tour. Seitdem warten viele, viele Fans auf einen neuen Track von ihm. Und hier ist

So, passend zum Eurovision Song Contest Hype die Tage. Ein First Play, der an einen Gewinner erinnert. Udo Jürgens hat zum ersten Mal für Österreich den damals noch Grand Prix Eurovision de la Chanson gewonnen. Gut, das ist jetzt auch schon wieder 60 Jahre her, aber die Nostalgie kennt ja gerade keine Grenzen und überhaupt so nostalgisch sein ist ja gerade ein Ding. Und da haben sich zum 70. Jubiläum des Wettbewerbs Producer und eben eine tolle Frau diesen Song genommen und ihn ins Heute geholt. Lea mit

Die First Place der Woche seid ihr. Und wie jetzt vom Support für Taylor Swift selbst zum Gigastar. So lässt sich die Story von Gracie Abrams ganz gut zusammenfassen. Einer ihrer letzten Hits, That's So True, läuft immer noch runter und rauf, rauf und runter. In den deutschen Singlecharts steht er seit 76 Wochen in den Top 100. 76 Wochen! Das sind ja gefühlt drei Leben. Jetzt hat Gracie ihr neues Album Daughter from Hell angekündigt und scheinbar erfahren wir dann auf dem Album auch Details aus ihrer Beziehung zu Papa, der selber ein Star ist, Filme- und Serienmacher J.J. Abrams nämlich. Hit the Wall. Jetzt Gracie Abrams. First Play.

Hier ist euer First Play Stream, voll mit neuer Musik. Ja, Anfang Februar erschien Fabulous. Das ist ein Track der britischen Newcomerin Georgia Meek, kurz einfach Meek. Wurde so voll der Überraschungs-Indie-Hit. Und eigentlich ist es, so schön er auch klingt, ein Heartbreak-Trennungssong mit einer richtig guten Selbstliebe-Message. I look fucking fabulous. Ist immer gut, sich das zu sagen. Hey, ich sehe richtig nice und richtig gut aus. Damit der Song jetzt auch in Clubs und ja, eben auch bei uns im Radio performt, gibt's einen sehr knalligen Remix von Felix Jähn. Fabulous, Meek, Felix, First Play.

die First Plays der Woche sind hier. Martin Garrix hatte Geburtstag, das geht uns ja erstmal nichts an, aber ist gut, weil der Niederländer hat sich und seinen Fans

0: First Place der Woche sind hier. Neue Musik von der Hamburgerin Antje Schomaker. Sie sagt, Musik machen ist wie Tagebuch schreiben. Da macht ja irgendwie auch Sinn, dass sie ihr neues Album, was im Sommer rauskommt, Liebes Tagebuch nennt. Und daraus der erste Track jetzt schon mal, Mascara.
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Die First Place der Woche sind hier Mega-Hit und Durchbruchproduzent Jaxomi hat was Neues gemacht. Mit Pedro ist er quasi aus seiner Heimat aus Berlin in die ganze Welt gestartet. Und jetzt muss er einfach so den nächsten Smash-It hinten anschließen, denkt man sich, ja, aber Jaxomi, glaube ich, muss nicht. Deswegen nimmt er einfach so einen geschmackvollen Dancefloor-Banger wie I Don't Wanna Fall in Love und macht jetzt ganz entspannt sein nächstes Ding. Jaxomi, First Play. Oh.

0: So, Freunde, ist Sommer und Sommer ist auch immer WM-Zeit oder oft, also dieses Jahr auf jeden Fall und Fußballzeit sowieso. Und deswegen jetzt hier im First Play Stream neue Fußballmucke von Finch. Ja, und zum großen Saisonfinale in den Bundes- und Regionalligen hat er quasi so eine Fanhymne gebaut. Mehr als nur ein Fan. Ultimativer Soundtrack für alle, die ihren Fußballverein nicht nur supporten, sondern leben, lieben, mit dem irgendwie connected sind. Irgendwas zwischen Ekstase, Auswärtsfahrten und Gänsehautmomenten. Mehr als nur ein Fan von Finch jetzt.
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2: Seit Jahren nimmt die Gewalt in deutschen Fußballstadien zu.
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First Place der Woche sind hier. So, und frisch von ihrer Nordamerika-Tour zurück veröffentlicht die in Malaysia geborene und in London lebende Chloe Keisha einen neuen Track. Surprise, surprise. Das ist eine selbsternannte Sad Girl-Hymne, sagt sie. Erinnert so ein bisschen an Chaperone, zeitlos guter Female-Pop. Und wir wissen einfach, da bahnt sich ein neuer Weltstar an. Bitteschön.

isn't the first place der Woche. Ein Stream voll mit neuen Tracks, die ihr lieben werdet. Nächstes Ding kommt vom Vazia Project. Olivia und William G. Hardy, die sind nicht etwa ein Ehepaar, sondern Geschwister. Und damit ein weiterer Beweis, dass Geschwisterdynamik im Pop ganz gut funktioniert. Die beiden stehen eben mit ihrem neuen Projekt Vazia Project für hochmelodiösen Alternative Pop. Und der neue Track, Bleeding Gold, jetzt eine bittersüße Hymne auf die Vergänglichkeit der Jugend und die flüchtigen Verbindungen, die entstehen und auch wieder verloren gehen, an die man sich vielleicht aber irgendwie immer so ein bisschen erinnert, oder? Album kommt im September und der Track Bleeding Gold jetzt daraus.

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1: Leute, wir gehen zusammen rein in Samstag mit richtig geiler Mucke. Ich habe absolute neue Kracher für euch hier am Start. Egal von welchem Artist, hier hörst du sie wirklich alle. Und vor allem gehen wir jetzt zuallererst direkt rein mit dem übelsten Brecher, und zwar Nico Santos. Ist ein Optimist durch und durch, und in seinem neuesten Song will er auch dazu uns so ein bisschen animieren, mal so ein bisschen den Blickwinkel zu ändern und sich von negativen Gedanken zu lösen und das Glas lieber halb voll als halb leer zu sehen. Und ich liebe alles daran. Das hier ist Nico Santos, Optimist bei

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1: Ich sag euch wirklich ehrlich, Nico Santos, kompletter Spirit Animal. So positiv, wie der irgendwie immer ist und wie der auch grinst. Ich liebe alles daran. Hier ist Sputnik an deinem Samstag und jetzt gibt's nur die neuesten Banger auf die Ohren. Gerade eben hat sie erst ihren Soundtrack zu Wuthering Heights gedroppt und schon kommt Charlie XCX hier mit der nächsten Nummer um die Ecke. Die mischt jetzt nämlich 80s Synth Sounds mit so ein paar Rock-Elementen. Das kennst du vielleicht noch nicht so von ihr, aber das

Ja, von dieser eher coolen Nummer, 80 Synth Sounds mit so ein paar Rock-Elements von Charlie XCX, geht's jetzt rein, hier bei Sputnik, in einen Typ, der schafft es wirklich, jeden zum Heulen zu bringen, aber irgendwie auf so eine positive Art und Weise. Miles Smith will ja im Juni mit seinem ersten Album My Mess, My Heart, My Life viel von seiner Personality zeigen. Und es soll da auch einfach ganz viel um Gefühlschaos und Verletzlichkeit gehen, dass er wirklich so sein Steckenpferd zu zeigen, was geht eigentlich auch in ihm drin ab, weil oft sind Stars ja auch eher nach außen cool und hart und irgendwie immer fresh gestylt und er sagt halt, nee, ich habe auch einfach Gefühle und vor allem hat er den Mut und das Selbstbewusstsein, das auch zu zeigen, jetzt ist er hier schon mit der zweiten Single für euch, Miles Smith, Hold Me in the Dark aus dem neuen Album.

das geht einfach runter wie Öl. Miles Smith, der hat's einfach drauf, dieser Typ. Aber genauso wie er hier an den Turntables, Calvin Harris mit Satisfy, liefert der Typ jetzt pünktlich zum Start in die warme Jahreszeit einen Track, der nach Sonne, Leichtigkeit und vor allem Festivalstimmung klingt. Für die Vocals hat er sich jetzt die irische Sängerin Jazzy ins Studio geholt. Eine Künstlerin, die in den UK-Charts bereits mehrfach in den Top 5 vertreten war. Also Satisfy, das brauchst du auf jeden Fall jetzt zum Samstag.

0: alles nur mit neuer Mucke hier vollgepackt diese Stunde. Jetzt mit einer jungen Frau, wo ich erstmal dachte anhand des Namens, das ist ein junger Typ. Aber Jolle ist ein junges Girl und gerade eine der heißesten Newcomer-Acts überhaupt aus ganz Deutschland. Viraler Hype und vor allem richtig krasse Hits mit über 30 Millionen Streams. Sie war schon Support von Crow und Tokyo Hotel und 2024 war sie außerdem auch noch auf unserer New Music Hotlist. Jetzt bringt Jolle endlich neue Musik raus und die braucht ihr. Das hier ist Tief.
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ich glaube, auf eine Sache können wir uns einigen. 80er-Partys, das ist irgendwie ein Vibe. Das macht einfach Spaß, du kannst da mitsingen. Und ein Typ, der bringt genau diesen Vibe irgendwie wieder zurück, aber halt auch mit neuer Musik. Und zwar Purple Disco Machine. Hier war Sputnik jetzt am Start mit einem ganz neuen Brecher. Liefert nämlich genau das, wofür wir ihn und seine Mucke einfach lieben. Feel-Good-Hymne mit Funk-Groove, die nur richtig gemacht ist für das kommende Sommerwetter. Also gönn dir jetzt auf die Ohren.

Von dieser geilen Party-Hymne Disco Cherry von Purple Disco Machine hier bei Sputnik geht's jetzt rein für euch in so ein bisschen mehr Feelings und gefühlvolle Texte, und zwar von Sophie. Sie hat uns ja im letzten Jahr auf der New Music Hotlist schon supportet, in der wir euch jedes Jahr vielversprechende Acts präsentieren. Mit ihrer gefühlvollen Stimme und genauso diesen krassen Texten verzaubert sie euch. Und genauso geht es auch bei ihr weiter, denn ihr neuer Song dreht sich um die schmerzhafte Erkenntnis, dass alles Schöne auch irgendwie vergänglich ist. Aber auf eine Art ist es doch dadurch auch zum Teil noch schöner. Nickelodeon, jetzt für euch.

Also da möchte ich jetzt bitte zum Samstagabend deine Hüfte wackeln sehen. Ja, da gibt's auch keine Ausreden. Hier ist Sputnik mit der First Play Show und jetzt mit J Balvin und Ryan. Das ist wirklich, also das ist ein Vibe. Ja, es ist ja J Balvin, einer der größten Acts der lateinamerikanischen Musikszene, für die er unter anderem auch schon mehrfach den Latin Grammy gewonnen hat. Jetzt ist er hier mit seinem neuen Album Omerta. Oder warte, Omerta. Am Start. Und das klingt so hier.

fetter Release-Day und zwar auch für die Chainsmokers. Die haben nämlich auch heute fetten Release gefeiert. Zusammen mit Wynonna Oaks haben sie eine ganz geile EP rausgebracht. Eigentlich war ja nur so ein gemeinsamer Song geplant und dann folgte halt noch einer, bis plötzlich ein komplettes Projekt vor ihnen lag. Aber ey, wir feiern's, wir lieben's. Love is kind.

Sputnik hier an deinem Samstagabend. Jetzt mit einer absoluten Ikone, Legende, und zwar Madonna. Ja, diese Urlegende hat sich jetzt in Richtung Hüpfer geschnappt, und zwar Sabrina Carpenter. Wobei man eher sagen muss, Sabrina Carpenter hat sich eigentlich eher Madonna geschnappt, denn sie hat wirklich in letzter Zeit mit so vielen krassen, großen Künstlern zusammengearbeitet. Und das hier ist jetzt einfach ein Song, Bring Your Love. Dies ist ihre gemeinsame Single und so eine Art Vorbote von Madonnas, haltet euch fest, 15. Album. Beim Coachella waren die beiden ja auch noch auf der Bühne zu sehen, haben da so einen kleinen Vorgeschmack geliefert, und genau deswegen brauchen wir das jetzt natürlich hier.

Sputnik läuft. Hello. Ja, und bei dem Typen denkst du erstmal, da geht's um ein krasses Videospiel. Hexer. Ist es aber nicht. Es ist kein Videogame. Es ist ein heftiger Musiker aus Germany, hier bei uns, von direkt um die Ecke. Der Rapper ist nämlich aus Leipzig und nicht nur bekannt für richtig harte Lines und noch härtere Beats, sondern vor allem auch für seine gesellschaftskritischen Texte. Der spricht wirklich einfach aus, was Sache ist. Und dieser neue Song, Brand, ist da wirklich keine Ausnahme. Kriegt er jetzt. Hier bei Sputnik. Ja.

erklären. Haut auf jeden Fall immer richtig geile Beats raus. Und er hat sich jetzt keine geringere als Norma Jean Martin ins Boot geholt. Diese rauchige Stimme kennt ihr ja auch safe schon von Features mit Ofenbach oder You Not Us. Und zusammen mit Paul Kalkbrenner funktioniert das richtig gut. Time to Dance, jetzt bei Sputnik, ganz neu.

Also ich sag euch ehrlich, auf die Frau habe ich so hart einen Crush. Madison Beer, hier jetzt bei Sputnik, hat gestern einfach auch ein neues Album rausgebracht. Wobei, es war jetzt nicht ganz so neu, denn es ist eine Deluxe-Version ihrer Hitplatte Locket. Darauf hat sie auch ein paar neue Songs, unter anderem auch den hier, Lover Girl. Also ich werde jetzt dahin schmelzen und ihr safe auch.

Freitagabend jetzt mit einer richtig krassen Stimme. Und den Namen müsst ihr euch sowieso merken. Chris de Sarandi, weil den werden wir jetzt auf jeden Fall noch öfter hören. Kennt er schon von Features mit Glockenbach oder auch True Colors. Aber auch alleine kann er richtig geil überzeugen, wie er uns mit seiner neuen Single jetzt beweist. Good Old Days hier bei

Ja, hallöle, schönen Abend zum Samstag. Ey, vielleicht geht euch das auch manchmal so bei Künstlern, die so heißen wie eure Freunde. Dann müsst ihr irgendwie an die Freunde denken und instant verknüpft ihr mit dem Song noch mehr so Personality und irgendwie was Schönes. So geht's mir tatsächlich bei Vicky. Ich habe nämlich auch eine Freundin, die heißt Vicky. Also erinnert mich direkt daran. Und Vicky ist ein junges Girl. Sie steht nicht nur für Provokationen, richtig geile Beats und feministische Texte. Sie steht außerdem auch noch auf der New Music Hotlist, auf der wir euch Acts vorstellen, die dieses Jahr richtig abgehen könnten. In ihrem neuen Song geht's darum, sich im Exzess der Partynacht ordentlich fallen zu lassen. Also vielleicht genau das, was du heute Abend noch vorhast. Das ist deine Hymne für heute.

hier einen richtig schönen Abend. Zum Samstag hier am Weekend bei Sputnik geht's rein mit einem neuen Banger jetzt von Licky Lee. Und es ist wirklich nicht einfach in einem Land, das besonders für sehr guten Pop bekannt ist, aufzufallen. Und genau das schafft aber die Schwedin Licky Lee seit so vielen Jahren. Auch ihr neues Album The After Party ist da wirklich keine Ausnahme. Hier ist für euch jetzt der neue Song Happy.

Eine ganze Show voll mit neuer Musik, die ihr wahrscheinlich noch nicht kennt, aber lieben werdet. Ich weiß das ganz genau. Was hören wir jetzt Neues in den nächsten Minuten? Nico Santos mit dabei. Demi Lovato hat was Neues gemacht. Mero, bin ich ja großer Fan. Komm gleich und wir legen hier mit was Gutem Tanzbaren los. Ein neuer Track des britischen Star-DJs Joel Curry. Mega Hit Head and Heart ist schon eine Ecke her. War auch wirklich wie so ein queerer Ikonen-Hit, oder? Und jetzt kommt eben sein neuester Song. Devotion, Sweetest Emotion, bringt so ein 90er Club-Feeling zurück. Modern produziert und mit einem Beat, der uns direkt auf die Tanze zieht und wenn es nur zu Hause vor der Couch ist. Joel Curry, Devotion jetzt.

Nächster First Play von der schwedischen Sängerin und Songwriterin Wynonna Oak. Die hatte schon öfter mit den Chainsmokers zusammengearbeitet, auch bei der neuen Single. Der Produzentin ist sie wieder mit am Start und der gemeinsame Song ist so ein Vorgeschmack auf ihre kommende EP Love is Kind. Jetzt First Play.

Die neuesten Tracks der Woche sind hier in eurem First Play Stream. Neue Beats von Topic jetzt. Gemeinsam mit Superstar Becky G liefert er mit Sorry Papi jetzt einen Track, der so Afro House Vibes mit Latin Einflüssen vereint. Und Sorry Papi ist so eine selbstbewusste, energiegeladene Dance-Hymne, die für Female Empowerment steht und eben voll das Potenzial hat, finde ich, der Soundtrack des Sommers zu werden. Also sagt zumindest das Label, aber. Also, ich sehe es aber ähnlich und deswegen spielen wir das Ding jetzt hier auch. Neuer Anwärter also für den Sommersong 2026. Topic: Becky G. Sorry, Papi.

0: Hier ist eure First Play Show mit den neuesten Tracks der Woche. Jetzt checken wir mal den neuen Song von Rapper Mero aus Hessen. Millionen von Klicks auf YouTube hat das Ding schon. Als letzte Vorab-Single vor dem Album All In. Was da jetzt kommt, zeigt eben dieser Track. Mira heißt der. So eine neue musikalische Richtung und unterstreicht Meros Entwicklung als Artist. Wird gesagt. Der Track setzt so ein bisschen auf Atmosphäre, Flow, aber hat eben diesen tanzbaren Sound. Soll so, weiß ich nicht, im Streaming auf der Couch oder auf dem Bett und eben auch im Club-Kontext funktionieren. Und ihr macht euch jetzt selber ein Bild. Funktioniert's? Mero mit Mira.
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Hier sind die First Place der Woche. Demi Lovato natürlich auch in dieser Woche mit dabei. Deluxe Version ihres Albums It's Not That Deep ist da. Übrigens gibt es ja so einen ganz geilen Titelzusatz zu dem Album, ne? Also It's Not That Deep Unless You Want It To Be. Also ist nicht so deep, aber wenn du es möchtest, dann kannst du es sein. Finde ich gut. Und darauf sind auch der neue Song Low Rise Jeans, den hören wir jetzt, sowie 7 weitere neue Songs. Work.

0: Die neuesten Tracks der Woche sind hier in eurem First Play Stream. Nico Santos hat was Neues gemacht. Optimist heißt sein neuestes Ding und das erzählt davon, den eigenen Blickwinkel bewusst zu verändern, optimistischer zu denken, das Gute zu sehen und sich Schritt für Schritt von negativen Gedanken zu lösen. Die klare Botschaft, mehr Positivität zulassen. Das klingt immer wahnsinnig gut, ist aber auch, finde ich, viel Arbeit. Aber das müssen wir irgendwie alle probieren. Geht ja nicht anders, oder? Und er macht den Soundtrack dazu. Nico Santos.
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Noch mehr positive Vibes jetzt hier im First Play Stream. Neue Mucke von Juju. Sie hat einen neuen selbstbewussten Rap-Track gemacht mit einer klaren Botschaft. Freiheit, Unabhängigkeit und kein Platz für Anpassung. Immer gut. Also deswegen jetzt die zweite Vorab-Single von Juju. Sie kündigt das kommende Studioalbum der Berliner Rapperin an. Ungefähr 7. August soll es soweit sein. Kicken wir mal. Hier jetzt erstmal ihr neuester Track.

Hier sind die First Plays der Woche. Neue Musik jetzt vom deutschen DJ, Produzenten und Songwriter Martin Lu. Neuester Track heißt Hideaway. Und er hat sich zusammengetan mit einem Multi-Instrumentalisten aus Mexiko-Stadt. Und die haben wirklich richtig gut zusammengearbeitet. Dieser Luke aus Mexico City ist Producer, DJ, Songwriter und die haben eben Ideen und Demos ausgetauscht und ja, Martin sagt selber, schon bei der ersten Version hatte ich so das Gefühl, da steckt was richtig Besonderes drin. Es ist so eine, ja, so ein Indie-House-Vibe, den sie wirklich toll zusammengekriegt haben. Martin Lu und Luke, hier ist

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0: Die First Place der Woche sind hier. Neue Musik von Naked jetzt. Ein Musikprojekt aus Stockholm, was wir hier regelmäßig auch hören. Und sie haben was Neues gemacht. Neuster Track, da haben sie sich zusammengetan mit einem Künstler aus L.A., Arden Jones. Und in den Lyrics bei diesem Track geht es darum, du hast so ein Gefühl, alles in deinem Leben ist eigentlich okay. Aber irgendwie hast du das Diebe-Gefühl, es fehlt irgendwie was. Und du kannst aber nicht genau sagen, was es ist. Vielleicht ist das auch der Sinn, warum wir hier sind auf der Welt. Dass man irgendwie immer sucht, dass man nicht aufhören will. Und sie machen einen Song drüber. Looking for something. Naked.
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0: Hier sind die First Plays der Woche. Rund um die Uhr als Stream übrigens auch in eurer kostenlosen ARD Sounds App. Und hier kommt jetzt neue Musik von Shabuzi. Das klingt gut nach Western Vibe, Country, Hip-Hop, Pop. Da ist irgendwie alles drin und obendrauf eben seine Knallerstimme. Hört mal rein. Hier ist Shabuzi mit Born to Die.
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Und jetzt wird's richtig deep hier im First Play Stream, so lieben wir das. Neue Musik von Lotte. Ach, ich mag sie ja total. Neuester Track heißt Teil von mir. Und sie fragt sich eben auf ihrem neuesten Track, was bedeutet Nähe eigentlich in so einer Welt, in der irgendwie alles gleichzeitig möglich zu sein scheint und nichts bleiben muss? Sie stellt sich jetzt diese Frage. Es ist einer der ersten Songs, die für ihr neues Album schon entstanden sind. Aufgenommen und dann gewerkelt in einer ehemaligen Londoner Autowerkstatt. Teil von mir jetzt.

0: First Place der Woche sind hier. The Kid LAROI. Kennen wir noch, oder? Von seinem Ding mit Justin Bieber. Ist jetzt aber schon eine Ecke her. Vielleicht hat er sich in der Zwischenzeit auch ein bisschen ausgeruht, musste ja nichts machen. Jetzt hat er aber ein Deluxe-Album rausgebracht, das heißt Before I Forget. Und da sind eben 8, jetzt muss ich nochmal nachzählen, 8 brandneue Songs drauf, so stimmt's. Und hier ist einer seiner neuesten Songs, The Kid LAROI, ist ein First Play mit A Perfect World.
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So, und noch mehr neue Musik jetzt von Bless, Brit-nominierter DJ und Produzent. Sein neuester Track Terms and Conditions ist ehrlich gesagt gar nicht so neu. 2023 hat er ihn schon mal rausgebracht und pusht ihn jetzt so ein bisschen soundmäßig in eine neue

0: Paola Carolina kommt jetzt hier im First Play Stream. Und weil sie auf Italienisch singt, würde ich mal ganz kurz übersetzen, worum es geht. Sex auf Augenhöhe, den beide wollen. Und auch um Liebe. Perfekt. Es ist Frühling, Sommer. Ist doch klar, dass es auf Musik darum geht. Ti sta bene, jetzt.
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0: First Place der Woche sind hier. Der zweifache Grammy-nominierte Singer-Songwriter Noah Kahan meldet sich jetzt zurück mit seinem vierten Studioalbum, das heißt The Great Divide. Und es soll eine Reflexion sein über Noahs Vergangenheit, seine mittlerweile komplizierte Beziehung zu seiner Family, seinen FreundInnen, seiner Heimat Vermont, sowie über die Entfremdung und Distanz, das Schweigen und die unausgesprochenen Wahrheiten zwischen Menschen. Es wird also deep jetzt. Und auch abseits der Musik gewährt er immer wieder so Einblicke in sein Leben, sowie den Entstehungsprozess seines globalen Erfolgsalbums Stick Season. Die Geschichte dahinter ist so zentraler Gegenstand seiner kürzlich erschienenen Netflix-Doku Out of Body. Und hier der Track von ihm, The Great Divide, Noah Kahan.
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1: Die First Place der Woche sind hier. Young St. Paul jetzt mit neuer Mucke. Und wie ist er berühmt geworden? Naja, einmal, weil wir ihn hier ständig spielen. Und natürlich, weil er in diesem Podcast war, ne? Take Me Späti. Und er mit der Hostin, der Sarah, ständig Videos gepostet hat mit seinem Song Du bist mein Stern. Du bist normalerweise vegan, aber wenn du willst, mache ich Beef für dich. Ich hatte das wochenlang auf meiner For You-Page. Also Young St. Paul, eine Legende, jetzt schon. Und neue Musik von ihm, jetzt zusammen mit Anaïs. Wirklich so bittersweet Frühlings-Vibe. Es geht um Aufbruch, es geht aber auch um innere Ruhe. Es ist ein warmer, leicht verträumter Sound, der perfekt zum Frühling und zum Sommer passt. Der neueste Track von ihm. Art Attack jetzt. Egal, wo ich auch.

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1: Ja, genau so sieht's aus. Du kriegst hier wirklich nur die neueste Mucke. Zum Teil sind die Songs noch nicht mal 24 Stunden alt. Und wir starten hier direkt rein mit Olivia Rodrigo. Sie ist nämlich back. Ihr letztes Album Guts ist jetzt schon wieder 3 Jahre her. Ging ganz schön schnell rum. Aber jetzt ist sie mit einer neuen Single am Start, die gleichzeitig die Ankündigung ihres dritten Albums ist. You Seem Pretty Sad for a Girl So in Love. Ja, das kommt am 12. Juni raus. Und jetzt kriegst du hier schon mal einen kleinen Vorgeschmack. Das ist Olivia Rodrigo und Drop Dead.

Drop dead. Ich fühl's komplett. Olivia Rodrigo, einfach Queen. Und hier kommt ein Typ, den feiere ich auch sehr, sehr dolle. Du wirst es auch lieben. Michael Schulte. Da hieß es nämlich gestern erst Happy Release Day, denn sein neues Album Beautiful Reasons ist frisch draußen. Den gleichnamigen Song, den kennen wir ja schon in- und auswendig, aber es gibt auch neuen Stoff aus dem Album. Zum Beispiel Floating. Und den kriegt ihr jetzt

0: Krasser Typ, Michael Schulte, hab einen schicken Samstag. Ja, und Tylers Karriere ist natürlich auch letztes Jahr komplett durch die Decke gegangen. Genauso wie bei Sarah Larsson, die hat ja mit dem Hype um ihren 2015er Song Lush Life wieder richtig gut zu tun. Ja, jetzt haben die zwei absoluten It-Girls sich gedacht, ja, jetzt setzen wir noch einen drauf, mach mal einen gemeinsamen Song. Und den hört ihr jetzt, She Did It Again von Tyler und Sarah Larsson.
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sag euch, es gibt genau eine deutsche Stimme, die macht mir immer Gänsehaut und dir safe auch, und zwar Montez. Er hat die deutsche Hip-Hop-Welt ja wirklich im Sturm erobert und jetzt trifft auf den Rising Star, ein alter Hase des Rap-Business, kein geringerer als Sido höchstpersönlich. Glück hörst du jetzt von Montez und Sido.

0: Perfekter Sound zum Abgehen. Und da haben wir direkt noch einen für euch am Stissel. Und zwar mit Demi Lovato. Ja, Demi Lovatos Tour zu ihrem 2025er Album It's Not That Deep ist ja gestartet. Da überrascht sie ihre Fans live direkt mit einem neuen Song. Aber zum Glück braucht man kein Konzertticket, um den zu hören. Denn gestern ist er auch ganz offiziell rausgekommen. Low-Rise Jeans. Nicht nur modisch ein geiles Ding, sondern auch musikalisch jetzt von Demi Lovato.
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0: Bei einem deutschen Rising Star läuft es komplett, und zwar with the MC. Denn gerade bereitet er sich einfach darauf vor, The Kid LAROI auf seiner US-Tour als Support zu begleiten. Wie crazy ist das bitte? Vorher haut er aber noch schnell einen neuen Track raus und den hört ihr jetzt zum allerersten Mal. Wait for you, with the MC.
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lieben wir diesen geilen Sommer-Sound von Wister MC. Und da kommt gleich noch was Neues reingeschneit hier von Materia zusammen mit Mariah Carey. Das klingt erstmal ganz weird, aber ja, Materia hatte auch was zu feiern. Sein neues Album Zurück in die Zukunft 3 ist erschienen. Auf dem stellt er erschrocken fest, er ist nicht alt geworden, sondern er ist einfach eine Diva. Und darum geht es auch im Song Mariah Carey. Also sie singt nicht selber mit, der Song, der heißt einfach nur so. Aber ist richtig geil und geht rein ins Ohr. 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

0: Wenn ich jemand zum Bein bringen kann, dann ist es hoffentlich nicht nur dein Ex-Freund, sondern auch Louis Capaldi. Dieser Typ mit der geilsten Stimme überhaupt, der hat einfach erst seine EP rausgebracht, aber scheinbar fehlte da noch ein kleines bisschen was. Direkt schiebt er noch eine Single hinterher, also holt die Taschentücher raus. Das wird wirklich schön, auch ein bisschen traurig, aber vor allem schön. Stay Love jetzt von Louis Capaldi.
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Wenn dieser Sound bei einem Song kommt, dann weißt du einfach direkt Bescheid. Kitsch Creek. Ja, die gehen nämlich mit großen Schritten auf ihr Album Kitsch Creek 2 zu. Denn das soll schon am 5.6. erscheinen, einfach schon im Juni. Bis dahin teasen sie uns noch mit ein paar Singles. Auf der neuen featuren sie die Indie-Jungs von Provinz. Hier ist Kitsch Creek für dich, zusammen mit Provinz. Shotgun. Ich war frei.

0: von Levent Geiger haben wir euch ja schon 2023 erzählt, als er auf der New Music Hotlist stand. Seitdem ist aber sehr viel passiert und er haut immer wieder neue Singles raus. Sein neues Werk heißt At The Party und ist deeper, als der Titel vermuten lässt, weil es geht nicht nur um Party. Es geht vor allem um das Gefühl, für jemanden da zu sein. Selbst in den Momenten, in denen alles rauf und runter läuft, alles so ein bisschen out of control. At The Party, das geht richtig rein. Jetzt von Levent Geiger.
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0: bei diesem Mann ist wirklich alles ein bisschen durcheinander geraten, aber wir lieben es. Shi Agu ist im Jahr 2026 so ein bisschen auf den Geschmack von Dubstep-Sounds gekommen. Stand nicht auf meiner Bingo-Karte, aber tatsächlich hat er es irgendwie hinbekommen, dass daraus kein Cringe-Fest wird. Es ist wirklich geil geworden. Das hier ist Geld für euch von Shi Agu.
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Noch neuer Banger steht für euch bereit von einem ehemaligen One Direction-Mitglied. Ja, auch wenn er nicht ganz an den Erfolg von Harry Styles rankommt, was auch wirklich sehr schwierig ist, läuft die Solo-Karriere von Ex-One Direction-Mitglied Zayn richtig gut. Jetzt hat er nämlich sein bereits 5. Album rausgebracht und daraus gibt's auch noch die neue Single Side Effects. Ich sag dir, das brauchst du, auch wenn du es bisher noch nicht wusstest. Von Zayn, und zwar jetzt.

0: Ist das nicht schön, wenn man erst sich selbst liebt und dann auch noch eine neue Person kommt, der man auch diese Liebe geben kann? Genauso ist es bei Feiern. Zuerst war er wirklich in sich selbst ein bisschen verliebt und jetzt kommt Feiern mit einer Liebeserklärung an eine andere Person um die Ecke gebogen. Bei seinem neuen Song wird er nämlich richtig romantisch. Also lass dir mal ein bisschen die Funken sprühen. Versprich mir, heißt der neue Song.
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Also wenn das so schnell mit dem Dating funktionieren würde wie bei Rita Ora und Zurb, du, dann wären wir alle längst in einer Long-Term-Relationship. Und zwar hat nämlich Rita Ora nur eine DM an den brasilianischen Producer Zurb geschrieben. Ja, und ein paar Monate später ist daraus schon direkt ein Song entstanden. Da treffen clubtaugliche Beats auf die catchy Melody von Rita Ora. Und das ist wirklich nice. If It's Not Love. Yes.

Und auch diesen neuen Song brauchst du in deiner Playlist. Mit Moves Tonight haben Boy Loco aus Großbritannien ja wirklich einen kleinen Überraschungshit gelandet, den ihr auch bei uns in der Playlist gehört habt. Damit haben sie das Blut vom großen Erfolg auf jeden Fall geleckt und feuern direkt die nächste Single hinterher. Praised You kriegst du jetzt. Und damit macht euch ein schönes Wochenende. Das war die First Play Show.

Tachchen, Marvin hier mit den neuesten Tracks der Woche für euch im First Play Stream. Raf Camora hat was Neues gemacht. Die Hammerstimme von Teddy Swims werden wir gleich hören. Und, also jetzt glaube ich schon mein Favorite der Woche, Lady Gaga zusammen mit Doechii. Hören wir jetzt gleich sofort rein. Geht hier aber erstmal los mit Fastboy. Und der neueste Song von Fastboy ist so eine melancholisch-zuversichtliche Hymne übers Erwachsenwerden. Und wie das halt immer so ist mit dem Erwachsenwerden. Da gibt's Umwege, da gibt's Verluste, da gibt's vielleicht auch so eine leise Gewissheit, dass am Ende alles seinen Platz aber findet. Man ahnt es, aber spürt's noch nicht. Und darum geht's genau jetzt. Und der Refrain, der kommt immer mal so wieder. Müsst ihr mal hören. 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Finde ich doch eine gute Botschaft. Sowieso auch für diese crazy Zeit, die da gerade ist. Fastboy.

Hier sind die neuesten Tracks der Woche. Euer First Place Stream läuft. BUNT Bund, ein Producer aus Stuttgart, hat sich jetzt mit einer Künstlerin namens Malou zusammengetan. Sie kommt aus Berlin und ist so die derzeit gefragteste Singer-Songwriterin überhaupt so im elektronischen Dance-Business. 27 ist sie erst jung und sie hat schon mit den ganz Großen zusammengearbeitet. Diplo, Ugel, Armin van Buuren, viele Männer, deswegen tut es mal wirklich richtig gut, dass eine Frau da jetzt mitmischt. Malou, also gibt natürlich auch viele andere Frauen, die es schon machen, aber toll, dass sie jetzt eben auch groß rauskommen. Malou zusammen mit Bund, I Need You. First Play.

Nächster First Play heißt Honigwachs. Finde ich einen super Namen, kommt von einem deutschen Reggae-Rap-Artist mit Mannheimer Wurzeln. Green heißt er. Und er steht eben für so entspannte Sounds, positive Vibes. Und es geht in dem Track um diesen Moment, den er einfängt, wenn alles klickt. Du und dieser eine Mensch im perfekten Flow. Jede Zelle schwingt genau auf der richtigen Frequenz. Ich finde, das ist ein perfekter Track, um sich zu verlieben im Frühling. Also der Track ist schon da, jetzt müsst ihr euch nur noch verlieben. Honigwachs, First Play. Ohne das.

Hier sind die First Place der Woche. Neue Musik aus Erfurt kommt jetzt von Hendrik Steigerwald. Erfurt ist nicht so groß, also vielleicht habt ihr Hendrik auch schon mal so im kreativen Umfeld getroffen. Damit es international auch funktioniert, nennt er sich Henry and the Waiter. Finde ich einen super Artist-Name. Also Henry und, wie sagt man, der Ober. Also die Person, die in der Location bedient, im Restaurant oder im Café. So, und dieser Hendrik, dieser Henry and the Waiter macht relaxte Mucke, sehr laid back klingt sie, aber inhaltlich ist sie eben sehr hin und her gerissen. Henry hadert mit sich selbst und mit der Welt und das machen gute KünstlerInnen einfach so und dann machen sie auch noch Musik daraus. Ich finde das richtig gut, weil wir alle hadern doch sowieso gerade mit dieser Welt und immer mal wieder ist doch nichts Schlimmes. Dieser Track ist für euch, die ihr da hadert gerade. Still Love You, Henry and the Waiter.

Die neuesten Tracks der Woche sind hier in eurem First Play Stream. Ihr habt es auch schon auf euren For You Pages gesehen. Der Teufel trägt Prada 2 kommt Ende April in die Kinos. Natürlich muss es auch einen Hollywood-esken Soundtrack dazu geben, der jetzt um die Welt gehen wird. Lady Gaga hat sich zusammengetan mit Grammy-Gewinnerin Doechii. Und das ist er dann, der Titeltrack zum Kinofilm Runway.

Hier ist euer First Play Stream. Neue Musik jetzt, die gut nach K-Pop klingt. Cat's Eye, sie sind ja die erste globale Girl Group, die eben nach K-Pop-Ausbildungsmethoden zusammengestellt und trainiert wurde, muss man so sagen. Cat's Eye besteht aus 6 Girls von 3 Kontinenten. Sie sind zwischen 16 und 22 Jahre jung. Daniela kommt aus den Staaten, Lara Ray kommt auch aus den Staaten, Manon Bannerman kommt aus Zürich, Megan kommt aus Honolulu, also auch aus den Staaten, La Forteza aus Manila, Philippinen und Yuna Chi aus Seoul, aus Südkorea. Und sie wurden in der Reality-Show The Debut Dream Academy gecastet und aus 120.000 Bewerberinnen wurden sie eben ausgewählt, diese globale Girl Group zu sein. Also, nimm das, Dieter Bohlen, DSDS. What's that? Kennt keiner mehr. Nach Cat's Eye. Neuester Track von ihnen. Pinky up jetzt.

Und jetzt ein bisschen Retro-Vibes im First-Play-Stream. Neue Mucke von der Crutty Gang und Ali Neumann. Die finde ich ja ganz toll. Fantastische Stimme. 1980 gab es mal einen Track, den eure Eltern vielleicht noch kennen, von Ideal. Da haben sie den Smasher Blaue Augen released. Und jetzt, fast 50 Jahre später, ja, 50 Jahre später, kommt dieser Track eben als Cover daher und klingt natürlich immer noch so ein bisschen lässig, Pascha Italo-Disco wie damals. Ali Neumann und Philbo River auch mit dabei. Die beiden singen den Song im Duett. Wirklich großes Kino. Und es ist, als hätten die beiden nie was anderes gemacht. Was für ein guter Track. Ochi Blue, die Crutty Gang, Philbo River und Ali Neumann.

0: Die First Place der Woche sind hier. Die Hammerstimme von Teddy Swims, jetzt sein neuester Track, Mr. Know It All. Und es wird deep jetzt. Er sagt, Mr. Know untersucht die Idee, dass Liebe zu einem sich selbst erfüllenden Widerspruch werden kann. Wenn man glaubt, das Ende bereits zu kennen, schützt man sich durch Zurückhaltung. Und diese Distanz wird zum Grund für das Scheitern. Versucht man jedoch, gegen dieses Schicksal anzukämpfen und jedes Ergebnis zu kontrollieren, kann man die Verbindung ersticken. Wir kennen das alle. Aber ganz ehrlich, Teddy Swims, mach's nicht so kompliziert. Mach's einfach. Einfach mal anfangen mit Liebe und gucken, was rauskommt. Also, Deep Dive jetzt zum Thema Liebe mit Teddy Swims, First Play.
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Hier sind die First Plays der Woche. Neue Mucke von Raf Camora jetzt zusammen mit Contra K. Es dreht sich um, ja, so den richtigen oder falschen Zeitpunkt. Also will man gehen, will man bleiben, will man handeln? Bei wichtigen Entscheidungen fühlt sich halt jeder Zeitpunkt irgendwie falsch an. Ich glaube, das kann man auf fast jede Situation im Leben übertragen. Und die beiden machen eben einen Song draus. Zeitpunkt. Contra K, Raf Camora, First Play.

0: Hier sind die neuesten Tracks der Woche in eurem First Play Stream. Ey, 4 Jahre sind vergangen, seit der irische Singer-Songwriter Dermot Kennedy sein letztes Album Sonder veröffentlicht hat. Und jetzt streamen wir uns neue Mucke von ihm. Das neue Ding, also das neue Album heißt The Weight of the Woods. Und da geht es eben um verflossene Liebe und verpasste Chancen. Also eben ganz viel Herzschmerz, das, was gute Popmusik ja auch ausmacht. Und daraus jetzt einer seiner neuesten Tracks, Endless. Dermot Kennedy, First Play.
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1: Hier sind die First Plays der Woche. Ganz viel neue Musik von Menschen, die wir schon ganz lange kennen, die so unser Leben musikalisch, würde ich sagen, schon die letzten Jahre viel begleitet haben. Und immer wenn er mit neuer Musik kommt, bin ich froh und auch ein bisschen beruhigt, dann weiß ich, ah, die Welt steht noch, weil Bosse macht mal wieder Musik, ja, und es klingt auch jetzt wieder nach tanzbarem Indie-Pop und es geht eben um eine Freundschaft am Ende einer Nacht. Ich bin so froh, dass er wieder da ist. 17.04. kommt sein Album raus und daraus jetzt schon mal Bosse mit Flackern.

Ganz viel neue Musik, die ihr lieben werdet, versprochen. Hallo, hier ist euer First Play Stream. Und hier kommt eine Frau namens Raven Lanay. Sie kommt aus Chicago. Sie ist, finde ich, eine der spannendsten Stimmen gerade so im modernen R&B. Ich bin auch sehr happy, dass R&B gerade extrem zurückkommt. Bisschen Neo-Soul ist da auch mit drin. Indie-Pop, elektronische Einflüsse. So wie eben ein guter Soundtrack für den Frühling und dann später für den Sommer auch klingen muss. Erste musikalische Schritte hat sie so in der Local-Scene in ihrer Heimatstadt gemacht, wo sie eben früh angefangen hat, eigene Songs zu schreiben und ihren Stil zu finden. Und hier kommt sie jetzt mit ihrer neuesten Single Reputation in Collab mit dem US-Künstler Dominic Fike. Raven Lanay.

Nächster Song kommt jetzt vom australischen DJ und Musikproduzenten Fischer. Den kennen wir noch von seinem Song Losing It aus 2018. Alter, 2018 ist schon eine Ecke her. Feel old now. Also ich kann mich da extrem dran erinnern, wie der gut gescheppert hat in meinen Kopfhörern. Und der neue Song von ihm, der scheppert vielleicht nicht ganz so dolle, aber der holt uns ja eben mal so auf einen sanften Dancefloor, so am Ende einer Party. Warum denn nicht? Fischer zusammen mit der fantastischen Tones and I. Favor. He said, tell me a story.

0: Die First Place der Woche sind hier. Du, in this economy müssen wir alle gucken, wo wir bleiben. Und auch Blümchen hat sich nach ihrem Werbedeal mit so einer Supermarktkette gedacht, ach, warum nicht einfach wieder Musik machen? Ja klar, Blümchen, Millennial-Ikone. Und ihr neuester Track, der macht auch schon so richtig Lust auf die Festival-Season und natürlich unser Sputnik Spring Break 2026. Denn dort ist dann auch Dream mit am Start, der eben auch auf ihrem neuen Track zu hören ist. Und der macht ja eben so eine Mischung aus Rap und Schlager. Also man braucht da Sommer und einen Drink zu in der Hand. Natürlich gerne auch einen alkoholfreien Drink. Warum denn nicht? Also mit dem Song werden sie, glaube ich, ordentlich eskalieren. Dream und Blümchen, K2, los.
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Die First Place der Woche sind hier. Ich bin immer noch hoch fasziniert davon, dass ein Typ mit einem schwarz-weißen Eimer auf dem Kopf wirklich ein DJ und Produzenten-Superstar weltweit geworden ist. Marshmallow. Warum eine Panda-Maske, wenn man auch einen Eimer haben kann, oder? Und zusammen mit dem fünffachen Grammy-nominierten Country-Star Thomas Rhett veröffentlicht er jetzt seine neueste Single. Where We Go.

Hallo, hier sind die neuesten Tracks der Woche in eurem First Play Stream. Natürlich auch in der ARD Sounds App. Rund um die Uhr als Stream. Nice, oder? Jetzt kommt die britische Musikerin Holly Humberstone. Sie meldet sich mit ihrem neuen Album Cruel World jetzt zurück. Und mit diesem Album erkundet Holly so die Grenze zwischen Schmerz und Vergnügen. Gemeinsam mit ihrer Schwester sowie der Indie-Künstlerin Ethel Kane erschafft Holly da so ein bisschen, wie soll ich sagen, ein düsteres Märchen mit Gothic-Elementen. Also tauchen wir mal ein in die Holly Humberstone-Welt. Hier kommt Die Happy. Yeah.

First Place der Woche sind hier. Jazik kommt jetzt, bin großer Fan. Aus Aachen kommt er, ich würde sagen so seit 2 Jahren, ist er gut sichtbar und hörbar, gehört so zu den erfolgreichsten Hip-Hop-Acts gerade im Land und ich liebe einfach seinen souligen Vibe. 2025 stand er ja mit 5 verschiedenen Tracks in den Top 10 der Charts und 2026, ja, geht auch wieder gut los. Jazik zusammen mit Ayman, 304, 304, First Play. Hey.

First Place der Woche sind hier. Oscar Mate K. Neuester Track jetzt. Er macht so eine Mischung aus gefühlvollem House und treibenden Grooves. Aufstrebender Produzent, in Oslo geboren, 2023 hat er ja so seine ersten Releases an den Start gebracht und jetzt ist sein neues Album da. Viel heißt es, daraus hören wir Sweet Nothing.

die neuesten Tracks der Woche sind hier. Herzlich willkommen im First Play Stream. Neue Mucke aus Berlin, Produzentenduo, das wir vor allem durch diesen Voice Tag kennen, den sie auf jedem Track benutzen. Kitsch Creek. Kennt ihr Kitsch Creek? Warum feiern wir die eigentlich seit so langer Zeit? Also viele von uns. Ist es so dieser brutal minimalistische Sound? Ist es eben dieses Voice Tag, was immer zu hören ist? Ist es diese iconic schwarz-weiße Bildsprache, die sie immer wieder benutzen? Ich glaube, es gibt viele richtige Entscheidungen, die sie getroffen haben. Deswegen

0: Sind sie einfach in unseren Köpfen und Herzen und jetzt gibt es die nächste Single. Album Kitsch Creek 2 ist da, es wird wieder geraved, aber diesmal ohne Heartbreak, sondern mit dem Zeug, was den Heartbreak kurz verschwinden lässt. Hört mal selber. Für die Raver.
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so. Ich musste jetzt gerade noch ein bisschen üben, während der Song gerade lief. Und zwar die Stadt Massachusetts. Boah, richtig ausgesprochen. Ihr wisst gar nicht, wie lange das gedauert hat. Ich habe es irgendwann mal in der Schule gelernt, aber ewig nicht gemacht. Eben aus Massachusetts kommt ein neuer Song von Mona. Sie ist toll, ist Gen Z und macht Songs über Mental Health und den Druck, immer etwas fühlen zu müssen. Kennen wir alle. Tolles Thema. Mona mit Too Much. Mm.

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1: Die First Place der Woche sind hier. Hey Jude, hat Charlie Puth die Woche gepostet. Jude ist ein Kind, das auf die Welt gekommen ist. Herzlichen Glückwunsch. Dazu haben sie gleich mehrere Fotos geteilt. Ich weiß immer nicht so, ob, weiß ich nicht, ein Kind wird geboren, muss man da alles sofort ins Internet gießen. Okay, sie wollen es anscheinend machen. Und jetzt kam sein neues Album raus, Whatever's Clever. Das finden wir viel wichtiger. Es gibt also gleich mehrere Gründe zum Feiern. Charlie Puth, neuester Track aus dem neuesten Album, Home, jetzt.

Die neuesten Tracks der Woche sind hier in eurem First Play Stream. Tolle neue Musik von Sophie jetzt. Ihr Track heißt Beiß mich fest. Ja, Sophie, erinnert ihr euch vielleicht, ist eine Singer-Songwriterin, die mit ihrem Lied Für immer Frühling damals berühmt wurde. War ja wirklich ein viraler Hit, der so eine Sehnsucht nach einer Utopie behandelt hat, in der niemand hungern muss und alle Menschen willkommen sind. Wurde damals zum Protestsong gegen Rechtsextremismus in Deutschland und Österreich 2024. Super wichtiges und tolles Thema. Also umso besser, dass Sophie nicht weg ist, sondern erst recht wieder da. Ihr neuestes Ding, jetzt.

Achtchen, wir sind die First Place der Woche. Und der Track, der jetzt kommt, den werden wir in Zukunft, glaube ich, häufiger auf den Dancefloors der Nation hören. Es ist wirklich ein energetic Song. Gleichzeitig ist er aber auch ein bisschen emotional. Und es geht um Herzschmerz mal wieder, aber schlussendlich auch um eine Befreiung. Also, perfekter Club-Soundtrack von einem Electronic Duo aus Berlin. Paradigm heißen sie, zusammen mit Annie. Hier ist Good. Goodbyes.

Neue Musik von David Guetta jetzt. Hallo, hier sind die First Place der Woche. David Guetta zusammen mit Mike Posner. Wir erinnern uns bitte alle, oder? An diesen Track I Took a Pill in Ibiza. Ich höre den immer noch sehr, sehr gerne. 10 Jahre ist er jung geworden, dieser Track. 10 Jahre ist es jetzt schon her. Kann sein, dass man sich ein bisschen älter fühlt. Also zumindest 10 Jahre. Und jetzt ist Mike Posner eben wieder da zusammen mit DJ und Superstar-Produzent David Guetta mit einer neuen Version seines größten Songs. Und Avicii bekommt darin auch eine Zeile. Hör mal ganz genau hin, wenn er sagt, I went back to Ibiza and I got a hotel by the shore, but now I'm 12 years older and I'm 10 years sober. I went back to Ibiza. Mike Posner, David Guetta. I went back

Und jetzt neue Musik von Ray. Hier im First Play Stream. Das zweite Album ist ja da und ich muss wirklich immer dran denken, wie mir eine Freundin erzählt hat, dass sie auf dem Ray-Konzert in Berlin war und meinte, ey, da waren wirklich alle gemeinsam wie in so einer Bubble. Gen Z, teilweise Boomer auch am Start und Millennials und alle haben diese Stimme und diesen Vibe gefeiert. Also das erste Album, das war ja bewusst so ein bisschen düsterer. Das zweite ist es jetzt nicht mehr, wobei eben diese Songs vor allem auch mit dieser Stimme einfach eine emotionale Tiefe beibehalten. Das muss man einfach so sagen. Ray, hier ist einer ihrer neuesten Tracks, The WhatsApp Shakespeare.

Die First Plays der Woche sind hier. Jetzt kommt eine der großen Entdeckungen des letzten Jahres. Vor allem für viele, die auf einem Lea-Konzert waren. Und da war so ein junger Typ im Vorprogramm, der so alleine auf dem Piano eine Hammerballade nach der anderen gespettert hat. Die Crowd, würde ich sagen, war gut emotional angeheizt. Und vor kurzem erschien jetzt seine erste EP. Der Hype geht also weiter. Auch wenn er eigentlich eher so ein bodenständiger und so ein heimatverbundener Typ ist. Aber der Junge muss raus aus dem Dorf, denn die Bühne ruft. Diesmal nicht als Support unterwegs, sondern als Headliner. Und da ist er im Herbst dann auch in Leipzig zum Beispiel unterwegs. Und sein neues Album ist da. Es heißt Auch wenn es uns morgen nicht mehr gibt. Und daraus hören wir jetzt Tjark. Irgendwas fehlt.

Hier im First Place Stream treffen wir immer wieder auf sehr interessante Menschen und tolle Karrieren. Ein Zahnarzt jetzt, der glaube ich nicht mehr so Bock auf offene Münder hat und jetzt einfach am DJ-Pult steht. Warum denn nicht? Aus Rom kommt er und wie seine Collab-Partnerin Izzy Bizou hat er erfolgreich auch schon mit dem König der Beats David Guetta zusammengearbeitet. Und hier treffen sie sich beide zum ersten Mal für ein gemeinsames Projekt. Das ist Hyperton mit Slide.

Neue Musik haben wir gerade gehört vom EDM-Trio Medusa. Hier ist euer First Play Stream. Sam Payne kommt mit neuer Mucke. Wenn man ihn sieht, wenn man ihn hört, er ist gerade so dieses State of the Art, oder? So wie Deutschrap gerade funktioniert. Designermode, aber Vintage gekauft, weiß ich nicht, ist auf der Straße unterwegs, ohne selbst dealen zu müssen. Features mit Chiago, Crow, Shirin David, alles war schon dabei und 2026 hat das Warten jetzt ein Ende. Sein Debütalbum kommt, Champagne, und daraus so einfach.

Die First Plays der Woche, also die neuesten Tracks der Woche sind hier in einem Stream. Freut mich, dass ihr dabei seid. Und jetzt nach ihrer gefeierten Debüt-EP und ihrer allerersten Headliner-Tour durch Europa meldet sich Panic Baby aus der Hauptstadt zurück mit dem neuesten Track Get Naked. Emotional, schonungslos, es geht um Herzschmerz, es geht um impulsive Fluchtmechanismen und das Musikvideo geil, so ein bisschen im VHS-Style. Achso, ihr wisst nicht mehr, was VHS ist. Ja, dann seid ihr ungefähr so erwachsen wie ich. Google it, aber dieser Track, einfach geil. Get Naked, Panic Baby, jetzt.

Hier im First Play Stream hören wir immer rein in neue Alben. Atmas hat zum Beispiel ein neues Ding rausgebracht. I Like the Way You Kiss Me war so sein größter Track, an den wir uns erinnern. Und das hier, was Neues von ihm. I'd Like to Crawl Inside Your Mind. First Play.

Delcom haben wir gehört. Hallo, hier ist eure First Play Show. Ich finde es übrigens einen ganz geilen Horizont zu wissen, ey, im Sommer ist einfach wieder Fußball-WM. Ich bin kein Fußballer, aber ich liebe das einfach, dieses draußen sitzen und miteinander irgendwie auch ins Gespräch kommen. Dafür ist so eine WM wirklich immer ganz gut. Die FIFA feiert 2026 eben das Comeback der Fußball-Weltmeisterschaft in Mexiko, USA und Kanada als Austragungsländer mit dem neuen Track Lighter. Jelly Rose, ein amerikanischer Rapper und Sänger, und der tut sich jetzt mit Karin Leon zusammen. Und ein kanadischer Produzent ist auch noch mit am Start. So, und eben darum geht's, dass Künstler aus allen drei Austragungsländern mitwirken. Und der Track Lighter soll eben so eine Hymne verkörpern, die alle verbindet und dabei auch so ein bisschen auf Country-Wurzeln zurückgreift. Das ist ja eben auch so ein Sound, der gerade mega angesagt ist. Also, ist es ein globaler Pop-Hit, der uns immer an diesen Sommer 2026 erinnern wird? Schauen wir mal, ihr entscheidet. Jetzt kommt der Track zur Fußball-WM 2026.

Hi, hier ist Marvin und das ist ein Stream voll mit ganz viel neuer Musik. Bad Moms J hat was Neues gemacht. Lost Frequencies kriegt er gleich. Niall Horan. Und hier geht's los mit Taylor Swift jetzt. Also so ein neuer Swiftie-Song ist ja mal ein großes Ding. Wobei mit dem hat angeblich keiner gerechnet. Ausgerechnet Taylor Swift liefert jetzt den Titelsong zum nächsten Toy Story-Film. And I was like, boah, es gibt schon wieder einen neuen Toy Story-Film. Der letzte ist doch erst etliche Jahre her. Ja, sorry, es gibt einfach schon Toy Story 5. Feel old yet? Mm-hmm. Also Toy Story 5 ist da und Taylor Swift macht den Soundtrack. Sie sagt offiziell, ja, sie war in dem Film und der hat ihr so gut gefallen in der Preview, da ist sie gleich nach Hause und hat den Song geschrieben. Als ob. Aber, ey, eine Story zum Song muss ja auch immer sein. Wie gefällt euch das neue Ding von Taylor Swift? I knew it. I knew you. Jetzt.

0: Die First Place der Woche hier. Alex Warren meldet sich mit seiner neuen Single Passenger jetzt zurück. Es ist ein emotionaler Song über das Gefühl im Leben und in der Liebe, nur noch auf dem Beifahrersitz zu sitzen. Oh Mann, bisschen sad. Aber wenn es einem nicht so gut geht, entstehen teilweise relativ gute Popsongs. Ja, Passenger. Alex Warren jetzt.
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0: Schön ist das. Bad Moms Jerry hat was Neues gemacht. Hello Kitty hören wir jetzt. Und auf der neuen Single von Bad Moms erzählt sie eben von vergangenen Zeiten, persönlichem Wachstum und diesem Feeling, trotz 300 PS lieber entspannt mit 30 durch die City zu cruisen. So ist das, wenn man langsam erwachsen wird, oder? Bad Moms Jerry, Hello Kitty, First Play.
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1: Die Sommer First Place der Woche sind hier. Passt doch perfekt zur Festival Season. Yes, Lost Frequencies mit einer Hymne, die das Leben im Hier und Jetzt feiert und sagt, ja, einfach mal nicht an morgen denken. Warum denn auch? Live it all.

0: JBS jetzt in diesem Jahr auf der ARD New Music Hotlist. Also da stehen ja alle Artists drauf, die wir extrem feiern, von denen wir einiges hören werden. Das haben wir euch doch schon Anfang des Jahres gesagt. Und es geht eben weiter mit ihm hier, JBS. Alter Hotlist, wie soll man sagen? Ja, Hotlist-Besetzer. Zusammen mit BUNT Bund 23 stand übrigens Bund auch schon auf der Liste der neuen Acts. Und jetzt treffen sie sich eben in diesem Jahr. Zusammen liefern sie so einen perfekten Soundtrack für die WM. Nie allein. 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

die First Place der Woche hier. Niall Horan hat was Neues gemacht. Ja, er ist natürlich viel mehr als nur der eine Typ von One Direction. Das beweist er ja schon seit einer ganzen Weile mit seinen Songs. Und jetzt kommt er eben mit seinem neuen Album Dinner Party um die Ecke. Und darauf gibt's eine Menge neuer Songs. Zum Beispiel den hier, Tastes.

Black Prada Dress. So heißt dieser neue Song von Ellie Goulding. Was habt ihr eigentlich alle mit Prada und Gucci und dies, das, Ananas? Ist auch nur ein bisschen schwarzer Stoff, oder? Also keine Ahnung, viele feiern das und sie hat eben auch diesen Hyper-Fokus drauf. Vielleicht hat sie von Prada auch ein bisschen Geld bekommen, ich weiß es nicht. Aber hört doch mal rein, was sagt ihr zum neuen Ellie Goulding Song? 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

0: mit neuer deutschsprachiger Musik von Sam Payne, Gustav und Stickle von 01099. Und worum geht's? Immer wenn diese Tracks im Sommer rauskommen, mittlerweile schon seit so 2, 3, 4 Jahren, es geht um Zigarettenrauch, es geht um Rumhängen im Viertel, es geht um verpasste Signale, auch dieses Mal wieder. Es ist doch einfach nie auserzählt, dieses Sommerabendsgefühl, oder? Lichter aus.
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FIFA-Mucke jetzt. Einer der offiziellen Songs. Nicht, dass ich großer FIFA-Fan wäre, aber und wie viel die den bezahlt haben. Also da sind ja so einige Leute dabei. Tyler, Major Lazer, Daddy Yankee. Ja, die haben alle gut Kohle von der FIFA bekommen, damit sie eben offizielle Beats und Tracks beisteuern. Also großer FIFA-Fan bin ich nicht, aber natürlich Fan von diesem Vibe. Du sitzt draußen, du sitzt vorm Späti, du sitzt auf der Straße, irgendwo auf einer Leinwand oder einer kleinen Glotze oder vielleicht auch nur einem Handy, läuft so ein bisschen WM und die Leute kommen zusammen und das ist einfach Sommer und das ist doch nice. Das brauchen wir doch alle gerade mal wieder, oder? Auch sie hier hat einen official Song beigesteuert. Ava Max. Energy. 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

Die First Place der Woche hier. Nächster von Ray Dalton jetzt. Neues Single Go That High. Er zeigt mal wieder sein Talent für catchy Melodien. Und es geht eben um Momente, die uns den Alltag vergessen lassen. Es geht um Freiheit, Euphorie und dem Gefühl, ganz im Augenblick zu leben. So wie das eben an so einem guten Sommerabend sein muss, oder? Ray Dalton. First Place.

Und nächster First Play hinterher. Kitsch Krieg hat Release Party gefeiert. Neues Album ist da. Viele große Namen drauf. Ennio, Provinz, Shirin David und auch Jolle. Jetzt zusammen mit Kitsch Krieg. Pisst.

David Guetta jetzt zusammen mit A-Log. Sie sind wirklich feste Größen, Ikonen der Elektromucke. Aber dass die beiden noch nie was zusammen gemacht haben, ist weird, oder? Irgendwie haben noch alle mit allen mal irgendwie was gemacht und dann noch ein Feature und dann noch der drauf und Versus und so weiter und so fort. Also das hatten wir noch nicht. David Guetta und A-Log, sie ändern es und machen eine Dance-Version des Stick-Figure-Hits Angels Above Me.

First Place der Woche sind hier. Mit Pirouetten schlägt Esther Graf jetzt kurz vor Album-Release nochmal so eine richtig andere Richtung ein und zeigt ihre rockige Seite. Ich habe auch so das Gefühl, gerade wird die Mucke wieder so ein bisschen rockiger, oder? Also, mal schauen, wie es euch jetzt gefällt, ihr neues Ding. Die Platte, wofür es sich zu leben lohnt, kommt dann Ende Juni, also in ein paar Tagen. Und hier Esther Graf mit Pirouetten. Ich

0: von Benno. Jetzt. Song heißt Sommer 2018 und es geht eben um den Sommer 2018. Der macht eben das, was ja gerade ganz gut funktioniert, dieses Zurückblicken. Hatten wir ja vor ein paar Monaten, ne? Da haben alle über 2016 gesprochen. Vielleicht ist ja 2018 das neue 2016 in 2026, wenn ihr wisst, was ich meine. Nein, aber das ist natürlich ein ganz interessanter Trend gerade, ja, dass ganz viele eben zurück in eine Zeit gucken, in der sich irgendwie scheinbar alles ein bisschen sicherer als heute angefühlt hat. Ich glaube, das wird sehr gut funktionieren, dieser Track. Benno, Sommer 2018.
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2018. Die First Place der Woche sind hier, man muss nicht viel zu ihnen sagen, jetzt Alesso und One Republic, schwedischer DJ und Produzent und eben diese Pop-Radio-Band, die viele von euch lieben, zusammen ihr neuester Track In Your Eyes jetzt.

Das ist die Show mit der neuesten Musik. Wie jede Woche gibt es 60 Minuten lang das Neueste vom Neuesten. Zum Teil sind die Songs noch nicht mal 24 Stunden alt. Und wir starten mit Weiß. Die kennen wir, die haben auch schon einige Hits draußen, haben sich jetzt aber zusammengetan mit der aus Ostfriesland stammenden Singer-Songwriterin Eske. Gerade mal 22 Jahre jung, 2019, da ist er bekannt geworden bei The Voice Kids. Wir hören gemeinsam rein. Weiß zusammen mit Eske, Memories heißt der Song, der erste in der Show mit der neuesten Musik. Mein Name ist Ingo. Guten Tag zusammen. 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

0: Lasst uns über Joris reden, der hat auch in dieser Woche was Neues draußen. Die erste offizielle Auskopplung für 2026. Ein Song, der wie gemacht ist für die kommenden warmen Sommernächte. Schillernd, leicht, atmosphärisch. Bevor wir reinhören in den Track, hat Joris uns noch eine kleine Nachricht hinterlassen zur Entstehung und zur Bedeutung von Sternenstaub.
1: In meinem neuen Song Sternenstaub beschreibe ich dieses Gefühl, was ich im Sommer bekomme, wenn alle Menschen draußen sind, spät nachts noch unterwegs sind und diese Nacht uns alle vereint. Das ist ein unglaublich schönes Gefühl und ich finde, der Song trägt das in sich. Habt einen fantastischen Sommer.
0: Sagt Joris. Wir hören rein. Sternenstaub, hier ist er. Sternenstaub.

0: 2026 wird ein spannendes Jahr für Galantis. Das ist ja so ein Dance-Projekt. Der Typ, der das macht, der heißt Christian und er hat gerade bei einem neuen Label unterschrieben und hat gesagt, Mensch, wenn ich schon mal da bin, dann packe ich direkt mal einen neuen Song raus. Der Track, der bewegt sich so ein bisschen zwischen Melancholie und Hoffnung. Lasst uns gemeinsam reinhören. Galantis zeigt sich hier von seiner sehr persönlichen Seite. Stay Alive.
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0: Sie kommt aus Kopenhagen, ist 25 Jahre alt und kann richtig gute Songs schreiben und auch produzieren. Civil, von der spreche ich gerade. Ihr neuer Track Soccer, der fängt den Rausch einer frischen Liebe ein und diesem Gefühl von Unbesiegbarkeit. Der Song ist außerdem der Vorbote ihres Debütalbums. Favorite Girl wird das heißen, kommt am 11. September. Jetzt hören wir aber erstmal rein. Civil mit Sugar, hier in der Show mit der neuesten Musik.
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Die nächste Künstlerin, die muss man so ein bisschen erklären. Molly heißt sie, die ist auf TikTok bekannt geworden. Das ist gängig, das kennen wir auch von anderen Künstlerinnen und Künstlern, dass man dort erst mit einem Song oder auch einem kleinen Ausschnitt viral geht und später dann landet der Song irgendwie irgendwo in den Charts. Und diese Hook, die kennt ihr vielleicht auch schon, Shake It To The Max. Und Molly kommt aus Ghana, hat bereits gezeigt, dass sie ein Händchen für Hits hat. Und wir hören rein in den Song, der gerade viral geht. Hier ist Jetski für euch.

Ja, also Finch muss ich nicht mehr erklären. Ohne den kommt das Sputnik Spring Break kaum noch aus. War am vergangenen Freitag spontan bei Dream mit auf der Bühne und es war ein Riesenabriss. Vielleicht steht er nächstes Jahr wieder selbst auf der Mainstage. Aktuell sieht das ja ganz gut aus. Eine neue Single kommt zusammen mit Green und bringt sommerliche Vibes. Hier ist Koh Phangan.

Die US-Singer-Songwriterin Bella Kay passt perfekt ins Bild eines klassischen Bedroom-Pop-Acts. Ihre allererste Single, die ging direkt auch mal wieder, wir hatten es vorhin schon, bei TikTok viral und sorgte für ein großes Following und tausende neue Fans. Jetzt kommt ihr neuer Track und wir hören natürlich rein in Stop. Hier ist Bella Kay.

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3: Neue Musik dieser Woche von den Franzosen Offenbach. Die haben sich einen Song geschnappt, der seit Jahren auf Festivals, in Clubs und auch auf jeder guten Party funktioniert. Ein absoluter Klassiker. Perfekt, um den Samstagabend oder auch den Montagabend, völlig egal, einzuläuten. Das Original stammt übrigens aus dem Jahr 2004 und ihr kennt ihn garantiert. Four to the Floor heißt der Song. Hier sind Offenbach.

Es vergeht keine Woche, in der dieser Typ hier nicht irgendwie mit einer neuen Künstlerin oder mit einem neuen Künstler um die Ecke kommt. David Guetta, auch er kündigt sich in dieser Woche wieder mit neuer Musik an, muss man sagen. Jennifer Lopez hat er diesmal im Gepäck. Und der Song, den wir gleich hören, klingt so ein bisschen nach Urlaub, aber auch nach Hitze, nach Sonnencreme und irgendwie auch ein bisschen nach Jennifer Lopez. Die passt da irgendwie ganz gut rein. Der Release kommt übrigens pünktlich zum Start ihrer Residence in Las Vegas. Fans freuen sich schon drauf, da kann man sie mal wieder live sehen. Jetzt hören wir aber erstmal in das gemeinsame Stück Musik rein. Salve Hoy heißt der neue Song. Hier sind Jennifer Lopez und David Guetta.

0: Ariana Grande, über die müssen wir noch sprechen. Die startet ihr neues Albumkapitel. Hate That I Made You Love Me ist die erste Single aus ihrem 8. Studioalbum, das übrigens am 31. Juli erscheint. Auf Social Media hat sie nun einen kleinen Ausschnitt geteilt und damit natürlich die Vorfreude ordentlich angeheizt. Ariana beschreibt den Song übrigens als ihren persönlichsten Lieblingssong, den sie je geschrieben hat. Produziert wurde er von Max Martin, der auch schon mit Ariana Grande zusammengearbeitet hat. Wir hören rein in Hate That I Made You Love Me. Hier ist Ariana Grande.
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Young Pep habe ich jetzt noch für euch und auch er hat am Wochenende beim Sputnik Spring Break alle überrascht. Er stand nicht im offiziellen Line-Up, muss man sagen, aber wir haben ihn für euch trotzdem reingemogelt sozusagen als Secret Act direkt auf der Bühne im Sendestudio. Eine halbe Stunde lang gab es da wippende Köpfe und auch viel Gejohle. Das war auch richtig so und man könnte das jetzt, wenn ihr wollt, nochmal wiederholen zum neuen Track von ihm, von Young Pep. Hier ist ganz oben. Sputnik.

Eli Oaks zusammen mit Lavinia. Auch von denen gibt es was Neues. Wir müssen so ein bisschen im noch Spring Break Vibe bleiben, wenn ihr so wollt. Denn neben der Mainstage gibt es ja auch kleinere Bühnen und Zelte. Und auch die waren gut gefüllt mit DJs wie Toby Romeo, Nicholas D, Housekeeper oder eben auch Eli Oaks. Und wir sind gespannt, was jetzt als Neues da irgendwie uns in die Playlist gespült wurde. I Look Shit heißt der Song. Lavinia und Eli Oaks jetzt für euch. I look shit.

Der nächste Song könnte euch vielleicht aus der Amazon-Serie Off Campus bekannt vorkommen, gemacht und performt von G-Flip. Der erlebt da gerade einen ziemlichen Höhenflug, eben weil der Song da auch so sehr prominent platziert ist. Machen wir es kurz, wir hören rein in Bad on Fire, in dieser Woche neu, G-Flip für euch.

Der Sommer steht vor der Tür und Esther Graf und Oswald haben sich dieses Thema geschnappt. Na, warum denn auch nicht? Sommer heißt der neue Song, klingt, naja, nach offenem Fenster und zu viel warmer Abendluft. So ein bisschen aber auch ein Indie-Track, finde ich, der perfekt in die Festivalsaison passt. Esther Graf war ja auch am Sonntag beim Sputnik Spring Break als Secret Act am Start. Eine halbe Stunde neben dem Sendestudio, da hat sie performt. Natürlich auch nicht im offiziellen Line-Up. Jetzt machen wir es aber mal ganz offiziell. Der neue Song, wir hören rein. Zusammen mit Oswald, Esther Graf jetzt für euch.

0: Lasst uns noch kurz über die Südlondoner Sängerin und Songwriterin Sky Newman sprechen, die ihr neues Album draußen hat. In 8 Songs auf dieser Platte setzt sie sich mit vererbten Themen auseinander. Dazu gehören Traumata, Identität, dann emotionale Resilienz, Beziehungen, Selbstwert und. Ihr merkt schon, das geht ganz schön zur Sache. In einer, ich sag mal, schonungslosen Offenheit, die wir da zu Ohren bekommen. Ein Song von diesem Album heißt Man of the House. Und genau in den hören wir jetzt mal rein. Hier ist Sky Newman.
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2: Einen letzten Song habe ich noch für euch, der kommt von Dasher und auch hier machen wir es kurz. Wer hätte es gedacht, natürlich geht es wieder um Country Music. Diesmal heißt der Song Mad About It und ich glaube, Dasher bleibt ihrem Sound da treu. Wir hören rein, der letzte Song in dieser Show. Mein Name ist Ingo, bis zur nächsten Woche, bye bye.

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2: So ist das, die neuesten Tracks der Woche. Also Tracks, die ihr vielleicht noch nie in eurem Leben gehört habt, aber lieben werdet. Was haben wir dabei? Jason Derulo hat was Neues gemacht. Leonie zum Beispiel, Tove Lo auch und Shakira. Warum? Weil es ist Fußball-WM. Und man hat Shakira ja schon mal gefragt, ob sie für eine WM einen Song machen kann. Das hat ganz gut geklappt. Und deswegen hat man sich auch in diesem Jahr wieder gedacht, Shakira, hast du Bock mit Burna Boy eine richtige Sommerhymne, eine WM-Hymne zu machen? Die, die. Scheinbar hat sie ja gesagt. Denn so klingt sie.

Hier sind die First Plays der Woche. Ganz viel neue Musik in einer Show. Producer und DJ James Hype aus der Nähe von Liverpool. Kommt er, gehört zu den erfolgreichsten Dance-Acts überhaupt in der Welt. Und sein aktueller Smasher, Waterfalls, der läuft ja seit Monaten schon hoch und runter bei uns. Und jetzt sein neuester Track setzt eben vom Sound direkt dort an, wo Waterfalls aufgehört hat. Hier ist sein neuester Track, Serotonin, James Hype, First Play. 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

Wir sind die First Place der Woche. Jason Derulo hat was Neues gemacht. Naja, so fairerweise muss man sagen, ganz so richtig brandneu ist es nicht. Der Track Sexy For Me, den gibt's schon ein paar Wochen, bekommt jetzt aber quasi ein Upgrade. Zusammen jetzt auf diesem Track ein Feature mit einem der aktuell erfolgreichsten deutschen Urban Popstars, Jazik aus Aachen. Und der hat so ein bisschen so eine Bedroom-Voice, finde ich. Schlafzimmerstimme sagen die einen. Ich sag Bedroom-Voice, klingt irgendwie ein bisschen netter und passt richtig gut zu diesem Track. Vielleicht ist das jetzt eben der erste große internationale Track von Jazik zusammen mit Jason Derulo. Sexy For Me. Jason.

Jetzt sind die First Plays der Woche. Neue Mucke von Iggy Mel kommt jetzt. Zweites Album Popstar ist ja auch schon draußen. Pop mit 2P, ihr wisst Bescheid. Und sie ist so, wie man sie kennt. Viel Schweinkram, attige Rummelbeats und eben ein Smasher, der so eine Ode ist auf das schnelle Techtelmechtel im Urlaub. Kokosnuss, jetzt First Play.

Und noch mehr neue Musik. Jetzt von Leonie. Ich glaube, es wird wieder ein Radiohit. Naja, also das, so macht sie es ja seit Jahren, oder? Überall, wo Leonie draufsteht, kommt ein Hit raus. Neue Single von ihr, Moonlight, hat so ein bisschen 70s Disco-Vibes, klingt aber trotzdem extrem zeitlos, finden wir. Und für diesen Song hat sie sich mit dem norwegischen Geschwisterduo Marcus and Martinus zusammengetan. Also quasi so die norwegischen Lochis in ihrer Heimat, absolute Superstars. Und hier jetzt zusammen mit Leonie.

die First Place der Woche. Neue Musik jetzt von Ebba Tove Elsa Nielsen. Wir kennen sie alle international als Tove Lo. Schwedischer, toller Elektropop ist das. Der Artist-Name, der kommt von der Patentante, weil sich die kleine Tove in ihrer Kindheit für Luxe, das heißt Schwedisch, oder auf Schwedisch heißt Luxe eben Lo, für die hat sie sich begeistert und daraus ist dieser Name entstanden, Tove Lo. Wir kennen sie noch von ihrem letzten Track To Die For natürlich und ganz frischer Tove Lo jetzt ihr neues Album Estrus für Mitte September angekündigt und ein erster Track daraus jetzt, I'm Your Girl, right?

noch mehr neue Musik, weil hier ist ja euer First Play Stream. Berkan aus Berlin hat am Freitag die zweite Single seines im Juli erscheinenden Albums Lösch meine Nummer released. Mit am Start sein Berliner Buddy Tarek von KIZ. Zwischen News Overload und Großstadtlärm erzählt Juli 25 dieser Track eben von der ersten Verliebtheit als Gegenentwurf zur Welt da draußen. Da sage ich als Berliner auch mal ganz klar, das können wir sehr gut gebrauchen. 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

Wir sind die First Place der Woche und wofür TikTok gut ist, ja, um nächtelang wach zu bleiben, weil man irgendwie nicht loskommt, auf der einen Seite und auf der anderen Seite eben für Tracks, die schon mal groß waren und dann eben gerade wieder groß werden. So geht das zum Beispiel auch mit Superstar Kylie Minogue. Can't Get You Out of My Head. Kennen vielleicht manche von uns, Millennials vor allem, noch. Und der geht gerade irgendwie wieder mega viral. Und natürlich setzen sich da schnell Producer drauf. Sebastian Mayer, Web-Video-Producer und DJ, hat daraus mal wieder einen Floorbanger fabriziert. Die Grundidee des Tracks, die ist ja auch einfach zeitlos und richtig gut. Und die Vocals kommen von der deutschen Newcomerin Annie May. Ich wette mit euch, wir werden von diesem Track noch einiges hören in der nächsten Zeit. Jetzt kommt hier der First Play, Can't Get You Out of My Head, featuring Annie May.

ist ein First Place der Woche. Brauchen wir einen Ed Sheeran-Nachfolger? Bin mir nicht sicher, aber die Industrie arbeitet hart daran. Er könnte es zum Beispiel sein. Henry Moody, 22 Jahre jung, kommt aus Guildford, Südosten Englands, und vor kurzem endete seine triumphale Europa-Tour. Seitdem warten viele, viele Fans auf einen neuen Track von ihm. Und hier ist das neue.

So, passend zum Eurovision Song Contest Hype die Tage. Ein First Play, der an einen Gewinner erinnert. Udo Jürgens hat zum ersten Mal für Österreich den damals noch Grand Prix Eurovision de la Chanson gewonnen. Gut, das ist jetzt auch schon wieder 60 Jahre her, aber die Nostalgie kennt ja gerade keine Grenzen und überhaupt so nostalgisch sein ist ja gerade ein Ding. Und da haben sich zum 70. Jubiläum des Wettbewerbs Producer und eben eine tolle Frau diesen Song genommen und ihn ins Heute geholt. Lea mit...

Die First Place der Woche seid ihr. Und sie jetzt vom Support für Taylor Swift selbst zum Gigastar. So lässt sich die Story von Gracie Abrams ganz gut zusammenfassen. Einer ihrer letzten Hits, That's So True, läuft immer noch runter und rauf, rauf und runter. In den deutschen Singlecharts steht er seit 76 Wochen in den Top 100. 76 Wochen! Das sind ja gefühlt drei Leben. Jetzt hat Gracie ihr neues Album Daughter from Hell angekündigt und scheinbar erfahren wir dann auf dem Album auch Details aus ihrer Beziehung zu Papa, der selber ein Star ist, Filme- und Serienmacher J.J. Abrams nämlich. Hit The Wall. Jetzt Gracie Abrams. First Play.

Hier ist euer First Play Stream, voll mit neuer Musik. Ja, Anfang Februar erschien Fabulous. Das ist ein Track der britischen Newcomerin Georgia Meek. Kurz einfach Meek. Wurde so voll der Überraschungs-Indie-Hit. Und eigentlich ist es, so schön er auch klingt, ein Heartbreak-Trennungssong mit einer richtig guten Selbstliebe-Message. I look fucking fabulous. Ist immer gut, sich das zu sagen. Hey, ich sehe richtig nice und richtig gut aus. Damit der Song jetzt auch in Clubs und ja, eben auch bei uns im Radio performt, gibt es einen sehr knalligen Remix von Felix Yen. Fabulous, Meek, Felix, First Play.

die First Place der Woche sind hier. Martin Garrix hatte Geburtstag, das geht uns ja erstmal nichts an, aber ist gut, weil der Niederländer hat sich und seinen Fans ein gutes Geschenk gemacht, würde ich sagen, ein spektakuläres Feature, Repeated. Ja, und die Geschichte dieses Songs, die begann eigentlich schon vor 12 Jahren. Da haben sich Martin Garrix und Superstar Ed Sheeran in Nashville das erste Mal getroffen. Und da ist wohl auch diese Idee zu diesem Song entstanden. Ist schon ein bisschen her, jetzt ist was draus geworden. Martin Garrix und Ed Sheeran, Repeated. Stay.

0: die First Plays der Woche sind hier. Neue Musik von der Hamburgerin Antje Schomaker. Sie sagt, Musik machen ist wie Tagebuch schreiben. Da macht ja irgendwie auch Sinn, dass sie ihr neues Album, was im Sommer rauskommt, Liebes Tagebuch nennt. Und daraus der erste Track jetzt schon mal, Mascara.
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Die First Place der Woche sind hier Mega-Hit und Durchbruchproduzent Jaxomi hat was Neues gemacht. Mit Pedro ist er quasi aus seiner Heimat aus Berlin in die ganze Welt gestartet. Und jetzt muss er einfach so den nächsten Smash-It hinten anschließen, denkt man sich, ja, aber Jaxomi, glaube ich, muss nicht. Deswegen nimmt er einfach so einen geschmackvollen Dancefloor-Banger wie I Don't Wanna Fall in Love und macht jetzt ganz entspannt sein nächstes Ding. Jaxomi, First Play.

0: So, Freunde, ist Sommer und Sommer ist auch immer WM-Zeit oder oft, also dieses Jahr auf jeden Fall und Fußballzeit sowieso. Und deswegen jetzt hier im First Play Stream neue Fußballmucke von Finch. Ja, und zum großen Saisonfinale in den Bundes- und Regionalligen hat er quasi so eine Fanhymne gebaut. Mehr als nur ein Fan. Ultimativer Soundtrack für alle, die einen Fußballverein nicht nur supporten, sondern leben, lieben, mit dem irgendwie connected sind. Irgendwas zwischen Ekstase, Auswärtsfahrten und Gänsehautmomenten. Mehr als nur ein Fan von Finch jetzt.
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Die First Place der Woche sind hier. So, und frisch von ihrer Nordamerika-Tour zurück veröffentlicht die in Malaysia geborene und in London lebende Chloe Keisha einen neuen Track. Surprise, surprise. Das ist eine selbsternannte Sad-Girl-Hymne, sagt sie. Erinnert so ein bisschen an Chapel Roan, zeitlos guter Female-Pop. Und wir wissen einfach, da bahnt sich ein neuer Weltstar an. Bitteschön.

sind die First Place der Woche. Ein Stream voll mit neuen Tracks, die ihr lieben werdet. Nächstes Ding kommt vom Vazia Project. Olivia und William G. Hardy, die sind nicht etwa ein Ehepaar, sondern Geschwister. Und damit ein weiterer Beweis, dass Geschwisterdynamik im Pop ganz gut funktioniert. Die beiden stehen eben mit ihrem neuen Projekt Vazia Project für hochmelodiösen Alternative Pop. Und der neue Track, Bleeding Gold, jetzt eine bittersüße Hymne auf die Vergänglichkeit der Jugend und die flüchtigen Verbindungen, die entstehen. Oder auch wieder verloren gehen, an die man sich vielleicht aber irgendwie immer so ein bisschen erinnert, oder? Album kommt im September und der Track Bleeding Gold jetzt daraus.

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1: Leute, wir gehen zusammen rein in Samstag mit richtig geiler Mucke. Ich habe absolute neue Kracher für euch hier am Start. Egal von welchem Artist, hier hörst du sie wirklich alle. Und vor allem gehen wir jetzt zuallererst direkt rein mit dem übelsten Brecher, und zwar Nico Santos. Ist ein Optimist durch und durch, und in seinem neuesten Song will er auch dazu uns so ein bisschen animieren, mal so ein bisschen den Blickwinkel zu ändern und sich von negativen Gedanken zu lösen und das Glas lieber halb voll als halb leer zu sehen. Und ich liebe alles daran. Das hier ist Nico Santos, Optimist bei

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1: Ich sag euch wirklich ehrlich, Nico Santos, kompletter Spirit Animal. So positiv, wie der irgendwie immer ist und wie der auch grinst. Ich liebe alles daran. Hier ist Sputnik an deinem Samstag und jetzt gibt's nur die neuesten Banger auf die Ohren. Gerade eben hat sie erst ihren Soundtrack zu Wuthering Heights gedroppt und schon kommt Charlie XCX hier mit der nächsten Nummer um die Ecke. Die mischt jetzt nämlich 80s Synth Sounds mit so ein paar Rock-Elementen. Das kennst du vielleicht noch nicht so von ihr, aber das

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ja, coolen Nummer, 80 Synth Sounds mit so ein paar Rock-Elements von Charlie XCX, geht's jetzt rein hier bei Sputnik in einen Typ, der schafft es wirklich, jeden zum Heulen zu bringen, aber irgendwie auf so eine positive Art und Weise. Miles Smith will ja im Juni mit seinem ersten Album My Mess, My Heart, My Life viel von seiner Personality zeigen. Und es soll da auch einfach ganz viel um Gefühlschaos und Verletzlichkeit gehen, dass er wirklich so sein Steckenpferd zu zeigen, was geht eigentlich auch in ihm drin ab, weil oft sind Stars ja auch eher nach außen cool und hart und irgendwie immer fresh gestylt und er sagt halt, nee, ich habe auch einfach Gefühle und vor allem hat er den Mut und das Selbstbewusstsein, das auch zu zeigen, jetzt ist er hier schon mit der zweiten Single für euch, Miles Smith, Hold Me in the Dark aus dem neuen Album.

das geht einfach runter wie Öl. Miles Smith, der hat's einfach drauf, dieser Typ. Aber genauso wie er hier an den Turntables, Calvin Harris mit Satisfy, liefert der Typ jetzt pünktlich zum Start in die warme Jahreszeit einen Track, der nach Sonne, Leichtigkeit und vor allem Festivalstimmung klingt. Für die Vocals hat er sich jetzt die irische Sängerin Jazzy ins Studio geholt. Eine Künstlerin, die in den UK-Charts bereits mehrfach in den Top 5 vertreten war. Also Satisfy, das brauchst du auf jeden Fall jetzt zum Samstag.

0: Tagchen. Sputnik hier zum Samstag. Alles nur mit neuer Mucke hier vollgepackt diese Stunde. Jetzt mit einer jungen Frau, wo ich erstmal dachte anhand des Namens, das ist ein junger Typ. Aber Jolle ist ein junges Girl und gerade eine der heißesten Newcomer-Acts überhaupt aus ganz Deutschland. Viraler Hype und vor allem richtig krasse Hits mit über 30 Millionen Streams. Sie war schon Support von Crow und Tokyo Hotel und 2024 war sie außerdem auch noch auf unserer New Music Hotlist. Jetzt bringt Jolle endlich neue Musik raus und die braucht ihr. Das hier ist Tief.
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Also ich glaube, auf eine Sache können wir uns einigen. 80er-Partys, das ist irgendwie ein Vibe. Das macht einfach Spaß, du kannst da mitsingen. Und ein Typ, der bringt genau diesen Vibe irgendwie wieder zurück, aber halt auch mit neuer Musik, und zwar Purple Disco Machine. Hier bei Sputnik jetzt am Start mit einem ganz neuen Brecher. Liefert nämlich genau das, wofür wir ihn und seine Mucke einfach lieben. Feel-Good-Hymne mit Funk-Groove, die nur richtig gemacht ist für das kommende Sommerwetter. Also gönn dir jetzt auf die Ohren.

0: Von dieser geilen Party-Hymne Disco Cherry von Purple Disco Machine hier bei Sputnik geht's jetzt rein für euch in so ein bisschen mehr Feelings und gefühlvolle Texte, und zwar von Sophie. Sie hat uns ja im letzten Jahr auf der New Music Hotlist schon supportet, in der wir euch jedes Jahr vielversprechende Acts präsentieren. Mit ihrer gefühlvollen Stimme und genauso diesen krassen Texten verzaubert sie euch, und genauso geht es auch bei ihr weiter, denn ihr neuer Song dreht sich um die schmerzhafte Erkenntnis, dass alles Schöne auch irgendwie vergänglich ist. Aber auf eine Art ist es doch dadurch auch zum Teil noch schöner. Nickelodeon, jetzt für euch.
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Also da möchte ich jetzt bitte zum Samstagabend deine Hüfte wackeln sehen. Ja, da gibt's auch keine Ausreden. Hier ist Sputnik mit der First Play Show und jetzt mit J Balvin und Ryan. Das ist wirklich, also das ist ein Vibe. Ja, es ist ja J Balvin, einer der größten Acts der lateinamerikanischen Musikszene, für die er unter anderem auch schon mehrfach den Latin Grammy gewonnen hat. Jetzt ist er hier mit seinem neuen Album Omerta. Oder warte, Omerta. Am Start. Und das klingt so hier.

fetter Release-Day und zwar auch für die Chainsmokers. Die haben nämlich auch heute fetten Release gefeiert. Zusammen mit Wynonna Oaks haben sie eine ganz geile EP rausgebracht. Eigentlich war ja nur so ein gemeinsamer Song geplant und dann folgte halt noch einer, bis plötzlich ein komplettes Projekt vor ihnen lag. Aber ey, wir feiern's, wir lieben's. Love is kind.

Sputnik hier an deinem Samstagabend. Jetzt mit einer absoluten Ikone, Legende, und zwar Madonna. Ja, diese Urlegende hat sich jetzt in Richtung Hüpfer geschnappt, und zwar Sabrina Carpenter. Wobei man eher sagen muss, Sabrina Carpenter hat sich eigentlich eher Madonna geschnappt, denn sie hat wirklich in letzter Zeit mit so vielen krassen, großen Künstlern zusammengearbeitet. Und das hier ist jetzt einfach ein Song, Bring Your Love. Das ist ihre gemeinsame Single und so eine Art Vorbote von Madonnas, haltet euch fest, 15. Album. Beim Coachella waren die beiden ja auch noch auf der Bühne zu sehen, haben da so einen kleinen Vorgeschmack geliefert, und genau deswegen brauchen wir das jetzt natürlich hier auch.

Sputnik läuft. Hello. Ja, und bei dem Typen denkst du erstmal, da geht's um ein krasses Videospiel. Hexa. Ist es aber nicht. Es ist kein Videogame. Es ist ein heftiger Musiker aus Germany, hier bei uns, von direkt um die Ecke. Der Rapper ist nämlich aus Leipzig und nicht nur bekannt für richtig harte Lines und noch härtere Beats, sondern vor allem auch für seine gesellschaftskritischen Texte. Der spricht wirklich einfach aus, was Sache ist. Und dieser neue Song, Brand, ist da wirklich keine Ausnahme. Kriegt er jetzt hier bei Sputnik. Ja.

erklären. Haut auf jeden Fall immer richtig geile Beats raus. Und er hat sich jetzt keine geringere als Norma Jean Martin ins Boot geholt. Diese rauchige Stimme kennt ihr ja auch safe schon von Features mit Ofenbug oder You Not Us. Und zusammen mit Paul Kalkbrenner funktioniert das richtig gut. Time to Dance, jetzt bei Sputnik, ganz neu.

Also, liebe Freunde, hier wird schon mal nicht gelogen, ja? Außer vielleicht im neuen Song von Malik Harris. Hier ist nämlich Sputnik, die First Play Show. Du kriegst jetzt auch einen neuen Banger von Malik Harris. Der Typ singt tatsächlich in Lie to Me darüber, dass Lügen generell schon mal kurze Beine haben. Aber wenn man selber Lügen auftischt, dann gehen die ganz schnell in die Hose. Darum geht's im neuen Song. Und viele von euch kennen ihn ja sicherlich eh noch als Eurovision Song Contest Vertreter aus dem Jahr 2022. Die Stimme geht rein ins Ohr und die bleibt da auch. Das ist jetzt ganz neu für euch. Lie to Me.

Also ich sag euch ehrlich, auf die Frau habe ich so hart einen Crush. Madison Beer, hier jetzt bei Sputnik, hat gestern einfach auch ein neues Album rausgebracht. Wobei, es war jetzt nicht ganz so neu, denn es ist eine Deluxe-Version ihrer Hitplatte Locket. Darauf hat sie auch ein paar neue Songs, unter anderem auch den hier, Lover Girl. Also ich werde jetzt dahin schmelzen und ihr safe auch.

Samstagabend jetzt mit einer richtig krassen Stimme. Und den Namen müsst ihr euch sowieso merken. Chris de Sarandi, weil den werden wir jetzt auf jeden Fall noch öfter hören. Kennt er schon von Features mit Glockenbach oder auch True Colors. Aber auch alleine kann er richtig geil überzeugen, wie er uns mit seiner neuen Single jetzt beweist. Good Old Days hier

Ja, hallöle, schönen Abend zum Samstag. Ey, vielleicht geht euch das auch manchmal so bei Künstlern, die so heißen wie eure Freunde. Dann müsst ihr irgendwie an die Freunde denken und instant verknüpft ihr mit dem Song noch mehr so Personality und irgendwie was Schönes. So geht's mir tatsächlich bei Vicky. Ich habe nämlich auch eine Freundin, die heißt Vicky. Also erinnert mich direkt daran. Und Vicky ist ein junges Girl. Sie steht nicht nur für Provokationen, richtig geile Beats und feministische Texte. Sie steht außerdem auch noch auf der New Music Hotlist, auf der wir euch Acts vorstellen, die dieses Jahr richtig abgehen können. In ihrem neuen Song geht es darum, sich im Exzess der Partynacht ordentlich fallen zu lassen. Also vielleicht genau das, was du heute Abend noch vorhast. Das ist deine Hymne für heute.

macht hier einen richtig schönen Abend. Zum Samstag hier am Weekend bei Sputnik geht's rein mit einem neuen Banger jetzt von Licky Lee. Und es ist wirklich nicht einfach, in einem Land, das besonders für sehr guten Pop bekannt ist, aufzufallen. Und genau das schafft aber die Schwedin Licky Lee seit so vielen Jahren. Auch ihr neues Album The After Party ist da wirklich keine Ausnahme. Hier ist für euch jetzt der neue Song Happy.

Eine ganze Show voll mit neuer Musik, die ihr wahrscheinlich noch nicht kennt, aber lieben werdet. Ich weiß das ganz genau. Was hören wir jetzt Neues in den nächsten Minuten? Nico Santos mit dabei, Demi Lovato hat was Neues gemacht, Mero, bin ich ja großer Fan. Komm gleich und wir legen hier mit was Gutem Tanzbaren los. Ein neuer Track des britischen Star-DJs Joel Curry, Mega Hit Head and Heart, ist schon eine Ecke her. War auch wirklich so ein queerer Ikonen-Hit, oder? Und jetzt kommt eben sein neuester Song, Devotion, Sweetest Emotion, bringt so ein 90er-Club-Feeling zurück, modern produziert und mit einem Beat, der uns direkt auf die Tanze zieht und wenn es nur zu Hause vor der Couch ist. Joel Curry, Devotion, jetzt.

Nächster First Play von der schwedischen Sängerin und Songwriterin Wynonna Oak. Die hatte schon öfter mit den Chainsmokers zusammengearbeitet, auch bei der neuen Single. Der Produzentin ist sie wieder mit am Start und der gemeinsame Song ist so ein Vorgeschmack auf ihre kommende EP Love is Kind. Jetzt First Play.

Die neuesten Tracks der Woche sind hier in eurem First Play Stream. Neue Beats von Topic jetzt. Gemeinsam mit Superstar Becky G liefert er mit Sorry Papi jetzt einen Track, der so Afro House Vibes mit Latin Einflüssen vereint. Und Sorry Papi ist so eine selbstbewusste, energiegeladene Dance-Hymne, die für Female Empowerment steht und eben voll das Potenzial hat, finde ich, der Soundtrack des Sommers zu werden. Also sagt zumindest das Label, aber. Also, ich sehe es aber ähnlich und deswegen spielen wir das Ding jetzt hier auch. Neuer Anwärter also für den Sommersong 2026. Topic, Becky G. Sorry, Papi.

0: Hier ist eure First Play Show mit den neuesten Tracks der Woche. Jetzt checken wir mal den neuen Song von Rapper Mero aus Hessen. Millionen von Klicks auf YouTube hat das Ding schon. Als letzte Vorab-Single vor dem Album All In. Was da jetzt kommt, zeigt eben dieser Track. Mira heißt der. So eine neue musikalische Richtung und unterstreicht Meros Entwicklung als Artist. Wird gesagt. Der Track setzt so ein bisschen auf Atmosphäre, Flow, aber hat eben diesen tanzbaren Sound. Soll so, weiß ich nicht, im Streaming auf der Couch oder auf dem Bett und eben auch im Club-Kontext funktionieren. Und ihr macht euch jetzt selber ein Bild. Funktioniert's? Mero mit Mira.
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Hier sind die First Place der Woche. Demi Lovato natürlich auch in dieser Woche mit dabei. Deluxe Version ihres Albums It's Not That Deep ist da. Übrigens gibt es ja so einen ganz geilen Titelzusatz zu dem Album, ne? Also It's Not That Deep Unless You Want It To Be. Also ist nicht so deep, aber wenn du es möchtest, dann kannst das sein. Finde ich gut. Und darauf sind auch der neue Song Low Rise Jeans, den hören wir jetzt, sowie 7 weitere neue Songs. Work.

0: Die neuesten Tracks der Woche sind hier in eurem First Play Stream. Nico Santos hat was Neues gemacht. Optimist heißt sein neuestes Ding und das erzählt davon, den eigenen Blickwinkel bewusst zu verändern, optimistischer zu denken, das Gute zu sehen und sich Schritt für Schritt von negativen Gedanken zu lösen. Die klare Botschaft, mehr Positivität zulassen. Das klingt immer wahnsinnig gut, ist aber auch, finde ich, viel Arbeit. Aber das müssen wir irgendwie alle probieren. Geht ja nicht anders, oder? Und er macht den Soundtrack dazu. Nico Santos.
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1: Noch mehr positive Vibes jetzt hier im First Play Stream. Neue Mucke von Juju. Sie hat einen neuen selbstbewussten Rap-Track gemacht mit einer klaren Botschaft. Freiheit, Unabhängigkeit und kein Platz für Anpassung. Immer gut. Also deswegen jetzt die zweite Vorab-Single von Juju. Sie kündigt das kommende Studioalbum der Berliner Rapperin an. Ungefähr 7. August soll es soweit sein. Kicken wir mal. Hier jetzt erstmal ihr neuester Track.

Hier sind die First Plays der Woche. Neue Musik jetzt vom deutschen DJ, Produzenten und Songwriter Martin Lu. Neuester Track heißt Hideaway. Und er hat sich zusammengetan mit einem Multi-Instrumentalisten aus Mexiko-Stadt. Und die haben wirklich richtig gut zusammengearbeitet. Dieser Luke aus Mexico City ist Producer, DJ, Songwriter und die haben eben Ideen und Demos ausgetauscht und ja, Martin sagt selber, schon bei der ersten Version hatte ich so das Gefühl, da steckt was richtig Besonderes drin. Es ist so eine, ja, so ein Indie-House-Vibe, den sie wirklich toll zusammengekriegt haben. Martin Lu und Luke, hier ist Hideaway.

0: Die First Place der Woche sind hier. Neue Musik von Naked jetzt. Musikprojekt aus Stockholm, was wir hier regelmäßig auch hören. Und sie haben was Neues gemacht. Neuester Track, da haben sie sich zusammengetan mit einem Künstler aus L.A., Arden Jones. Und in den Lyrics bei diesem Track geht es darum, du hast so ein Gefühl, alles in deinem Leben ist eigentlich okay. Aber irgendwie hast du das diebe Gefühl, es fehlt irgendwie was und du kannst aber nicht genau sagen, was es ist. Vielleicht ist das auch der Sinn, warum wir hier sind auf der Welt. Dass man irgendwie immer sucht, dass man nicht aufhören will und sie machen einen Song drüber. Looking for something. Naked.
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0: Hier sind die First Plays der Woche. Rund um die Uhr als Stream übrigens auch in eurer kostenlosen ARD Sounds App. Und hier kommt jetzt neue Musik von Shabuzi. Das klingt gut nach Western, Vibe, Country, Hip-Hop, Pop. Da ist irgendwie alles drin und obendrauf eben seine Knallerstimme. Hört mal rein. Hier ist Shabuzi mit Born to Die.
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Und jetzt wird's richtig deep hier im First Play Stream, so lieben wir das. Neue Musik von Lotte. Ach, ich mag sie ja total. Neuester Track heißt Teil von mir. Und sie fragt sich eben auf ihrem neuesten Track, was bedeutet Nähe eigentlich in so einer Welt, in der irgendwie alles gleichzeitig möglich zu sein scheint und nichts bleiben muss? Sie stellt sich jetzt diese Frage. Es ist einer der ersten Songs, die für ihr neues Album schon entstanden sind. Aufgenommen und dran gewerkelt in einer ehemaligen Londoner Autowerkstatt. Teil von mir jetzt.

0: First Place der Woche sind hier. The Kid LAROI. Kennen wir noch, oder? Von seinem Ding mit Justin Bieber. Ist jetzt aber schon eine Ecke her. Vielleicht hat er sich in der Zwischenzeit auch ein bisschen ausgeruht, musste ja nichts machen. Jetzt hat er aber ein Deluxe-Album rausgebracht, das heißt Before I Forget. Und da sind eben 8, jetzt muss ich nochmal nachzählen, 8 brandneue Songs drauf, so stimmt's. Und hier ist einer seiner neuesten Songs, The Kid LAROI, ist in First Play mit A Perfect World.
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0: Jetzt kommt Maisie Peters hier im First Place Dream. Sie wohnt in London, ihr Sternzeichen ist Zwilling, sie hat eine Zwillingsschwester und ist sowohl eine schlechte Köchin als auch eine Autofahrerin. So beschreibt sie sich selbst. Ich weiß, ihr hattet nicht danach gefragt, aber so kann man sich doch mal vorstellen, wie diese Maisie Peters ist. Ist mir hochsympathisch. Kochen? Ja, Nudelwasser kann ich kochen. Und Autofahren sowieso nicht, ich habe keinen Führerschein. Also, Maisie Peters und ich, wir haben so einiges gemeinsam und ihr vielleicht mit ihr auch. Mit 17 ist sie nach London gezogen und sie hat so in Open-Mic-Bars angefangen, mit Mucke und vor Leuten aufzutreten. Und hier kommt einer ihrer ersten großen Tracks, Kingmaker jetzt. Maisie Peters.
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So, und noch mehr neue Musik jetzt von Bless, Brit-nominierter DJ und Produzent. Sein neuester Track Terms and Conditions ist ehrlich gesagt gar nicht so neu. 2023 hat er ihn schon mal rausgebracht und pusht ihn jetzt so ein bisschen soundmäßig in eine neue

Paola Carolina kommt jetzt hier im First Play Stream. Und weil sie auf Italienisch singt, würde ich mal ganz kurz übersetzen, worum es geht. Sex auf Augenhöhe, den beide wollen. Und auch um Liebe. Perfekt. Es ist Frühling, Sommer. Ist doch klar.

0: First Place der Woche sind hier. Der zweifache Grammy-nominierte Singer-Songwriter Noah Kahan meldet sich jetzt zurück mit seinem vierten Studioalbum, das heißt The Great Divide. Und es soll eine Reflexion sein über Noahs Vergangenheit, seine mittlerweile komplizierte Beziehung zu seiner Family, seinen FreundInnen, seiner Heimat Vermont, sowie über die Entfremdung und Distanz, das Schweigen und die unausgesprochenen Wahrheiten zwischen Menschen. Es wird also deep jetzt. Und auch abseits der Musik, ihr werdet ja immer wieder so Einblicke in sein Leben, sowie den Entstehungsprozess seines globalen Erfolgsalbums Stick Season. Die Geschichte dahinter ist so zentraler Gegenstand seiner kürzlich erschienenen Netflix-Doku Out of Body. Und hier der Track von ihm, The Great Divide, Noah Kahan.
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Die First Place der Woche sind hier. Young St. Paul jetzt mit neuer Mucke. Und wie ist er berühmt geworden? Naja, einmal, weil wir ihn hier ständig spielen. Und natürlich, weil er in diesem Podcast war, ne? Take Me Späti. Und er mit der Hostin, der Sarah, ständig Videos gepostet hat mit seinem Song Du bist mein Stern. Du bist normalerweise vegan, aber wenn du willst, mache ich Beef für dich. Ich hatte das wochenlang auf meiner For You Page. Also Young St. Paul, eine Legende, jetzt schon. Und neue Musik von ihm, jetzt zusammen mit Anaïs. Wirklich so bittersweet Frühlings-Vibe. Es geht um Aufbruch, es geht aber auch um innere Ruhe. Es ist ein warmer, leicht verträumter Sound, der perfekt zum Frühling und zum Sommer passt. Der neueste Track von ihm. Art Attack jetzt.

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1: Ja, genau so sieht's aus. Du kriegst hier wirklich nur die neueste Mucke. Zum Teil sind die Songs noch nicht mal 24 Stunden alt. Und wir starten hier direkt rein mit Olivia Rodrigo. Sie ist nämlich back. Ihr letztes Album Guts ist jetzt schon wieder 3 Jahre her. Ging ganz schön schnell rum. Aber jetzt ist sie mit einer neuen Single am Start, die gleichzeitig die Ankündigung ihres dritten Albums ist. You Seem Pretty Sad for a Girl So in Love. Ja, das kommt am 12. Juni raus. Und jetzt kriegst du hier schon mal einen kleinen Vorgeschmack. Das ist Olivia Rodrigo und Drop Dead. 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

0: Drop Dead. Ich fühl's komplett. Olivia Rodrigo, einfach Queen. Und hier kommt ein Typ, den feiere ich auch sehr, sehr dolle. Du wirst es auch lieben. Michael Schulte. Da hieß es nämlich gestern erst Happy Release Day, denn sein neues Album Beautiful Reasons ist frisch draußen. Den gleichnamigen Song, den kennen wir ja schon in- und auswendig, aber es gibt auch neuen Stoff aus dem Album, zum Beispiel Floating. Und den kriegt ihr jetzt.
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0: Krasser Typ, Michael Schulte, hat einen schicken Samstag. Ja, und Tylers Karriere ist natürlich auch letztes Jahr komplett durch die Decke gegangen. Genauso wie bei Zara Larsson, die hat ja mit dem Hype um ihren 2015er Song Lush Life wieder richtig gut zu tun. Ja, jetzt haben die zwei absoluten It-Girls sich gedacht, ja, jetzt da setzt mal noch einen drauf, mach mal einen gemeinsamen Song. Und den hört ihr jetzt, She Did It Again von Tyler und Zara Larsson.
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Ich sag euch, es gibt genau eine deutsche Stimme, die macht mir immer Gänsehaut und dir safe auch, und zwar Montez. Er hat die deutsche Hip-Hop-Welt ja wirklich im Sturm erobert und jetzt trifft auf den Rising Star, ein alter Hase des Rap-Business, kein geringerer als Sido höchstpersönlich. Glück hörst du jetzt von Montez und Sido.

0: Perfekter Sound zum Abgehen. Und da haben wir direkt noch einen für euch am Stissel. Und zwar mit Demi Lovato. Ja, Demi Lovatos Tour zu ihrem 2025er Album It's Not That Deep ist ja gestartet. Da überrascht sie ihre Fans live direkt mit einem neuen Song. Aber zum Glück braucht man kein Konzertticket, um den zu hören. Denn gestern ist er auch ganz offiziell rausgekommen. Low-Rise Jeans. Nicht nur modisch ein geiles Ding, sondern auch musikalisch jetzt von Demi Lovato.
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0: Bei einem deutschen Rising Star läuft es komplett, und zwar with the MC. Denn gerade bereitet er sich einfach darauf vor, The Kid LAROI auf seiner US-Tour als Support zu begleiten. Wie crazy ist das bitte? Vorher haut er aber noch schnell einen neuen Track raus und den hört ihr jetzt zum allerersten Mal. Wait for you, with the MC.
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Sommer-Sound von Wister MC und da kommt gleich noch was Neues reingeschneit hier von Materia zusammen mit Mariah Carey. Das klingt jetzt erstmal ganz weird, aber ja, Materia hatte auch was zu feiern. Sein neues Album Zurück in die Zukunft 3 ist erschienen. Auf dem stellt er erschrocken fest, er ist nicht alt geworden, sondern er ist einfach eine Diva. Und darum geht's auch im Song Mariah Carey. Also sie singt nicht selber mit, der Song, der heißt einfach nur so, aber ist richtig geil und geht rein ins Ohr. 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

0: Wenn ich jemand zum Bein bringen kann, dann ist es hoffentlich nicht nur dein Ex-Freund, sondern auch Louis Capaldi. Dieser Typ mit der geilsten Stimme überhaupt, der hat einfach erst seine EP rausgebracht, aber scheinbar fehlte da noch ein kleines bisschen was. Direkt schiebt er noch eine Single hinterher, also holt die Taschentücher raus. Das wird wirklich schön, auch ein bisschen traurig, aber vor allem schön. Stay Love jetzt von Louis Capaldi.
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Wenn dieser Sound bei einem Song kommt, dann weißt du einfach direkt Bescheid. Kitsch Creek. Ja, die gehen nämlich mit großen Schritten auf ihr Album Kitsch Creek 2 zu. Denn das soll schon am 5.6. erscheinen, einfach schon im Juni. Bis dahin teasen sie uns noch mit ein paar Singles. Auf der neuen featuren sie die Indie-Jungs von Provinz. Hier ist Kitsch Creek für dich.

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1: Von Levent Geiger haben wir euch ja schon 2023 erzählt, als er auf der New Music Hotlist stand. Seitdem ist aber sehr viel passiert und er haut immer wieder neue Singles raus. Sein neues Werk heißt At The Party und ist deeper als der Titel vermuten lässt, weil es geht nicht nur um Party. Es geht vor allem um das Gefühl, für jemanden da zu sein. Selbst in den Momenten, in denen alles rauf und runter läuft, alles so ein bisschen out of control. At The Party, das geht richtig rein. Jetzt von Levent Geiger. You got yourself